0: kräftig zugelegt, gleichzeitig ist dort das Mietangebot deutlich geschrumpft. Begründung des IW, viele Menschen bleiben in ihren Wohnungen, weil sie ältere Mietverträge mit günstigen Mieten nicht aufgeben wollen. Anders sieht es beim Kauf von Immobilien aus, die Preise legten bundesweit nur moderat zu. Gleichzeitig gibt es deutlich mehr Angebote. Das sei vor allem eine Folge der gesunkenen Nachfrage und längerer Vermarktungszeiten, heißt es. David Riemer, Nachrichtenredaktion.
1: Die EU verhängt eine Millionenstrafe gegen den Online-Marktplatz AliExpress wegen des Verkaufs illegaler Produkte. Der chinesische Online-Riese muss 550 Millionen Euro zahlen, unter anderem weil gefälschte Kleidung, unsicheres Spielzeug und gefährliche Kosmetika wochenlang nicht von den Plattformen genommen wurden, wie die Europäische Kommission mitteilte.
2: Das Wetter.
3: 12 bis 8 Grad sind es jetzt in der Nacht und in den frühen Morgenstunden, also ordentlich frisch. Dazu sieht es aber nicht nach Regen aus im Moment. Tagsüber heute dann weiter meist trocken, dazu bis 24 Grad. Und Mittwoch dann weiter viele Wolken, die bringen auch immer mal wieder Regen, bis 23 Grad.
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4: A40 Essen-Dortmund zwischen Dortmund-Barob und Dortmund-Hombruch 1 Kilometer Stau. Und A57 Krefeld-Köln zwischen Dormagen und Köln-Worringen 1 Kilometer stockender Verkehr. Wir wünschen allen unterwegs gute Fahrt.
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3: Und wir haben euch wieder hervorragende Mucke in diese Playlist gepackt, damit ihr gut durch die Nacht kommt. Gleich ein Klassiker für euch von den Scorpions, Wind of Change. Und vorher aber noch das Beste von heute. Das hier ist Leonie mit Don't Worry.

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0: Also ganz ehrlich, ich kann zu Hause, was so Dokumente und so angeht, ne, kann ich so eine Potsau sein. Da ist nichts sortiert, da ist nichts in Ordner eingeheftet, aber früher, ne, meine Diddle-Mappe in der Schule, da war es, die war top in Ordnung, da war alles schön ordentlich in Klarsichtfolie gepackt. Man musste ja vorbereitet sein zum Tauschen, ne, in der Schule. Ihr habt es mitbekommen, es ist das Comeback des Sommers, die Diddle-Maus ist zurück, ne, dieses Viech mit den großen Ohren, den riesigen Füßen und den bunten Latzhosen gibt's wieder zu kaufen und wir haben unter euch ganz viele Diddle-Fans gefunden.
1: Kult. Es gab einfach alles von Diddle, ne?
2: Die Tasse, die wir haben von Diddle, weißt du noch?
1: Das war so meine Lieblingstasse, ja.
2: Witzig, man wird wieder jung.
3: Ich hatte auch selber so ein kleines Stofftier mit so riesen Füßen.
4: Also es ist jetzt nicht das erste Stofftier, was irgendwo rumstaubt.
2: Ja, in der Schule damals, ne? Immer hin und her getauscht, neue Blätter gesammelt und irgendwann ist es im Müll gelandet und dann ärgert man sich, dass man es nicht mehr hat. Und jetzt hoffe ich, die neue graue Diddle-Maus zu kriegen.
0: Der Hype geht also weiter. Kleiner Fun Fact, ursprünglich war die Figur mal als Känguru gedacht. Krass, ne? Und übrigens, falls jemand zufällig meinen Ordner hat von damals, den habe ich verschenkt, aber ich weiß nicht an wen, ne? Ich würde den auch zurücknehmen, so theoretisch.
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1: Hier die aktuelle Verkehrslage. A3 Köln-Oberhausen zwischen Kreuz Breitscheid und Duisburg-Wedau. 1 Kilometer Stau, 29 Minuten Zeitverlust. Weiterhin auf der A40 Essen-Dortmund zwischen Dortmund-Barob und Dortmund-Hombruch. 1 Kilometer stockender Verkehr und zusätzlich auf der A57 Krefeld-Köln zwischen Dormagen und Köln-Worringen. 1 Kilometer zäh fließender Verkehr. Wir wünschen allen unterwegs gute Fahrt.
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2: Und in diesen Dienstag geleiten euch jetzt die Herrschaften von One Direction. Das ist Story of My Life.

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0: Let's go. So, Ferienwoche Nummer 1 läuft. 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
1: Ich bin Tine Klimach. Nach dem Rücktritt von Unionsfraktionschef Jens Spahn kommt die CDU-CSU-Bundestagsfraktion nächste Woche zu einer Sondersitzung zusammen, um über seine Nachfolge zu entscheiden. Sachsen-Anhalts Ministerpräsident Sven Schulze wünscht sich eine rasche Klärung der Nachfolge.
2: Für mich Erwartungshaltung im Wahlkampf ist, dass wir nicht permanent mit Themen aus Berlin unseren Wahlkampf überlagert sehen und dass wir Wahlkampf auch mal machen können, ohne dass wir permanent an den Wahlkampfständen immer auf Berliner Themen angesprochen werden.
1: Und das gelte nicht nur für ihn, sondern auch für die Wahlkämpfer in Berlin und Mecklenburg-Vorpommern. In Sachsen-Anhalt wird am 6. September ein neuer Landtag gewählt. Am 20. September wird dann in Berlin und in Mecklenburg-Vorpommern gewählt. Die Spritpreise sind über das Wochenende erneut gestiegen. Superbenzin der Sorte E10 kostete gestern im bundesweiten Tagesdurchschnitt 2,15 Euro pro Liter und damit 1,1 Cent mehr als am Freitag. Diesel verteuerte sich um 1,6 Cent auf rund 2,18 Euro pro Liter.
3: Bei beiden Kraftstoffen war es der 8. Anstieg in Folge. Verglichen mit dem Preis vor 2 Wochen, als sich die Lage nach dem Ende des Tankrabatts ein wenig beruhigt hatte, ist E10 aktuell fast 14 Cent teurer, Diesel sogar 23 Cent. E10 ist außerdem nur noch gut 5 Cent von seinem Allzeithoch aus dem Jahr 2022 entfernt. Wichtigster Treiber dürfte der seit Anfang des Monats kräftig gestiegene Ölpreis sein. Der ADAC sagt, sollte die Entwicklung anhalten, könnte der bisherige Höchstwert bei E10 überschritten werden. Thomas Bleski, Nachrichtenredaktion.
1: Bei einer Gedenkveranstaltung der Bundesregierung zum Jahrestag des gescheiterten Stauffenberg-Attentats auf Adolf Hitler ist es zu einem Eklat gekommen. Ein Verwandter des evangelischen Theologen und NS-Widerstandskämpfers Dietrich Bonhoeffer versuchte, einen Kranz der AfD an der Gedenkstätte im Bendlerblock in Berlin zu entfernen. Sicherheitsmitarbeiter gingen dazwischen. Bei dem Handgemenge wurde der Kranz beschädigt. Zum Sport. Mehr als 1 Million Menschen haben den frisch gekrönten spanischen Fußball-Weltmeistern in Madrid einen triumphalen Empfang bereitet. Bei der Parade im offenen Bus durch das Zentrum Madrids jubelten die begeisterten Menschen ihren Helden um Rodri, Torres und dem Jungster Yamal zu. Die Spieler tanzten, sangen und stellten immer wieder den gewonnenen WM-Pokal zur Schau. Trotz Hitze feierten Fans und Team bis tief in die Nacht.
0: Das Wetter.
4: Jetzt in der Nacht ist es locker bis leicht bewölkt. Regen ist kein Thema. Die Temperaturen, die pendeln sich ein zwischen 12 und 8 Grad. Der Tag beginnt dann meist sonnig bis locker bewölkt. Schon ab dem Vormittag bilden sich dann aber einige lockere Wolken, die sich ja dann so den restlichen Tag über mit Sonnenschein abwechseln. Dazu bleibt es trocken und bis 24 Grad warm.
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5: A40 Essen-Dortmund zwischen Dortmund-Barob und Dortmund-Hombruch, 1 Kilometer Stau, und A57 Krefeld-Köln zwischen Dormagen und Köln-Worringen, 1 Kilometer stockender Verkehr. Wir wünschen allen unterwegs gute Fahrt.
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4: Hi zusammen, Robert Jantz ist hier. 3 Uhr ist durch und vielleicht steckt er ja auch gerade in der Nachtschicht und es fühlt sich alles so ein bisschen an wie so ein Fiebertraum. Da habe ich jetzt den passenden Soundtrack für euch. Ende August kommt nämlich auch das neue Album vom Alex Warren raus. Vorher hören wir ihn jetzt mit, genau,

0: Mit Musik von TLC, Waterfalls, geht's hier durch diese Nacht. Und ich sag mal so, ihr hört mich noch. Das heißt, ihr seid noch nicht im Urlaub und habt die Blechlawine schon mal erstmal am Wochenende von euch wegziehen lassen. Clever. War dann auf jeden Fall clever. Andererseits habt ihr dadurch auch viel verpasst.
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2: Ja, nee, ist klar. So, endlich Ferien. Ja, wenn in NRW die Ferien beginnen, das merkst du wirklich überall. Weil dann ist erstmal alles verstopft. Alle Autobahnen dicht. Quasi Opel das Musical. Da geht das ganze Wochenende nichts mehr. Und für den geneigten Nordrhein-Westfalen ist das auch völlig in Ordnung so. Die meisten Befragten sagen, das Stehen auf A3, das ist das Beste am ganzen Urlaub. Ja, da wird auf dem Mittelstreifen gegrillt, da wird mit Gleichgesinnten angestoßen, da werden im Stau Kinder geboren, während zeitgleich 5 Autos dahinter neue Kinder gezeugt werden. Statt Knöllchen füllt die Polizei höchstpersönlich den Kindergeldantrag aus. Da ist die Welt noch in Ordnung im Stau. Der NRWler bucht sein Hotelzimmer, beziehungsweise seinen Campingstellplatz, ja auch grundsätzlich wenigstens einen Tag später, als er eigentlich anreist. Der Stau als akzeptierter Reisebegleiter. Das ist Resilienz. Achtsam Urlaub mit Horst und Uschi aus Wanne-Eickel. Ja, so was kann der Rest der Republik nicht. Der Hesse, der rastet ja schon aus, wenn die Rotphase an der Ampel 3 Sekunden zu lang ist. Ja, weil deine Handkäse mit Musik im Handschuhfach schmilzt. Und dann kommt aber dieser eine Moment. Nämlich genau dann, wenn die Teerarbeiten am Kreuz Oberhausen fertig sind. Günther, der Polier, die 2. und 3. Spur wieder frei macht und die Schose läuft. Bäm, Vollgas Richtung Holland oder Italien, egal welche Richtung. Das gibt in dem Moment eine Sogwirkung durchs gesamte deutsche Autobahnnetz, die in Würzburg noch so manches Skoda die Beulen aus dem Blech ziehen.
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1: A57 Krefeld-Köln zwischen Dormagen und Köln-Worringen 1 Kilometer Stau. Wir wünschen allen unterwegs gute Fahrt.
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2: Robert Jantz ist hier und so langsam steuern wir in Richtung Dienstagmorgen. Und es gibt ja so Songs, ne, die hat man einfach im Kopf und das jahrelang in Dauerschleife. Dieser hier gehört genau dazu. Ich spiele euch Replay, den habe ich seit 2009 im Kopf. Ja.

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0: Roxette, war das mit Spending My Time. Ja, was machen wir jetzt mit dieser Fußball-WM? Nur rund 5 Wochen haben wir dieses Wahnsinnsturnier mit 104 Spielen für euch begleitet. Auch unser Mann im WM-Studio, Nico Hartmann, war im Dauereinsatz. Nico, du hast dieses Turnier gemeinsam mit deinen Kollegen für uns beobachtet. Bleibt dir eher so das Sportliche in Erinnerung oder sind es dann doch die vielen politischen Diskussionen, die es gab?
1: Ach, ich bleibe ja ganz gerne sportlich. Wir haben ja schon über ein paar Highlights gesprochen heute. Ich kann dann noch ein paar nennen, denn die WM hatte ja eine große sportliche Faszination. Wenn schon auf 48 Länder erweitert wird, dann ist es interessant zu sehen, wie der Kongo beispielsweise gegen Portugal 1:1 spielt. Wie Kap Verde fußballerisch die Dinge löst mit einem genialen Torhüter noch dazu. Das ist schon interessant zu sehen, dass sich die afrikanischen Teams sehr verbessert haben. Mit Marokko gibt es ja auch eine Mannschaft, die in 4 Jahren im eigenen Land Weltmeister werden will. Dann gab es ja auch die faszinierende und einmalige Atmosphäre im Aztekenstadion in Mexiko und auch Co-Gastgeber Kanada wurde stark unterstützt. Das ist aber alles nichts gegen 70.000 Argentinier in Kansas City. Das ist die schöne Seite des Fußballs. Die gab es auch und die wollen wir natürlich auch nennen.
0: Aber wir kommen ja um das Thema nicht herum. Die politischen Einflüsse waren wirklich extrem. Müssen wir uns daran gewöhnen aus deiner Sicht?
1: Ich fürchte schon, denn die FIFA mit dem Schweizer Infantino am Steuer ist süchtig nach Geld, Ruhm und der Anerkennung von einem Donald Trump. Man ist bereit, den Fan auszuquetschen wie eine Zitrone. Die Ticketpreise sind eine Frechheit. Es gibt mehr Halbzeitshows, mehr Trinkpausen mit Werbefenster. Dazu diese unglaublich anmaßende Art von Donald Trump, erst eine Rücknahme einer roten Karte erfolgreich zu fordern oder auch ganz simpel wieder beim Siegerfoto mit den spanischen Weltmeistern stehen zu bleiben. Thomas Müller brachte es gestern bei Magenta TV auf den Punkt.
2: Also ich würde ungern jetzt den amerikanischen Präsidenten in den Mittelpunkt einer Fußball-Weltmeisterschaft rücken. Das macht er selbst schon genug.
1: Also hoffen wir mal, dass wir in Deutschland und in Europa von dieser Habgier verschont bleiben.
0: Donald Trump wollte ja auch die WM direkt wieder in die USA holen, ohne Kanada und Mexiko, oder? Ja, kann man sich nur an den Kopf fassen irgendwie. Freuen wir uns also erstmal auf die Europameisterschaft 2028 in Großbritannien. Danke, Nico Hartmann aus dem WM-Studio.
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0: Ich bin Tine Klimach. Spaniens Fußballweltmeister sind mit einer großen Party in ihrer Heimat empfangen worden. Bei einer Parade durch die Straßen von Madrid feierten die Spieler mit ihren Fans. Auch der spanische König Felipe hat noch einmal gratuliert.
1: Ein Triumphzug im offenen Bus mit der Aufschrift Könige der Welt, ein mehrstündiges Konzert auf Madrids Prunkplatz Cibeles und 2 Millionen enthusiastische Fans. Spaniens Nationalelf hat den 2. WM-Titel mit einer rauschenden Fiesta gefeiert. Von einem epischen Triumph sprach König Felipe und sagte, ihr habt für ganz Spanien gewonnen, mit dem Kopf und mit dem Herzen. Auch Regierungschef Pedro Sanchez lobte den Teamgeist und machte neuen Druck. Wenn Spanien 2030 die WM ausrichte, könne man nun ja den 3. Titel anstreben. Aus Spanien, Julia Macher.
0: Die Nachfolge von Jens Spahn wird in der kommenden Woche entschieden. Die Bundestagsfraktion der Union kommt Mittwoch nächster Woche zu einer Sondersitzung zusammen, um eine neue Fraktionsspitze zu wählen. Noch ist unklar, wer sein Nachfolger wird. Spahn war am Wochenende zurückgetreten. Offen ist noch die Frage, ob Spahn im Bundestag bleibt oder ob er sein Mandat niederlegt. Wohnen zur Miete ist in Deutschland deutlich teurer geworden. Nach Angaben des Instituts der deutschen Wirtschaft Köln lagen die Angebotsmieten im 2. Quartal bundesweit 4% über dem Vorjahreszeitraum.
2: Vor allem in vielen Großstädten haben die Mieten kräftig zugelegt. Gleichzeitig ist dort das Mietangebot deutlich geschrumpft. Begründung des IW, viele Menschen bleiben in ihren Wohnungen, weil sie ältere Mietverträge mit günstigen Mieten nicht aufgeben wollen. Anders sieht es beim Kauf von Immobilien aus. Die Preise legten bundesweit nur moderat zu. Gleichzeitig gibt es deutlich mehr Angebote. Das sei vor allem eine Folge der gesunkenen Nachfrage und längerer Vermarktungszeiten, heißt es. David Riemer, Nachrichtenredaktion.
0: Die EU verhängt eine Millionenstrafe gegen den Online-Marktplatz AliExpress wegen des Verkaufs illegaler Produkte. Der chinesische Online-Riese muss 550 Millionen Euro zahlen, unter anderem weil gefälschte Kleidung, unsicheres Spielzeug und gefährliche Kosmetika wochenlang nicht von den Plattformen genommen wurden, wie die Europäische Kommission mitteilte.
3: Das Wetter.
4: Jetzt in der Nacht ist es nur gering bewölkt und vor allem auch trocken. Örtlich kann sich flacher Nebel bilden. Die Temperaturen sind so inzwischen auf Werte zwischen 12 und 8 Grad gesunken. In den nächsten Stunden kommt dann nachher häufig die Sonne raus. Im Laufe des Tages bilden sich nur einige lockere Wolken. Regen ist aber meistens kein Thema. Nur im Nordosten kann vereinzelt mal ein kurzer Schauer durchziehen. Höchstwerte liegen zwischen 21 und 24 Grad.
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6: A57 Krefeld-Köln zwischen Dormagen und Köln-Worringen. 1 Kilometer Stau. Wir wünschen allen unterwegs gute Fahrt.
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4: Robert Jans ist hier. 4 Uhr ist durch. Und wir holen uns jetzt einfach den Sonnenaufgang, den Sommer. Das holen wir uns, dieses Feeling, diesen Vibe. Alles schon mal hier ins Radio. Ich spiele euch Save My Love.

0: Ich find's so frech, dass ich die Bloodhound Gang nie live gesehen habe. Ja, weiß ich nicht. The Bad Touch habe ich euch gespielt. Es ist die erste Ferienwoche, die läuft. Und das heißt, für alle, die noch zur Schule gehen, 6 Wochen lang keine Lehrer sehen. Also wenn alles nach Plan läuft, sage ich mal. Es gibt nämlich auch Lehrerkinder. Die haben nicht mal in den Ferien Ruhe. Comedy-Camp-Comedian Bastian Bielendorfer, der gehört dazu. Der freut sich auch schon richtig auf die Sommerfeste mit der Familie.
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3: Oft fragen mich Leute, aber wie ist das, in so einer Lehrerfamilie aufzuwachsen? Wie muss man sich das vorstellen? Das ist doch bestimmt ein hartes Schicksal. Unvorstellbar. Wenn meine Familie zusammenkommt, sind das die Klugscheißer-Weltmeisterschaften. Die sind alle Lehrer. Letztens haben wir gefeiert, plötzlich steht mein Onkel auf und hält ein Gedicht von Walter von der Vogelweide auf Mittelhochdeutsch. Und mein anderer Onkel springt also, nein, nein, Vers 2 geht anders. Und du sitzt daneben und willst mit dem Geodreieck ritzen, wirklich. Und wenn die Familie zusammenkommt, diese ganzen Lehrer, dann sitzen die nach Schulform verteilt. Wirklich, die Grundschullehrer an so einem ganz kleinen Tisch. Die Gymnasiallehrer haben so einen feinen Tisch mit ihrem eigenen Kopierer. Die Hauptschullehrer haben keinen Tisch, der wurde geklaut.
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1: A57 Krefeld-Köln zwischen Dormagen und Köln-Worringen. 1 Kilometer Stau. Wir wünschen allen unterwegs gute Fahrt.
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2: Ja, hallo zusammen. Robert Jantz ist hier. Ja, man kann fast schon guten Morgen um die Uhrzeit sagen. Ne? Ich habe jetzt Musik für euch dabei. 19 Jahre jung, der Song. Und einfach immer noch ein richtiges Brett. Ich spiele euch Fergie mit Big Girls Don't Cry.

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0: Teddy Swims habe ich euch gespielt mit Mr. Know-It-All. Und ich habe jetzt erstmal die Empfehlung, wir gehen das mal alles heute ganz entspannt an. Lasst euch mal den ersten Kaffee des Tages schmecken und nochmal vielleicht die Mundwinkel ein bisschen hoch für die Spanier. Ich mein Gott, der Weltmeister ist ja einfach mal ein schöner Titel, aber ich kenne auch ganz, ganz viele, die sagen, Gott sei Dank ist dieses verrückte Turnier einfach vorbei.
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2: So, die WM ist vorbei. Und alle Deutschen jetzt so, hä? Das ist doch schon seit 3 Wochen so. Nee, Freunde, die Welt hat noch fleißig weitergespielt. Also nicht die ganze Welt, Italien zum Beispiel nicht. Die haben ja von Anfang an Rückgrat bewiesen und gesagt, boah, Trump, die FIFA, das ist uns ein bisschen zu viel Mafia. Basta. Ich habe ein ganz anderes Problem. Ich habe mir so viele fast originale Deutschland-Trikots bestellt und die kommen jetzt erst an. Hat jemand Interesse? Gerade werden ja selbst die echten so verramscht wie Weihnachtsdeko an Silvester. Mal gucken, vielleicht mache ich Topflappen raus. Oder im August läuft ja auch die Weltmeisterschaft in rhythmischer Sportgymnastik. Vielleicht werde ich da ein paar Deutschland-Trikots los. Mal eine ganz andere Frage. Kann ich eigentlich 30 Grad Wäsche auch bei über 30 Grad zum Trocknen aufhängen? Und immer dran denken, Fußball ist die schönste Nebensache der Welt, aber irgendwie auch nebensächlich.
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0: Ich bin Tine Klimach. Nach dem Rücktritt von Unionsfraktionschef Jens Spahn kommt die CDU-CSU-Bundestagsfraktion nächste Woche zu einer Sondersitzung zusammen, um über seine Nachfolge zu entscheiden. Sachsen-Anhalts Ministerpräsident Sven Schulze wünscht sich eine rasche Klärung der Nachfolge.
1: Für mich Erwartungshaltung im Wahlkampf ist, dass wir nicht permanent mit Themen aus Berlin unseren Wahlkampf überlagert sehen und dass wir Wahlkampf auch mal machen können, ohne dass wir permanent an den Wahlkampfständen immer auf Berliner Themen angesprochen werden.
0: Und das gelte nicht nur für ihn, sondern auch für die Wahlkämpfer in Berlin und Mecklenburg-Vorpommern. In Sachsen-Anhalt wird am 6. September ein neuer Landtag gewählt. Am 20. September wird dann in Berlin und in Mecklenburg-Vorpommern gewählt. Andy Burnham ist neuer Premierminister des Vereinigten Königreichs. König Charles beauftragte den Chef der sozialdemokratischen Labour-Partei mit der Regierungsbildung. Anschließend hielt Burnham in der Downing Street seine Antrittsrede und verkündete seinen 10-Jahres-Plan.
2: Burnham versprach, die soziale Krise im Land anzugehen. Als erste große Aufgabe will er die Wohnungslosigkeit beenden. Außerdem kündigte er schnelle Hilfe gegen die hohen Lebenshaltungskosten an. Denkbar sind niedrigere Bustarife und Entlastungen bei den Energiepreisen. Wirtschaftspolitisch verspricht der neue Premier weniger Zentralismus und Privatisierung, dafür mehr regionale Machtverteilung. Dabei will er die Schuldenregeln einhalten und vorhandene Ausgaben neu gewichten. Auch bei der Öl- und Gasförderung ist ein Kurswechsel geplant. Aus London, Philipp Detlefs.
0: In Italien ist es nach dem Tod eines Einwanderers aus Marokko bei einem Polizeieinsatz in mehreren Städten zu Protesten gekommen. In der Universitätsstadt Bologna, wo der 42-Jährige am Sonntag starb, versammelten sich mehrere tausend Menschen in der Innenstadt. Im Anschluss an die Kundgebung gab es Krawalle. Die Polizei setzte daraufhin Wasserwerfer und Tränengas ein. Mindestens 11 Menschen wurden verletzt. Zum Sport. Rund 2 Millionen Menschen haben den frisch gekrönten spanischen Fußball-Weltmeistern in Madrid einen triumphalen Empfang bereitet. Bei der Parade im offenen Bus durch das Zentrum Madrids jubelten die begeisterten Menschen ihren Helden wie Rodri, Torres und den Youngster Lamine Yamal zu. Die Spieler tanzten, sangen und stellten immer wieder den gewonnenen WM-Pokal zur Schau. Trotz Hitze feierten die Menschen bis tief in die Nacht.
3: Das Wetter. Schönen guten Morgen. Langsam beginnt der neue Tag. Jetzt am frühen Morgen ist es nur locker bewölkt und trocken. Örtlich kann sich noch etwas Nebel halten. Temperaturen liegen so zwischen 12 und 8 Grad. In den nächsten Stunden setzt sich dann häufig die Sonne durch. Später kommen so ein paar lockere Wolken dazu. Die meiste Zeit bleibt es trocken. Nur im Nordosten ist ein kurzer Schauer möglich. Die Temperaturen steigen auf 21 bis 24 Grad.
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5: A57 Krefeld-Köln zwischen Dormagen und Köln-Worringen. 1 Kilometer Stau. Wir wünschen allen unterwegs gute Fahrt.
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3: Robert Janz ist hier. Einen schönen guten Morgen wünsche ich euch. Und wir satteln jetzt hier mal das Pferd, damit wir alle gut reingaloppieren in diesen Dienstag. Hier ist Musik von Dasher, spiele ich euch mit Austin.

0: So, ganz leise jetzt, ne? Wir wollen ja alle, die jetzt in den Ferien ausschlafen, können nicht so früh wach machen. An alle anderen einen schönen Dienstagmorgen.
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0: Es ist der zweite Ferientag. Wenn ihr schon wach seid, dann müsst ihr wahrscheinlich arbeiten oder es geht für euch in den Urlaub. Das ist ja auch schön. Wir sitzen hier im Sender auch schon auf den gepackten Koffern. Leandro Luig aus dem Frühteam, hallo.
2: Guten Morgen.
0: Moin. Für einige Kollegen geht's aus unserem Team gewissermaßen in den Urlaub.
2: Ja, gewissermaßen, ne? Also entspannen werden die sich wahrscheinlich nicht, da die müssen ja berichten für uns. Wir sind für euch in dieser Woche auf einigen Campingplätzen unterwegs, haben uns einen Camper geschnappt. Gibt ja wirklich wunderschöne Campingplätze hier bei uns in der Region. Und was wir da so erleben, das werdet ihr dann bei uns hören.
0: Die checken also den Campingurlaub in der Region ab. Mhm. Für zwei Kolleginnen aus unserer Musikredaktion, da geht's sogar noch ein bisschen weiter weg.
2: Ja, genau. Die steigen morgen in den Flieger nach Manchester und da treffen die dann diesen Mann hier. Iggy Kelly ist das, den kennt ihr bei uns aus dem besten Mix natürlich. Der nimmt nämlich einen neuen Song auf für unsere Aktion Lichtblicke. Ihr wisst ja, damit unterstützen wir Familien und Kinder in NRW, die gerade eine schwere Zeit durchmachen. Ja, und Iggy Kelly, der will sich da eben engagieren und mit anpacken. Sind wir mal gespannt, was da am Ende für ein Song bei rauskommt.
0: Absolut, das sind wir. Also die halbe Redaktion auf Axel, außer wir wieder. Naja, wir halten weiter die Stellung.
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0: Das Wetter.
1: Der Dienstag startet trocken und freundlich. Gerade sind nur wenige oder lockere Wolken unterwegs. Örtlich hält sich hier und da vielleicht nochmal so ein bisschen Nebel. Dazu 12 bis 8 Grad. In den nächsten Stunden gibt es dann viel Sonne. Später auch einige Wolken. Die meiste Zeit bleibt es trocken. Und es werden so 21 bis 24 Grad in der Spitze erreicht.
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2: A57 Krefeld-Köln zwischen Dormagen und Köln-Worringen. 1 Kilometer Stau. Wir wünschen allen unterwegs gute Fahrt.
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1: Robert Jans ist hier, das ist der Dienstagmorgen. Und ich würde sagen, wir überspringen den Rest der Woche einfach mal. Braucht ja auch keiner. Wochenende ist eh viel schöner, oder? Und darum jetzt für euch diesen Klassiker hier aus dem Jahr 1992. Hier sind The Cure mit Friday I'm in Love.

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0: Schwangere oder an älteren Menschen. Heute Morgen im Augenblick mal der evangelischen Kirche geht es genau darum, um Rücksicht im Alltag. Bettina Förster erzählt von Begegnungen in Bus und Bahn, die zeigen, schon kleine Gesten können den Unterschied machen.
1: Augenblick mal. Durch die berühmte Brückensperrung in Bonn oder durch Streckensperrungen der Bahn vielerorts ist die Stimmung auf den Straßen und in den öffentlichen Verkehrsmitteln häufig, sagen wir mal, angespannt. Es gibt aber auch die kleinen, feinen Begebenheiten, die überraschen, so auch die folgenden. Ich sitze in der Straßenbahn von Köln nach Bonn. Die ist sehr voll. Es steigt eine junge Frau ein. Ihr Arm ist in Gips eingewickelt. Es ist kein Sitzplatz frei, also bleibt sie stehen. Ihr Gesichtsausdruck verrät, es geht ihr nicht gut. Neben ihr erhebt sich sofort eine Frau und bietet ihr den eigenen Platz an. Die Frau mit dem Gips lächelt erleichtert und lässt sich fallen. Jetzt findet die Frau, die ihren Platz gerade verschenkt hat, keinen neuen Platz und schaut müde umher. Ein Mann steht für sie auf und sie kann sich wieder setzen. An jeder weiteren Station wird die Bahn noch voller und es herrscht großes Gedränge. Eine stehende Frau stupst mich an. Können Sie aufstehen? Da hinten ist eine ältere Dame eingestiegen. Ich finde es total super, dass sie mich angesprochen hat. Ich hätte die ältere Dame von meinem Platz aus gar nicht gesehen und natürlich stehe ich gerne für sie auf. Weiterrücken, aufstehen, aufmerksam machen. So sind wir doch alle gemeinsam ganz gut unterwegs. Nicht nur in der Straßenbahn. Egal, wohin du heute unterwegs bist, ich wünsche dir eine gute Fahrt. Bettina Förster von der Evangelischen Kirche für Augenblick mal.

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1: Mit Malte Albrecht. Guten Morgen. Wer am Wochenende mit der Bahn unterwegs ist, kennt das wahrscheinlich. Auf dem Bahnsteig stehen Fußballfans mit Bierflaschen oder Junggesellenabschiede, die mit Sekt anstoßen. Damit könnte bald Schluss sein. Danny Hoppe aus dem News-Team. Die Deutsche Bahn plant ein Alkoholverbot an allen 5400 Bahnhöfen in Deutschland.
2: Genau, egal ob Bier, Wein oder Schnaps, soll auf den Bahnsteigen und in den Bahnhofshallen alles verboten werden. Passieren soll das bis Mitte Oktober. Genug sei genug, sagte Bahnchefin Palla der Bild. Sie begründet das damit, dass sie mehr Ordnung und vor allem auch Sicherheit an Bahnhöfen und den Zügen haben wolle, für die Reisenden, aber auch für die Bahnbeschäftigten. Die Bundespolizei und Sicherheitskräfte der Deutschen Bahn sollen das Verbot dann überwachen. Wer trotzdem mit Bier in der Hand erwischt wird, muss mit einem sofortigen Platzverweis rechnen. Wer dagegen mehrmals verstößt, dem soll dann ein dauerhaftes Hausverbot drohen. Bisher gibt es ein solches Verbot ja vor allem an großen deutschen Bahnhöfen wie Frankfurt, Hamburg oder Köln. Im Hamburger Hauptbahnhof zum Beispiel ist es ja seit etwas mehr als 2 Jahren verboten, Alkohol zu trinken. Dadurch habe es dort weniger Konflikte gegeben. Das Sicherheitsgefühl habe sich verbessert und auch der Reinigungsaufwand sei zurückgegangen, heißt es. Jetzt will die Bahn das Alkoholverbot laut Bild über ihr Hausrecht bundesweit ausweiten. In den nächsten Wochen soll darüber mit den Kommunen und Behörden gesprochen werden.
1: Danke, Danny. Und das sind weitere Nachrichten heute Morgen. Andy Burnham ist neuer Premierminister in Großbritannien und hat noch am selben Tag mit Bundeskanzler Merz telefoniert. Beide wollen die enge Partnerschaft zwischen Deutschland und Großbritannien fortsetzen. Auch beim Thema Ukraine waren sich Merz und Burnham einig. Kiew soll umfassend unterstützt und der Druck auf Russland erhöht werden, mit dem Ziel eines gerechten und dauerhaften Friedens. Grünen-Fraktionschefin Hasselmann sieht in der aktuellen Debatte über Leihmutterschaft Anlass, sich neu mit dem Thema zu befassen. In den Funke-Zeitungen plädiert sie dafür, die Empfehlungen einer Kommission aus dem Jahr 2024 nochmal zu prüfen. Die Kommission hatte vorgeschlagen, frühe Schwangerschaftsabbrüche nicht mehr grundsätzlich strafbar zu machen und Leihmutterschaft nur unter strengen Schutzregeln zu erlauben. Es war ein rauschendes Fußballfest in Rot. Spaniens Fußballweltmeister sind am Abend mit einer großen Party in ihrer Heimat empfangen worden. Rund 2 Millionen Fans feierten in Madrid den 2. WM-Titel. Bei einer Parade im offenen Bus präsentierten Rodri, Lamine Yamal und Co. den WM-Pokal, tanzten und sangen mit den Fans. Davor war das Team von König Felipe empfangen worden. Der sprach von einem epischen Triumph. Heute starten die Spieler in ihren Sommerurlaub. Viele zieht es nach Ibiza oder Mallorca. Und das waren die Nachrichten mit Malte Albrecht.
3: Dann gucken wir aufs Wetter mit Servicemann Carsten. Abend und das mit Mallorca oder Ibiza kann ich gut nachvollziehen. Ich war kurz geschockt heute Morgen beim ersten Schritt vor die Tür. Es ist ja sowas von rattenkalt für Sommer.
4: Ja, so richtig. 6 Grad in Lüdinghausen, knapp 8 Grad in Nordhulm. Aber es geht immerhin rauf bis auf 24 Grad. Ja, und das verdanken wir der Sonne. Die setzt sich heute neben Wolken gut durch und es bleibt trocken. Der Wettertrend. Morgen ist es oft bewölkt und windig mit etwas Sonnenschein und etwas Regen zwischendurch. Am Donnerstag bleibt es dann bei einem Sonne-Wolken-Mix wieder trocken.
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4: Hallo Autofahrer, keine Staus, aber rüber zur Bahn. Züge auf den Strecken Münster-Ascheberg-Dortmund und Enschede-Lüdinghausen-Dortmund sind verspätet unterwegs oder fallen ganz aus. Der Grund, ein defektes Signal. Ja, und Staus, Blitzer und Störungen im Kreis Coesfeld, bitte melden. Gerne per WhatsApp als Sprachnachricht oder einfach anrufen unter 0800-2020-620.
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5: Guten Morgen, Radio
3: Kiepenkerl. Na, guck an, Montag haben wir schon geschafft, der Dienstag ist da und der beste Musikmix ist auch schon aufgestanden, gleich aus den 90ern. Die Backstreet Boys.
6: Juhu.
3: Larger than life. Es war mir irgendwie klar.
6: Ja.
3: Aber wenn ich jetzt sage, dass du die ganzen Starschnitte auch noch im Zimmer hängen hattest früher in deinem Kinderzimmer.
6: Natürlich.
3: Siehst du?
6: Natürlich.
3: Alle Klischees
6: Backstreet
3: erfüllt.
6: Boys, ja. Also da kann der Morgen eigentlich nur gut starten. Und jetzt geht's erstmal entspannt los mit Ordinary von Alex Warren. Das Beste von heute. Best Musikmix für den Kreis Coesfeld.
3: So sieht's aus. Und wir sind auch am Start, ihr Morgenteam.
6: Mit Servicemann Carsten Abend.
7: Juhu! Guten Morgen. Und Sven Sandbote.
3: Mit euch los heute Morgen. Und Tiziana Woge ist da. Einen schönen Start rein in diesen Dienstag wünschen wir Ihnen. So, wo ist er, der Alex? Da ist er. Viel Spaß jetzt mit Ordinary. Es ist 6:04 Uhr.
6: Guten Morgen.
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0: Und so starten wir richtig schön geläutert in diesen Dienstagmorgen um 6.07 Uhr bei Radio Kiepenkerl. Wer aus dem Kreis Coesfeld regelmäßig mit dem Zug zwischen Münster, Ascheberg und Dortmund unterwegs ist, der braucht aktuell vor allem drei Dinge: Geduld, starke Nerven und, sagen wir es mal so, am besten keinen festen Termin.
1: Ja, auch heute Morgen wieder nicht. Auch heute Morgen kommt es wieder auf der Strecke zu Verspätungen oder Züge fallen teilweise ganz aus, weil ein Signal zwischen Dortmund und Lünen kaputt ist. Und das ist jetzt keine Besonderheit, sondern fast schon Alltag auf der Strecke. Und das sorgt für viele Bahnfahrerinnen und Bahnfahrer mittlerweile für ordentlich Frust.
2: Ich finde es mittlerweile wirklich eigentlich nicht mehr zumutbar, dass wirklich jeden Tag nachmittags gerade man auf die App schaut und dann steht da 20 Minuten Verspätung.
3: Es gibt immer wieder absolut total viele Ausfälle über den Tag. Es kommt immer zu Verspätungen. 5 bis 10 Minuten sind ja mittlerweile absolut normal.
4: Insgesamt fahre ich oder fahren aus meinem Umfeld echt wenige Leute mit der Eurobahn, da Verspätungen und Ausfälle auf der Strecke echt unterirdisch sind.
0: Wir haben die Eurobahn mit ihrer Kritik konfrontiert und gefragt, wie soll das denn jetzt besser werden?
1: Ja, die Eurobahn sagt, im vergangenen Jahr sei sie nur etwa für jeden 20. Zugausfall selbstverantwortlich gewesen. Zum Beispiel, wenn kurzfristig Personal gefehlt hat oder ein Zug kaputt war. Daran will das Unternehmen auf jeden Fall arbeiten. Aber der deutlich größere Teil der Probleme habe eben einen anderen Grund. Nah- und Fernverkehr, die müssen sich auf der Strecke teilweise ein einziges Gleis teilen.
0: Und wenn sich da einer verspätet, stehen schnell alle anderen Züge dahinter Schlange. Ein zweigleisiger Ausbau könnte helfen. Der ist zwar schon lange geplant, der kommt aber ungefähr so schnell voran wie manche Züge auf dieser Strecke.
1: Das ist sehr schön formuliert. Ja. Gehört heute Morgen bei Radio Kiepenkerl, ist der Start rein in den Dienstag 6.09 Uhr. Guten Morgen.
0: Morgen.

0: 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Guten Morgen. 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Guten Morgen und herzlichen Glückwunsch.
1: Ah, das ist ja toll.
2: Ja.
1: Cool, damit habe ich gar nicht gerechnet. Ach, das ist ja schön.
2: Für einen richtig schönen Sommerferientag im Moviepark. Das ist doch richtig, richtig cool. Wer ist denn dabei überhaupt an dem Tag dann?
1: Ja, also mein Mann, meine beiden Kinder und dann können wir dann einen coolen Ausflug machen. Mhm. Meine Tochter und dann kann jeder von beiden noch einen Freund mitbringen.
2: Oh, das ist ja richtig schön.
1: Ja, das ist so. Die dürfen auch ein bisschen alleine schon laufen. Genau.
2: Das ist so schön. Und dann, ja, Ferienhighlight sowieso. Und dann noch so ein Geburtstagstag im Moviepark. Das ist ja wirklich was ganz, ganz Besonderes.
1: Ja, das ist toll. Also das ist wirklich cool. Das freuen wir uns sehr.
2: Fahrt ihr denn vorher noch in Urlaub jetzt in den Sommerferien?
1: Wir fliegen am 29. und kommen vom 10. auf den 11. zurück. Und genau, dann ist mit Vorbereitung nicht so viel, sodass wir dann am 12. einen Ausflug machen wollten.
2: Mhm.
1: Ja, und der geht dann jetzt in den Moviepark.
2: Das ist so, ja, das ist ja wirklich dann perfektes Timing, oder?
1: Ja, das ist sehr schön, genau, das passt ganz gut. Ja.
2: Wo geht's denn hin überhaupt in den Urlaub?
1: Wir fliegen in die Türkei.
2: Oh, schön, schön.
1: Genau,
2: ja.
1: Ein bisschen Sonne, Strand und Meer.
2: Das muss auch sein. Mal einmal so ein bisschen die Seele baumeln lassen einfach und sich verwöhnen lassen,
1: genau.
2: Oder?
1: Ja, genau, ein bisschen erholen, ja. Genau. Wir freuen uns sehr. Ganz, ganz lieben Dank.
0: Ja, das kann ich mir vorstellen. Und lecker essen natürlich auch in der Türkei. Baklava und Co. kann ich ja nur empfehlen an dieser Stelle. Also, liebe Eva, dir und deiner Familie vorher erstmal einen schönen, entspannten Urlaub und ganz viel Spaß im Moviepark mit Radio Kiepenkerl. 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Guten Morgen, 6:17 Uhr ist es.

0: Hier ist Radio Kiepenkerl, 5 Minuten noch bis 6:30, ihr Morgenteam am Dienstag ist am Start.
1: Mit Sven Sandbote
0: und Tiziana Boge. Und jetzt im guten Blick auf die Autobahnen und Straßen, da ist nämlich soweit alles ruhig und entspannt heute Morgen noch. Gute Fahrt.
1: Und beim Wetter heute Morgen vielleicht schon mal die Winterjacke wieder rauskramen. Es ist nämlich richtig, richtig kalt. Zum Glück ändert sich das in der Spitze. 24 Grad heute, dazu Wolken und Sonne, es bleibt trocken.
0: Ja, bei euch Frauen kann ich das jetzt nicht verstehen mit der Winterjacke. Also bei uns Männern ja, aber ihr Frauen habt doch diese berühmte Übergangsjacke.
1: Ja, aber bei 6 Grad morgens, das ist ja schon viel zu kalt für eine Übergangsjacke.
0: Ach so,
1: ja.
0: Okay.
1: Ja. Kannst du bei 13 Grad anziehen.
0: Oh, okay. Ja. So fein sind da die Unterschiede. Gut zu wissen, wieder was gelernt, wir Männer. Guten Morgen.
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0: Guten Morgen, schönen Dienstag mit Radio Kietenkerle im Kreis Coesfeld. Jetzt um 6:30, Zeit fürs Update. Sandra Rose ist da mit den Nachrichten aus NRW, Deutschland und der Welt für Sie. Guten Morgen, Sandra.
1: Schönen guten Morgen. Kassenärztliche Vereinigungen und Krankenkassen stehen wegen riskanter Geldanlagen in der Kritik. Recherchen zufolge sollen mindestens 170 Millionen Euro aus Beitragsgeldern in Immobilienfonds verloren gegangen sein. Auch die Kassenärztliche Vereinigung Westfalen-Lippe ist betroffen, nennt die Höhe möglicher Verluste bislang aber nicht. Welche Auswirkungen das Ganze genau haben wird, ist noch unklar. Zuerst beschäftigen sich die Gerichte mit diesen Fehlinvestitionen, denn die KVen und Krankenkassen sagen, sie hätten nicht wild und risikoreich spekuliert, Banken hätten sie falsch beraten. Und risikoarm investieren ist ja erlaubt. Vor dem Landgericht Münster hat das Verfahren gegen eine mutmaßliche Betrügerbande aus dem Ruhrgebiet begonnen. 6 Männer sollen sich als falsche Bankmitarbeiter ausgegeben und sich durch eine täuschend echt aussehende, aber gefälschte Internetseite Zugang zu den Kontodaten von Menschen aus ganz Deutschland verschafft haben. Ihre Opfer sollen sie so um Beträge zwischen 1.000 und 60.000 Euro gebracht haben.
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1: Städte und Gemeinden im Kreis kürzen teilweise jetzt schon Busangebote, weil ihre Kassen leer sind. Durch die hohen Dieselpreise nimmt der Kostendruck weiter zu. Auf unsere Nachfrage erklärt die Regionalverkehr Münsterland, sie gehe von deutlichen Mehrkosten in diesem Jahr aus und werde im Laufe des Sommers mit den Städten und Gemeinden über die Folgen für die Ortslinien sprechen. Ob und wie stark die Ticketpreise steigen, entscheide der Verbund Westfalen-Tarif im kommenden Frühjahr. Um weniger abhängig von Dieselpreisen zu sein, will die RVM die Zahl der E-Busse weiter erhöhen. Fast einen Monat sind die schweren Erdbeben in Venezuela jetzt her. Die Dülmener Künstlerin Johanna Gremme will helfen. Zusammen mit einer italienischen Illustratorin und einem Designer aus Venezuelas Hauptstadt Caracas hat sie eine Postkarte entworfen. Mit einem Gedicht drauf. Das hatte die Dülmenerin nach 2 Dienstreisen in Venezuela geschrieben. Sie kaufen die Postkarte und der gesamte Erlös geht an die Erdbebenhilfe Venezuela.
3: Das hat einen doppelten Zweck. Also einmal natürlich kommt die Spende an für die Erdbebenhilfe. Aber die zweite Idee hinter der Postkarte ist auch, wir tragen dazu bei, dass die Situation und vor allen Dingen die Menschen und die einzelnen Geschichten nicht vergessen werden. Denn das habe ich selber in Venezuela erlebt. Es herrscht immer so ein großes, trauriges Gefühl darüber, insgesamt von der Welt vergessen zu sein.
1: Die Postkarte zum Spendensammeln für die Erdbebenhilfe in Venezuela gibt's online. Link in unserer App und im Web, klicken Sie radiokietenkerl.de oder in der Bärenapotheke in Dülmen. Wer noch mehr spenden möchte, könnte direkt auch einen ganzen Gedichtband der Dülmenerin kaufen. Bis Ende des Jahres geht die Hälfte des Erlöses auch an die Erdbebenhilfe in Venezuela. Was für Bauarbeiten laufen in Coesfeld neben der B474 im Bereich der Kreuzung Dülmener Straße kurz vor Parador? Radio Kiepenkellerer Sebastian fragt über WhatsApp nach. Die zuständigen Stadtwerke sagen auf unsere Nachfrage, dass es sich um Arbeiten an einem neuen Kabel zwischen den Umspannanlagen Kalksbeck und dem neuen Umspannwerk Hohes Venn in der Bauerschaft Flamschen handelt. Die Stadtwerke bauen das Netz aus, unter anderem damit es für die zunehmende Einspeisung aus Windkraft und anderen erneuerbaren Energiequellen gerüstet ist. Die neue Leitung verläuft unterirdisch. Die Arbeiten dauern voraussichtlich bis Ende des Jahres. Eigentlich sollten heute auch Reparaturarbeiten auf der B235 in Senden starten. Sie kommen aber diese Woche noch wie gewohnt durch den Kreisverkehr Höhe 7 Stücken. Die Bauarbeiten verschieben sich aus organisatorischen Gründen um eine Woche, sagen die Gemeinde und der Landesbetrieb Straßen. 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
0: Dann gucken wir aufs Wetter mit Servicemann Carsten Abend und da ist auch irgendwie was kaputt und muss repariert werden beim Wetter, zumindest was die Heizung angeht, Carsten.
4: Ja, ist noch immer ein bisschen frisch, 8 Grad haben wir aktuell, zum Beispiel in Coesfeld und Südkirchen, aber es geht gut rauf, 24 Grad sind heute drin. Dazu gibt es viel Sonnenschein, nur ab und zu mal dichte Wolken und so bleibt es heute trocken. Der Wettertrend, morgen ist es dann oft bewölkt, der Wind frischt auf, etwas Sonnenschein und etwas Regen gibt es auch zwischendurch und am Donnerstag bleibt es bei einem Mix aus Sonnenschein und Wolken trocken.
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4: Hallo Autofahrer, keine Staus, aber wir haben die Bahn. Züge auf den Strecken Münster-Ascheberg-Dortmund und Enschede-Lüdinghausen-Dortmund sind verspätet unterwegs oder fallen ganz aus. Und auf der Strecke Coesfeld-Reken-Essen fallen Fahrten bis voraussichtlich heute Mittag aus. Da muss erst ein defekter Zug repariert werden. Und jetzt die neuesten Blitzer nur auf Radio Kiepenkerl. Es blitzt zurzeit zwischen Billerbeck und Nottuln und zwar an der 11577 in der 70er-Zone. Dankeschön, Ika, für die Info. Und Staus und Blitzer, die melden Sie uns kostenlos unter 0800 2020 620.
0: Ja, da macht der Bahnfahren heute Morgen im Kreis Großfeld wieder richtig Spaß.
1: Ja.
0: Radio Kiepenkerl hören dagegen macht wirklich richtig Spaß. Und das mit Ihrem Morgenteam.
1: Mit Sven Sandbote.
0: Und Tiziana Boge. Einen schönen Start rein in den 21. Juli.
1: Morgen.

0: Damit ist bald Schluss an den Bahnhöfen im Kreis Coesfeld und bundesweit. Ein Bierchen trinken, während wir auf den verspäteten Zug warten.
1: Doch, die Deutsche Bahn plant ein Alkoholverbot an allen rund 5.400 Bahnhöfen in Deutschland. Bis zum 15. Oktober soll die Regel bundesweit gelten und dann heißt es eben auf den Bahnsteigen oder auch in den Bahnhofshallen Bier, Wein, Schnaps bleiben zu. Ausgenommen ist nur die Bahnhofsgastro, da darf weiter getrunken werden.
0: Bahnchefin Evelyn Paller sagt deutlich, genug ist genug. Die Bahn wolle mehr Ordnung und Sicherheit für Reisende und Beschäftigte schaffen. Kontrollieren soll das die DB-Sicherheitskräfte und die Bundespolizei. Und wer trotzdem mit der offenen Flasche auf dem Bahnsteig erwischt wird, der muss mit einem Platzverweis rechnen.
1: Naja, und wer es mehrfach versucht, der kann sogar ein dauerhaftes Hausverbot bekommen von der Bahn. Und die Bahn hofft, dass es durch das Verbot weniger Streit und Auseinandersetzung gibt. Am Hamburger Hauptbahnhof zum Beispiel, da funktioniert das bereits richtig gut.
0: Ein Alkoholverbot in allen Zügen ist das gegen bislang nicht geplant. Das Bierchen darf also mitfahren, natürlich vorausgesetzt. Der Zug, der kommt dann auch.
1: Ja, die Bahnhofsgastro oder auch die Zuggastro will ja auch ein bisschen Umsatz machen.
0: Genau.
1: Ne? 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

0: Schuhe, ein günstiges Handy oder schnell noch Medikamente bestellen? Online geht das ja ganz bequem vom Sofa aus. Guten Morgen, hier ist Radio Kiepenkerl, gleich 6.43 Uhr. Ja, und das wissen auch viele und genießen auch viele im Kreis Coesfeld, das einfach alles online zu erledigen. Allerdings kann ein vermeintliches Schnäppchen am Ende richtig teuer sein. Papa Sandbrote hört jetzt bestimmt genau zu, der ist da auch sehr empfänglich für.
1: Okay, Papa Sandbrote, dann jetzt Ohren auf. Denn nicht hinter jedem Online-Shop steckt tatsächlich ein seriöser Händler. Wie wir Fake-Shops und andere Betrugsmaschen erkennen, erklärt die Polizei heute Abend bei einem kostenlosen Vortrag in Coesfeld. Katrin Hagedorn arbeitet in der Beratungsstelle der Polizei in Coesfeld. Frau Hagedorn, woran erkenne ich, ob ein Online-Shop seriös ist oder ob dahinter möglicherweise ein Fake-Shop steckt?
2: Man erkennt einen seriösen Online-Shop daran, dass er gerade nicht mit zu günstigen Preisen wirbt, dass im Impressum vollständige Angaben gemacht werden und eine Erreichbarkeit zu finden ist und auch daran, dass unterschiedliche Zahlungsmöglichkeiten angegeben werden.
0: Was gibt's denn für Warnzeichen, die mich dann misstrauisch machen sollten, was so einen Shop angeht?
2: Wenn diese Dinge nicht angegeben werden, sollte man wirklich immer besonders vorsichtig sein. Dafür kann man natürlich auch einfach mal den Namen des Shops in eine Suchmaschine eingeben und findet dann eventuell schon Erfahrungsberichte von anderen Personen, ob dieser Shop zuverlässig sein könnte oder nicht. Die Verbraucherzentrale ist da auch eine gute Anlaufadresse. Dort gibt es den Fake-Shop-Finder, wo man nachschauen kann, ob dieser Online-Shop, den man gerade besuchen möchte oder wo man etwas bestellen möchte, eventuell schon bekannt ist. Das können Sie dann dort einsehen auf der Internetseite.
1: Weitere Tipps zum sicher Einkaufen im Internet gibt es heute Abend. Der kostenlose Vortrag beginnt um 18 Uhr in der Beratungsstelle der Kriminalpolizei an der Bernhard-von-Galen-Straße 7a in Coesfeld. Eine Anmeldung ist nicht nötig.
0: Ja, und die ersten wichtigen Tipps schon heute Morgen bei Radio Kiepenkerl. Übrigens, mein Vater hat das schon mal hinbekommen, so ein Messerschärfer, der angeblich super toll sein soll zu bestellen. Kam in einer grauen Tüte, wo ich dachte,
1: das ist schon ein sehr schlechtes Zeichen.
0: Ja, das sollte 40 Euro kosten, das Teil nach einmal benutzen, auseinandergeflogen, das hat nichts geschärft, außer meine Wut, aber haben wir geregelt und die Tage kamen an mit so einer Klimaanlage, guck mal hier, die braucht gar keinen Splitter von draußen, ich dachte, ja komm, vergiss es, alles fake.

0: 10 vor 7 werfen wir einen schnellen Blick auf die Autobahnen und Straßen im Kreis Coesfeld und das heute Morgen an diesem Dienstag. Sieht gut aus, es läuft nämlich soweit, also eine gute und sichere Fahrt. Entspannt zur Arbeit kommen ist das Motto an diesem 21. Juli. Eine Zeugin, die hat am Mittag an der Kreisstraße durch die Bauerschaft Limbergen bei Buldern eine verunglückte ältere Frau gefunden. Sandra Rose aus der Nachrichtenredaktion. Was sagt die Polizei heute Morgen dazu?
1: Ja, in bisherigen Ermittlungen nach ist die ältere Frau mit ihrem Krankenfahrstuhl von der Fahrbahn abgekommen und im Graben gelandet. Als sie gefunden wurde, war sie nicht mehr ansprechbar. Die 70-Jährige verstarb noch vor Ort. Die Polizei geht bisher von einem medizinischen Notfall aus. Ein Team von Unfallspezialisten sicherte aber Spuren, um ein umfassendes Bild zu bekommen.
0: Ja, und der Vorfall in Beckum nebenan im Kreis Warendorf, der erschütterte vergangene Woche. Ein nächtlicher Streit zwischen zwei Skatern und einem Mann endete mit Gewalt. Der Mann stirbt infolge mehrerer Schläge und innerer Verletzungen. Jetzt sitzt einer der beiden Skater in U-Haft.
1: Ja, ein Richter hat einen Haftbefehl wegen des Verdachts der Körperverletzung mit Todesfolge erlassen. Der andere an dem Streit beteiligte Skater hatte die Polizei auf seine Spur gebracht. Nach den bisherigen Erkenntnissen soll der Verstorbene sich durch Lärm belästigt gefühlt und mit der Polizei gedroht haben. Daraufhin sei der Streit eskaliert und der Beschuldigte habe dem am Boden liegenden Opfer mehrfach in den Bauch geschlagen.
0: Es macht wirklich nur sprachlos, sowas zu hören. Sandra, danke schön. Was sonst noch los ist, die Nachrichten aus NRW, Deutschland und der Welt gleich für Sie pünktlich um 7 bei Radio Kiepenkerl. Schneller Blick aus heute Morgen. Kühle Wetter, gerade mal so um die 7, 8 Grad im Kreis Coesfeld. Sonne und Wolken gibt es dazu im Wechsel, aber es geht heute rauf auf immerhin 24 Grad.

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1: Mit Malte Albrecht, guten Morgen. Es gibt immer mehr E-Autos auf den Straßen. Und damit es in Zukunft noch mehr werden, fördert der Staat den Kauf von Elektroautos seit diesem Jahr wieder. Neue Zahlen zeigen jetzt, von der Prämie profitieren häufig Haushalte mit wenig Geld. Danny Hoppe aus den Nachrichten. Die Linke hatte dazu eine Anfrage bei der Bundesregierung gestellt.
2: Genau, und die hat darauf geantwortet. Bis zum 10. Juli wurden demnach mehr als 17.000 Anträge für die Förderung bewilligt und fast jede zweite davon ging an einkommensschwache Haushalte mit einem Einkommen von bis zu 45.000 Euro. Genau das war ja auch der Plan der Bundesregierung, dass sich eben auch Menschen ein E-Auto leisten können, für die es ohne diese Förderung schwierig wäre. Deshalb räumt auch die Linke ein, dass diese soziale Staffelung bei der Förderung hier greife, zumindest teilweise. Sie sagt, viele Menschen mit geringem Einkommen könnten sich auch mit der staatlichen Förderung keinen Neuwagen leisten. Deshalb müsse die Förderung spätestens im nächsten Jahr auch auf bezahlbare Gebrauchtwagen ausgeweitet werden.
1: Das Interesse, wie es bei der Förderung so läuft, ist offenbar groß in der Politik. Zuletzt wollten auch die Grünen wissen, wie viel von der Prämie bisher ausgezahlt worden ist.
2: Ja, auch dazu gibt es Zahlen vom Bundesumweltministerium. Demnach wurden bis Ende Juni knapp 54 Millionen Euro ausgezahlt. Insgesamt umfasst das Förderprogramm ja bis zu 3 Milliarden Euro. Wie viel staatlichen Zuschuss es gibt, hängt von Fahrzeug, Einkommen und Familiengröße ab. 6.000 Euro sind das Maximum.
1: Danke, Danny. Und damit zu weiteren Themen. Trotz der neuen Angriffe zwischen den USA und dem Iran wird weiter nach einer diplomatischen Lösung gesucht. Laut US-Medien haben Vermittler wie Katar, Ägypten und Pakistan eine neue Waffenruhe von 10 Tagen vorgeschlagen. Washington prüfe den Vorschlag derzeit, heißt es. Unterdessen hat das US-Militär die 10. Nacht in Folge Luftangriffe gegen den Iran geflogen. Die Deutsche Bahn plant ein komplettes Alkoholverbot an allen 5.400 Bahnhöfen. Bis spätestens Mitte Oktober soll es auf Bahnsteigen und in Bahnhofshallen außerhalb der Gastronomie nicht mehr erlaubt sein, Bier, Wein oder Schnaps zu trinken. Bahnchefin Palla sagte der Bild, genug sei genug, man wolle mehr Ordnung und Sicherheit für Mitarbeitende und Reisende. Wie geht es weiter mit Lionel Messi im Trikot der argentinischen Fußballnationalmannschaft? Nach dem verlorenen WM-Finale gegen Spanien hat sich der 39-Jährige jetzt bei Instagram zu Wort gemeldet. Der Schmerz sei unermesslich und die Wunde brauche Zeit zum Heilen, schrieb er. Der Superstar war beim 0:1 blass geblieben und verließ das Stadion in East Rutherford kommentarlos. Es war schon Messis 6. WM, vieles sah nach Abschied aus. Und das waren die Nachrichten mit Malte Albrecht.
3: Dann gucken wir aufs Wetter für den Kreis Großfeld. Servicemann Carsten Abend, wie tief ist der Schmerz bei dir, dass du uns so ein Wetter heute hier anbietest mit den Temperaturen?
4: Ja, gar nicht, denn es wird heute doch deutlich wärmer. 24 Grad sind drin. Okay, noch ist es frisch mit 8 Grad, zum Beispiel in Dülmen und Davensberg. Aber es gibt heute viel Sonnenschein, zwischendurch auch mal dichtere Wolken. Es bleibt aber trocken. Der Wettertrend, morgen ziehen viele Wolken durch, der Wind frischt auf, etwas Sonnenschein ist drin, allerdings auch etwas Regen und am Donnerstag wechseln sich Sonne und Wolken ab.
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4: Hallo Autofahrer, Staus habe ich im Moment nicht, aber rüber zur Bahn. Züge auf den Strecken Münster-Ascheberg-Dortmund und Enschede-Lüdinghausen-Dortmund sind verspätet unterwegs oder fallen ganz aus. Und auf der Strecke Coesfeld-Reken-Essen fallen Fahrten gleich bis voraussichtlich heute Mittag aus. Und jetzt die neuesten Blitzer nur auf Radio Kiepenkerl. Der Blitzer des Tages, es blitzt zurzeit in Lüdinghausen und zwar an der B474. Ja, und Staus und Blitzer, die melden Sie uns kostenlos unter 0800 2020 620.
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3: Guten Morgen, schönen Dienstag. Was war das denn jetzt?
5: Ich wollte dir ein Zeichen geben, dass ich jetzt so weit bin.
3: Ach so.
4: Ich dachte, ihr malt Herzchen heute.
3: Ich dachte, sie macht so einen Sonnenaufgang, weil sie immer die Arme nach oben nimmt und auf die Seiten ausbreitet.
5: Der Sonnengruß. Und dabei
4: hier.
5: Schmeiße ich jetzt schon die Technik runter. Okay.
3: Ja, guck. Ja. Also hören wir schnell auf damit und starten rein in die Liste, wo das Studio noch kaputt geht. Das wollen wir natürlich nicht. Hier ist Radio Kiepenkerl mit ihrem Morgenteam.
5: Mit Sven Sandbote.
3: Servicemann Carsten Abend.
4: Und Tiziana Boge.
3: Genau so sieht's aus. Guten Morgen.
5: Morgen.

0: Großfeld auf der B474 unterwegs ist, der hat die Baustelle wahrscheinlich schon gesehen. Morgens auf dem Weg zur Arbeit oder auf dem Weg in den Feierabend, nämlich im Bereich der Kreuzung Dömener Straße. Kurz vor Parador. Guten Morgen, 7.08 Uhr. Hier ist Radio Kiepenkerl.
1: Und Radio Kiepenkerl-Hörer Sebastian wollte über WhatsApp wissen, was wird da eigentlich gebaut? Das habe ich mich tatsächlich auch schon gefragt. Wir haben bei den zuständigen Stadtwerken nachgefragt. Die verlegen dort eine neue Hochspannungsleitung zwischen der Umspannanlage Kalksbeck und dem neuen Umspannwerk Hohesfenn in der Bauerschaft Flamschen.
0: So, und keine Sorge, wenn Sie jetzt gerade hören, Hochspannungsleitung, ach nee, bitte nicht. Keine Sorge, es entsteht kein neuer Strommast direkt neben der Straße. Die Leitung kommt nämlich unter die Erde, wo sie keiner sieht. Und dafür werden je nach Stelle offene Gräben ausgehoben und die Kabel mit einem speziellen Bohrverfahren unterirdisch verlegt. Also mehr oder weniger wie so eine U-Bahn. Und deshalb tauchen entlang der Strecke immer wieder so Baustellen auf.
1: Mit dem Ausbau soll das Stromnetz fit für die Zukunft gemacht werden, also für einen steigenden Strombedarf und für mehr Strom aus Windkraft und anderen erneuerbaren Energien. Die Arbeiten sollen voraussichtlich bis Ende des Jahres dauern.
0: So, und die Fragezeichen heute Morgen beseitigt bei Radio Kiepenkerl.

0: Hier ist Radio Kiepenkerl mit ihrem Morgenteam.
1: Mit Sven Handbote.
0: Ich wollte noch die Uhrzeit sagen, wenn ich darf.
1: Ich war schon so im Flow.
0: Naja.
1: Entschuldigung, sag sie doch bitte nochmal.
0: Hab ich doch schon, 7:15.
1: Super, okay. Ja, mit Sven Sandbote, der ist auch hier.
0: Ja, und Tiziana, ich fahre mit 180 durch die Innenstadt Boge. Also nur, weil du heute Morgen so schnell unterwegs bist hier in der Moderation. Deswegen, sie fährt sonst nur 50 in der Innenstadt.
1: Natürlich. Ja. Auf jeden Fall mache ich das. Gut, anderes Thema. Johanna Gremme aus Dölm will den Menschen in Venezuela in Südamerika helfen. Der Grund: das katastrophale Erdbeben, und Hilfe ist da dringend nötig.
0: Ja, Johanna kennt das Land, weil sie Künstlerin ist und für das Goethe-Institut in Venezuela war. Johanna, wie nimmst du die Situation in dem Land wahr?
2: Als jetzt das Erdbeben passiert ist, war mir ziemlich klar, dass das jetzt eine Katastrophe wird, deren Auswirkungen und auch Kollateralschäden wirklich Monate anhalten werden. Also ich habe einige Freunde und Freundinnen vor Ort, die mit Restaurants zusammenarbeiten, und also am Sonntag war Tag des Kindes, da haben ganz viele irgendwelche Aktionen gemacht, um Kindern kostenlos Essen zu bringen und einfach irgendwie so ein Hoffnungsschimmer zu geben. Ja, diese Katastrophe in Verbindung mit dem Gefühl, sowieso von der Welt vergessen zu sein, das hat mich jetzt eigentlich dazu bewegt, da mich zu engagieren.
1: Und du hast jetzt die Idee gehabt, mit Postkarten und einem Gedichtband zu helfen.
2: Ich habe gedacht, was kann ich tun? Ich habe mehrere Gedichte geschrieben, als ich aus Venezuela zurückgekommen bin. Und eins davon habe ich gedacht, das passt jetzt. Und dann habe ich Greta, die Illustratorin, gefragt, ob sie zu dem Gedicht eine Illustration erstellen könnte. Und einen Kollegen und Freund aus Caracas, der als Grafiker arbeitet, gefragt, ob er diese Postkarte gestalten könnte. Dann haben wir eben in ganz kurzer Zeit diese Postkarte irgendwie kreiert.
1: Johanna, es ist ganz wunderbar, was du machst. Danke, dass es Menschen wie dich gibt.
0: Ja, und sie bekommen die Postkarte und den Gedichtband in der Bärenapotheke in Dömen und auch online das Ganze in der App und im Web. Klicken Sie radiokiepenkerl.de.

0: Radio Kiepenkehl ist hier um 7.24 Uhr am Dienstagmorgen. Und wer heute Abend Lust hat auf Live-Musik, kann in Dülmen vorbeischauen. Hannes König alias West Coast Hannes spielt ab 19 Uhr in der Pizzeria Castello an der Heinrich-Legewie-Straße.
1: Ja, und programmlich warten Folksongs auf Sie aus den 60er, 70er und 80er Jahren. Und das hört sich dann so an.
2: So, I saw Miss Lucy down along the track.
1: Ja, das Ganze gehört zu den Dürmener Klangspuren. Eintritt ist frei heute Abend und noch mehr Tipps für diesen Dienstag oder auch die kommenden Tage gibt es sie online in der App und im Web. Klicken Sie radiokiepenkerl.de. Gucken wir schnell aufs Wetter.
0: Das Wetter passt gut zum Konzert. Warme 24 Grad in der Spitze heute. Es bleibt trocken mit einem Mix aus Sonne und Wolken.
1: Ja, und auf den Straßen ist alles frei, also gute Fahrt.
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0: Guten Morgen mit Radio Kiepenkerl am Dienstag, ganz genau 7:30. Hier sind die Nachrichten, das Update für Sie mit Sandra Rose aus NRW, Deutschland und der Welt für Sie.
1: Schönen guten Morgen. Mindestens 170 Millionen Euro sollen aus Beitragsgeldern in Immobilienfonds verloren gegangen sein. Kassenärztliche Vereinigungen und Krankenkassen stehen wegen riskanter Geldanlagen in der Kritik. Auch die Kassenärztliche Vereinigung Westfalen-Lippe ist betroffen, nennt die Höhe möglicher Verluste bislang aber nicht. Die Deutsche Bahn plant ein Alkoholverbot an allen Bahnhöfen in Deutschland. Bis zum 15. Oktober soll die Regel bundesweit gelten. Wer abgesehen von der Bahnhofsgastronomie oder dem Zug trotzdem mit der offenen Flasche auf dem Bahnsteig oder in der Bahnhofshalle erwischt wird, muss mit einem Platzverweis oder bei Wiederholung sogar mit einem dauerhaften Hausverbot rechnen. Die Bahn hofft, dass es durch das Alkoholverbot weniger Streit und Auseinandersetzung gibt. Am Hamburger Hauptbahnhof habe das bereits funktioniert.
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1: Die gestiegenen Spritpreise machen das Autofahren teurer und gleichzeitig treiben sie auch die Kosten für den öffentlichen Nahverkehr nach oben. Das Busunternehmen Regionalverkehr Münsterland geht auf unsere Nachfrage von deutlichen Mehrkosten in diesem Jahr durch den teureren Diesel aus. Noch diesen Sommer soll es Gespräche mit den Städten und Gemeinden geben, wie sich das bei den Ortslinien auswirkt. Für das Liniennetz des Kreises gibt es noch keinen Gesprächstermin. Die Ticketpreise könnten im kommenden Frühjahr im Zuge der nächsten Tarifrunde im Verbund des Westfalen-Tarifs steigen. Da eine Werbung, hier mal ein vermeintliches Schnäppchen beim Scrollen entdeckt. Die Polizei im Kreis Coesfeld informiert heute über Betrugsrisiken beim Einkaufen im Internet. Katrin Hagedorn von der Polizei im Kreis hält heute Abend den Vortrag. Frau Hagedorn, ist Betrug beim Online-Einkauf auch im Kreis Coesfeld ein häufiges Problem?
3: Momentan gibt es bei uns im Kreis Coesfeld immer wieder Fälle, wo Personen auf Fake-Shops reinfallen, dort Ware bestellen und bezahlen, aber diese Ware nie bekommen. Auch immer wieder über Kleinanzeigen, wo privat Dinge verkauft werden, wo Zahlungen getätigt werden und auch da die Ware niemals versendet wird. Das sind schon die Problematiken, die immer wieder auftauchen.
1: In dem kostenlosen Vortrag geht es unter anderem darum, wie Verbraucher unseriöse Online-Shops erkennen, welche Zahlungsmethoden sicher sind und was Betroffene tun können, wenn bereits Geld überwiesen wurde, aber keine Ware ankommt. Die Infoveranstaltung der Polizei beginnt um 18 Uhr in der Beratungsstelle in der Bernhard-von-Galen-Straße in Coesfeld. Anmeldung nicht erforderlich. Radio Kiepenkellerer Sebastian wundert sich über Bauarbeiten in Coesfeld neben der B474 im Bereich der Kreuzung Dömener Straße kurz vor Parador. Er fragt über WhatsApp, was hier passiert. Zuständig sind die Stadtwerke. Auf unsere Nachfrage erklären sie, dass es sich um Arbeiten an einem neuen unterirdischen Kabel zwischen den Umspannanlagen Kalksbeck und dem neuen Umspannwerk Hohes Venn in der Bauerschaft Flamschen handelt. Die Stadtwerke bauen das Netz aus, unter anderem damit es für die zunehmende Einspeisung aus Windkraft und anderen erneuerbaren Energiequellen gerüstet ist. Auf der B235 in Senden kommen sie in dieser Woche doch noch wie gewohnt durch den Kreisverkehr in Höhe 7 Stücken. Heute sollten hier Reparaturarbeiten anlaufen, das verschiebt sich aber aus organisatorischen Gründen um eine Woche, sagen die Gemeinde und der Landesbetrieb Straßen. 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
0: Dann werfen wir einen Blick aufs Wetter. Servicemann Carsten Abend, bei den Temperaturen, da ist heute noch ordentlich Strecke zu machen.
4: Ja, aber es geht aufwärts. Aktuell sind wir bei 11 Grad, zum Beispiel in Lüdinghausen und Osterwick, und 24 Grad sind heute möglich. Neben Wolken gibt es dazu richtig viel Sonnenschein und es bleibt trocken. Der Wettertrend, morgen sieht's dann eher grau aus und windig. Ab und zu zeigt sich die Sonne, es kann aber auch mal regnen, und am Donnerstag bleibt es bei einem Sonne-Wolken-Mix schon wieder trocken.
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4: Hallo Autofahrer, keine Staus, aber rüber zur Bahn. Auf der Strecke Coesfeld-Rekenessen fallen Fahrten bis voraussichtlich heute Mittag aus. Der Grund: ein defekter Zug. Ja, und Ihre Meldungen über Staus und Blitzer, die melden Sie mir über die Radio Kiepenkerl Smartphone-App oder kostenfrei anrufen unter 0800 2020 620.
0: Eine gute Fahrt durch den Dienstagmorgen im Kreis Coesfeld. Hier ist Radio Kiepenkerl mit Ihrem Morgenteam.
1: Mit Servicemann Carsten Abend,
4: Sven Sandbote
0: und Tiziana Boge.
1: Guten Morgen.

0: Hier ist Radio Kiepenkerl, es ist 7.37 Uhr, schönen guten Morgen. Soll ich dir und dem Kreis Großwilmer erzählen, woran du merkst, dass Urlaubszeit ist?
1: Ja, bitte.
0: Du sitzt am Freitagnachmittag da, schreibst eine E-Mail, bekommst eine Abwesenheitsnotiz zurück.
1: Ja.
0: Ansprechpartner in Elternzeit, verweist auf Ansprechpartner XY,
1: ja.
0: Schreibst du dem dann diese Mail, kommt zurück, bin gerade im Urlaub, ab dem 20. Juli wieder erreichbar, dachte ich mir, okay, komm, brauchst du nicht die Ersatzkontakte anschreiben, ist ja schon Freitagnachmittag,
1: ja.
0: 20. Juli war gestern, ist ja wieder da.
1: Mhm.
0: Aber daran ist halt zu merken, dass Urlaubszeit ist, wenn die ganzen Abwesenheiten.
1: Aber kommen. Hatte der im Urlaub war, auch noch einen Kontakt?
0: Ja, der hatte auch noch einen Kontakt, aber den habe ich mir dann geklemmt, weil ich mir dachte,
1: ich hätte mich, Montag wieder mich dann gefragt, ob der dann auch im Urlaub ist.
0: Das mit Sicherheit nicht.
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4: 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Bitte halten Sie sich in dieser Zeit in der Nähe des Telefons auf.
3: Oder vom Arzt:
5: Vielen Dank für Ihre Nachricht. Die Praxis ist derzeit nicht besetzt. Sollten sich Ihre Beschwerden verschlimmern, vereinbaren Sie bitte nach meinem Urlaub einen Termin in 6 bis 8 Wochen.
3: Oder vom Handwerker:
4: Ich befinde mich derzeit im Urlaub. Nach meiner Rückkehr schaue ich mir das gerne an und sage Ihnen dann, dass ich dafür dieses Jahr leider keine Zeit mehr habe.
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0: 47 mit Radio Kiepenkerl am Dienstagmorgen. Und Radio Kiepenkerl ist schon mal ein gutes Stichwort. Das gibt's nämlich jetzt auch über DAB Plus und das läuft richtig gut. Immer mehr Menschen hören uns jetzt über das Digitalradio mit klarem Sound, ganz ohne Frequenzsuche und natürlich weiterhin mit allem, was im Kreis Coesfeld wichtig ist und das im gesamten Münsterland.
1: Ja, und noch darüber hinaus. Mhm. Mein Namensvetter Sven aus Lüdinghausen hat DAB Plus schon ausprobiert. Sven, wie läuft's bei dir?
2: Guten Morgen, liebes Radio Kiepenkerl-Team. Schön, dass ich euch jetzt auch über DAB Plus empfangen kann. Ich bin im Außendienst tätig und oft mehrere 100 Kilometer von meinem Zuhause entfernt unterwegs. Dank DAB Plus habe ich jetzt auch die Möglichkeit, alle Informationen aus meiner Heimat und den besten Musikmix weiterhin mitzuhören. Vielen Dank dafür.
1: Ja, hören wir natürlich sehr, sehr gerne. Radio Kiepenkerl über DAB Plus. Einfach im Radiosendersuchlauf starten, Radio Kiepenkerl auswählen. Und dann sind wir bei Ihnen im ganzen Münsterland und darüber hinaus. Ich habe es auch mal so ein bisschen getestet die vergangenen Tage. Ich war oben in Halle, Westfalen im Kreis Gütersloh. Da ging's super.
0: Oh, krass. Okay.
1: Ja, und sogar Gelsenkirchen und noch ein bisschen weiter so Richtung Oberhausen-Duisburg war auch kein Problem.
0: Wow, also, wow.
1: Reicht ordentlich weit. Da müssen Sie den Vermissen-Modus nicht einstellen. Wir bleiben an Ihrer Seite. Jetzt mit ihr hier, das ist Pink und Trustfall. Klingt digital auch deutlich besser.

So, und jetzt geht's mal eben 25 Jahre zurück in der Musikgeschichte, ins Jahr 98, nämlich von dem 23er-Jahrgang mit Savage Garden und Truly, Madly, Deeply bei Radio Kiepenkerl. 7,

0: 7.51 Uhr. Guten Morgen mit Radio Kiepenkerl. Sieht fast ruhig und entspannt aus unterwegs auf den Autobahnen. Knubbelt sich nur ein bisschen auf der 43 in Richtung Münster ab. Senden bis Rhein nach Münster. Immer wieder Stau und stockender Verkehr. 7 Minuten plus zeigt trotz Sommerferien gerade die Radio Kiepenkerl Echtzeitmessung an. Rauchgeruch im Bereich des Stadions hat am Nachmittag einige von Ihnen in Lüdinghausen doch so ein bisschen nervös gemacht. Unter anderem Radio Kiepenkerl-Hörerin Sarah hat gefragt, was denn da wohl los ist. Sandra Rose aus der Nachrichtenredaktion, klär uns doch mal eben auf.
1: Ja, auf unsere Nachfrage sagte die Feuerwehrleitstelle, es gab Alarm. Ein Dachstuhl im kurzen Weg würde brennen. Letztendlich brannte nur ein Baum. Der war schnell gelöscht, niemand wurde verletzt.
0: Und dann gucken wir rüber zum Landgericht Münster. Da ist ein Prozess gegen eine mutmaßliche Betrügerbande aus dem Ruhrgebiet gestartet.
1: 6 Männer sollen sich als falsche Bankmitarbeiter ausgegeben und sich durch eine täuschend echt aussehende, aber gefälschte Internetseite Zugang zu den Kontodaten von Menschen aus ganz Deutschland verschafft haben. Ihre Opfer sollen sie so um Beträge zwischen 1.000 und 60.000 Euro gebracht haben. Ein Urteil soll im September fallen.
0: Ja, und was heute Morgen sonst noch wichtig ist, die Nachrichten aus NRW, Deutschland und der Welt gibt's gleich pünktlich um 8 Uhr für Sie zum Start rein in den Dienstag. Aus Wetter gucken wir direkt schon jetzt und das wird heute auf jeden Fall ein trockener Tag. Sonne und Wolken wechseln sich über den Dienstag hin ab und bei den Temperaturen geht's rauf auf bis zu 24 Grad. Schönen guten Morgen.

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1: Mit Malte Albrecht, guten Morgen. Die Folgen des Klimawandels sehen wir in diesem Jahr in Westeuropa ziemlich deutlich. Drei große Hitzewellen gab es schon. Und auch die Trockenheit macht Probleme, zum Beispiel in Form von Waldbränden. Auch bei uns in NRW steigt die Gefahr und deshalb versucht man, Waldbrände in Zukunft schneller zu erkennen. Danny Hopper aus dem News-Team, am Niederrhein sollen Kameras und KI dabei helfen.
2: Genau, da kommt das System Firewatch ins Spiel. Die erste Zentrale hat vor gut 2 Jahren ihre Arbeit in Wesel aufgenommen mit Kameras. Werden dort rund 62.000 Hektar Waldfläche überwacht. Wenn dem System was auffällt, zum Beispiel eine Rauchentwicklung, wird das mit Hilfe von KI ausgewertet und Verdachtsfälle werden dann an die Feuerwehr weitergeleitet. Jetzt soll das System 3 weitere Kameratürme dazu bekommen, und zwar in der niederländischen Provinz Limburg. Das hat das NRW-Landwirtschaftsministerium mitgeteilt. Damit könnten Brände in der deutsch-niederländischen Grenzregion noch leichter lokalisiert werden, heißt es.
1: Der Deutsche Wetterdienst hat ja noch einmal betont, generell steigt die Waldbrandgefahr auch in NRW an.
2: Ja, an immer mehr Tagen im Jahr sei die Waldbrandgefahr in Teilen von NRW hoch oder sehr hoch. Bis 1990 wurden die beiden höchsten Warnstufen demnach im Schnitt nur an 2,5 Tagen im Jahr erreicht. Bis 2020 waren es dann schon knapp 6 Tage und in diesem Jahr liegen wir schon bei 7 Tagen. Dieser Trend werde sich wohl fortsetzen, sagt der Deutsche Wetterdienst. Und auch der Landesbetrieb Wald und Holz NRW sieht eine immer höhere Waldbrandgefahr, vor allem in den Mittelgebirgslagen, in der Eifel, im Sauerland und im Bergischen Land. Während es früher meist um kleine Brände und Bodenfeuer ging, gäbe es inzwischen immer mehr Vollfeuer mit brennenden Baumkronen, sagt der Landesbetrieb.
1: Danke, Danny. Und das sind weitere Themen. Der neue britische Premierminister Andy Burnham hat wenige Stunden nach Amtsantritt mit Bundeskanzler Merz telefoniert. Beide sprachen sich dafür aus, die enge Zusammenarbeit zwischen Großbritannien und Deutschland fortzusetzen. Die Menschen in Deutschland sind beim aktuellen Diskussionsthema Leihmutterschaft gespalten. Laut einer Insa-Umfrage für die Bild halten 39% das Verbot in Deutschland für richtig, 41% für falsch. Spaniens Fußballweltmeister sind am Abend mit einer großen Party in ihrer Heimat empfangen worden. Rund 2 Millionen Fans feierten bei einer Parade in Madrid die frisch gebackenen Weltmeister. Der öffentliche Nahverkehr sollte eigentlich schon seit 4 Jahren barrierefrei sein. Ein bundesweiter Test des ADAC zeigt jetzt aber, davon sind Busse und Bahnen in Deutschland noch weit entfernt. Bei Bussen halten nur 3% so nah am Bordstein, dass Menschen mit Rollstuhl, Rollator oder Kinderwagen selbstständig reinkommen. An Straßenbahnhaltestellen stimmt der Abstand zwischen Bahnsteig und Fahrzeug sogar nur in jedem 5. Fall. Der ADAC fordert deshalb, Haltestellen schneller barrierefrei umzubauen. Und das waren die Nachrichten mit Malte Albrecht.
3: Das Wetter für den Kreis Coesfeld ist direkt angedockt an die Nachrichten bei Radio Kiepenkerl. Servicemann Carsten Abend, was erwartet uns da heute noch?
4: Ja, auf jeden Fall viel Sonnenschein. 10 Stunden Sonnenschein sind drin. Ab und zu zeigen sich mal einige Wolken. Die sind aber harmlos. Es bleibt trocken. Die Temperaturen? Aktuell sind wir bei 12 Grad in Appelhülsen und 13 Grad in Olfen und 24 Grad sind machbar. Der Wettertrend? Morgen ziehen viele Wolken durch. Hier und da kann es mal etwas regnen und es wird windig. Am Donnerstag bleibt es bei einem Mix aus Sonnenschein und Wolken trocken.
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4: Hallo Autofahrer, keine Staus, aber rüber zur Bahn. Auf der Strecke Coesfeld-Reken-Essen fallen Fahrten bis voraussichtlich heute Mittag aus. Der Grund, ein defekter Zug. Ja, und Staus, Blitzer und Störungen im Kreis Coesfeld? Bitte melden. Gerne per WhatsApp als Sprachnachricht oder einfach anrufen unter 0800 2020 620.
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3: Mama, Papa, mir ist langweilig. Und was jetzt machen wir heute?
5: Ja.
3: Das ist vielen Familien bekannt jetzt in den Sommerferien.
5: Damit haben wir jetzt nicht gerechnet, Sven.
3: Siehst du mal. So geht's Mama und Papa auch zu Hause.
5: Ich weiß nicht, was ich sagen soll.
4: Ja, geh Lego spielen.
5: Ja.
3: Ja, oder geh in den Moviepark oder fahr in den Moviepark.
5: Ah, da. Okay.
3: Ja, wir schicken Sie und Ihre Familie hin, wie Sie drankommen. Das hören Sie gleich. 7:45 zum Start in diesen Dienstag mit Ihrem Morgenteam.
5: Mit Servicemann Carsten Abend.
3: Sven Sandbote. Und Tiziana, die gerade nicht
5: ein
3: weiß, was
5: Schlauch.
3: Sie sagen soll. Boge.
5: Ja.
3: Ja, auf dem Gartenschlauch.
5: Genau.
3: Deswegen kommt kein Wasser raus.
5: Nee, eben.
3: Es ist klar. Guten Morgen.
5: Morgen.

0: Der Dienstagmorgen, 8.08 Uhr, hier ist Radio Kiepenkerl für den Kreis Coesfeld und Ihre Sendezeit im Radio. Die geschenkte Minute gibt's jeden Morgen um diese Zeit und das heute Morgen für Uli Konert. Er ist Trauerredner aus Coesfeld. Einen schönen guten Morgen, Uli. Was macht ein Trauerredner überhaupt?
1: Also als freier Redner gestalte ich unter anderem Trauerfeiern außerhalb des ganz klassischen kirchlichen Rahmens. Also einfach dann, wenn Angehörige sich eine sehr persönliche Feier wünschen. Und bei mir steht dann das Leben des verstorbenen Menschen im Mittelpunkt. Also wer war er, was hat ihn ausgemacht oder was bleibt?
0: Wie kommen Sie an die Geschichten von den Menschen?
1: Meistens geschieht das über die Gespräche mit den Angehörigen. Da frage ich also nach, welche Lebensstationen, welche Lebensdaten bekannt sind. Ich frage, was typisch war, worüber jemand lachen konnte oder was ihn halt besonders ausgemacht hat. Sollte niemand zur Verfügung stehen für solche Rückfragen, versuche ich über Sterbeanzeigen, über Pflegeeinrichtungen, über Nachbarn an Nachrichten zu kommen.
0: Jetzt gibt es ja auch Menschen, die sterben ganz ohne Angehörige und da möchten sie etwas kostenlos anbieten.
1: Wir haben uns immer wieder gefragt, was ist denn mit den Menschen, wo keine Rückfrage erfolgt, wo aus Institutionen oder von den Ordnungsämtern oder aus welchem Bereich auch immer, wenn jemand verstirbt und ja im Prinzip anonym fast beerdigt wird. Uns ist es wichtig, zumindest unsere Gegenwart am Grab, unsere Präsenz auch zur Verfügung zu stellen und im Vorfeld diese Reden eben zu gestalten, zu schreiben, weil unserer Ansicht nach ist es wichtig, dass jeder Abschied eines Menschen immer mit der entsprechenden Würde vonstatten gehen sollte.
0: Sagt Uli Konert, Trauerredner aus Coesfeld. Vielen Dank heute Morgen bei Radio Kiepenkerl. Und auch für Sie gibt es die Sendezeit im Radio, die geschenkte Minute. Einfach eine Mail schicken. In der App und im Web klicken Sie radiokiepenkerl.de.

0: Wonderful Life, 25 Hertz und Purple Disco Machine am Dienstagmorgen um 8.13 Uhr.
1: Und das im besten Musikmix für den Kreis Coesfeld jetzt mit 80er Sound. Da ist das Schlagzeug, Bon Jovi und Living on a Prayer. Einen schönen Dienstag.

0: Guten Morgen mit Radio Kiepenkerl, 8.17 Uhr ist es gleich und wir hätten wild im Angebot, aber auch entspannt, nass, magisch, bezaubernd, staunend, aufregend. 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
1: 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Toll sind ja auch immer die Paraden, vor allem für die Kinder. Die stehen dann da staunend mit großen Augen, wenn die Figuren mit den tollen Kostümen in den Wagen an Ihnen vorbeifahren oder laufen. Die Nickelodeon Street Show ist neu. Da treffen Ihre Kinder dann Chase und Marshall, zwei Charaktere aus den Kinderanimationsserie Paw Patrol. Ja, da sind bestimmt einige riesige Fans dabei.
0: Absolut. Und sehr rasant geht's auch zu bei der Stuntshow mit Motorrädern und Autos. Das ist dann aufregend und spannend. Und es gibt auch eine Zaubershow von und mit dem Entfesselungskünstler Christian Fahler. Bezaubernd und verzaubernd.
1: Und Frisbee spielen können sie auch. Nur ein bisschen anders, als wir es kennen. Das Karussell Sidekick ist super. Das ist eine Art Frisbee-Scheibe, die an einem Mast hin und her schwingt. So eine Mischung aus Schiffschaukel und Drehscheibenkarussell.
0: Oha.
1: 17 Meter hoch und sie drehen sich um ihre eigene Achse. Oh mein Gott, Sven, ich glaube, da müsste ich mir eine Kotztüte nehmen.
0: Das wäre dann
1: definitiv relativ wild.
0: 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Wir drücken Ihnen die Daumen. Guten Morgen.
1: Guten Morgen.

0: 6 Minuten noch, dann ist es 8:30. Guten Morgen, hier ist Radio Kiepenkerl und der Blick auf die Autobahn und Straßen ist ein guter. Es ist soweit nämlich alles frei.
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0: Einen schönen guten Morgen mit Radio Kiepenkerl um 8:30. Sandra Rose ist da mit dem Update, die Nachrichten aus NRW, Deutschland und der Welt für Sie.
1: Schönen guten Morgen. In einer Stunde beginnt vor Gericht in Duisburg der Prozess gegen einen ehemaligen Chefarzt für Kinder- und Jugendpsychiatrie. Er soll mehrere seiner minderjährigen Patientinnen missbraucht haben. Die Staatsanwaltschaft listet in ihrer Anklage fast 100 Taten auf. Kassenärztliche Vereinigungen und Krankenkassen stehen wegen riskanter Geldanlagen in der Kritik. Recherchen zufolge sollen mindestens 170 Millionen Euro aus Beitragsgeldern in Immobilienfonds verloren gegangen sein. Auch die Kassenärztliche Vereinigung Westfalen-Lippe ist betroffen, nennt die Höhe möglicher Verluste bislang aber nicht.
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1: Städte und Gemeinden im Kreis kürzen teilweise jetzt schon Busangebote, weil ihre Kassen leer sind. Durch die hohen Dieselpreise nimmt der Kostendruck weiter zu. Auf unsere Nachfrage erklärt die Regionalverkehr Münsterland, sie gehe von deutlichen Mehrkosten in diesem Jahr aus und werde im Laufe des Sommers mit den Städten und Gemeinden über die Folgen für die Ortslinien sprechen. Ob und wie stark die Ticketpreise steigen, entscheide der Verbund Westfalen-Tarif im kommenden Frühjahr. Um weniger abhängig von Dieselpreisen zu sein, will die RVM die Zahl der E-Busse weiter ausbauen. Die Dülmener Künstlerin Johanna Gremme will den Erdbebenopfern in Venezuela helfen. Zusammen mit einer italienischen Illustratorin und einem Designer aus Venezuelas Hauptstadt Caracas hat sie eine Postkarte entworfen. Mit einem Gedicht drauf, das hatte die Dülmenerin nach 2 Dienstreisen in Venezuela geschrieben. Sie kaufen die Postkarte und der gesamte Erlös geht an die Erdbebenhilfe Venezuela.
3: Es fehlt an ganz vielem, das hat man auch gesehen, also es fehlt auch an Infrastruktur, sozusagen die Trümmer wegzuräumen. Das hat ewig gedauert, viele Menschen konnten nicht gerettet werden, weil es einfach keine Bagger, kein Gerät gab, um da dran zu kommen. Und es ist schwierig, irgendwie an Nahrungsmittel zu kommen. Das bewegt mich sehr, weil ich mir denke, also uns fehlt es an nichts in Europa. Und da fehlt es an fast allem und trotzdem lassen sich die Menschen irgendwie nicht unterkriegen.
1: Die Postkarte zum Spendensammeln für die Erdbebenhilfe in Venezuela gibt's online. Link in unserer App und im Web, klicken Sie radiokiepenkerl.de oder in der Bärenapotheke in Dülmen. Wer noch mehr spenden möchte, könne direkt auch einen ganzen Gedichtband der Dülmenerin kaufen. Bis Ende des Jahres geht die Hälfte des Erlöses auch an die Erdbebenhilfe in Venezuela. Was für Bauarbeiten laufen in Coesfeld neben der B474 im Bereich der Kreuzung Dülmener Straße kurz vor Parador? Fragt Radio Kiepenkerl-Hörer Sebastian uns. Die zuständigen Stadtwerke sagen auf unsere Nachfrage, dass es sich um Arbeiten an einem neuen unterirdischen Kabel zwischen den Umspannanlagen Kalksbeck und dem neuen Umspannwerk Hohes Venn in der Bauerschaft Flamschen handelt. Die Stadtwerke bauen das Netz aus, unter anderem damit es für die zunehmende Einspeisung aus Windkraft und anderen erneuerbaren Energiequellen gerüstet ist. Eigentlich sollten heute auch Reparaturarbeiten auf der B235 in Senden starten. Die Bauarbeiten auf Höhe des Kreisels 7 Stücken verschieben sich aber aus organisatorischen Gründen um eine Woche, sagen die Gemeinde und der Landesbetrieb Straßen. 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
0: Und hier ist der Blick aufs Wetter, Servicemann Carsten Abend. Das mit der Sonne klappt ja heute Morgen trotz der frischen Temperaturen überraschend gut.
4: Ja, und so frisch sind die gar nicht mehr. Wir sind schon bei 14 Grad aktuell, zum Beispiel in Billerbeck und Nordkirchen. Ja, und 24 Grad sind drin. Dazu viel Sonnenschein, gelegentlich einige Wolken. Regen fällt aber heute nicht. Der Wettertrend. Morgen kann dann hier und da mal ein bisschen Regen runterkommen. Dazu ziehen viele Wolken durch. Es wird windig. Aber am Donnerstag bleibt es bei einem Sonne-Wolken-Mix schon wieder trocken.
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4: Hallo Autofahrer, keine Staus, aber rüber zur Bahn. Auf der Strecke Coesfeld-Reken-Essen fallen Fahrten bis voraussichtlich heute Mittag aus. Der Grund, ein defekter Zug. Und Staus und Blitzer, die melden Sie uns kostenlos unter 0800 2020 620.
0: Guten Morgen mit Radio Kiepenkerl und Ihrem Morgenteam.
5: Sven Sandbote
0: und Tiziana Boge. Schönen Start in den Tag.
5: Morgen.

0: Es ist gleich 8.38 Uhr. Guten Morgen mit Radio Kiepenkerl. Ja, warum Gala, bunte, neue Post kaufen und sowas? Mhm. Wir haben noch einen Promi, der erzählt, wie es bei ihm so läuft.
1: Definitiv. Atze Schröder nämlich.
0: Ja, und er erzählt auch, wie es im Urlaub läuft und wie er so reist.
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4: Ja, nee, ist klar.
5: Wir sind nun mal eine Autofahrernation. Nicht umsonst geht's Volkswagen so gut. Okay. Außerdem, warum in den Urlaub fliegen? Das hat doch nur Nachteile. Teuer, eng und du kannst weder deine Haustiere noch dein Viermannzelt mitnehmen. Selbst eine Kiste Bier nehmen sie dir an der Sicherheitskontrolle ab. Da hat doch mit Urlaub nichts zu tun. Dann noch lieber im Opel Mokka schön gemütlich durch den Stau cruisen. Jetzt höre ich euch schon sagen, man kann ja auch mit der Bahn fahren. Nee, kann man nicht. Erstens fährt die Bahn erst los, wenn die Fähren schon wieder rum sind. Und außerdem, was ist der größte Unterschied zwischen einem ICE und einem Opel Mokka? Richtig, im Opel funktioniert die Klimaanlage und Muttis Bordbistro hat durchgängig geöffnet. Ich bleibe übrigens in den Ferien konsequent zu Hause. Ja, weil wenn erstmal alle weg sind, dann hast du doch 6 Wochen lang freies Fahren auf der A40. Du kriegst bei jedem Italiener spontan einen Tisch. Also in Essen-Krai, in Neapel natürlich nicht. Und du kannst sogar völlig entspannt mit deiner Perle in Düsseldorf shoppen gehen. Auf der Kö, quasi Dubai to go, ohne Reisekosten.
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0: 43 in 4 Sekunden hier bei Radio Kiepenkerl mit Ihrem Morgenteam Sven Sandbrote.
1: Und Tiziana Boge, einen schönen guten Morgen wünschen wir Ihnen.
0: Ein paar Klicks, die Bestellung ist abgeschickt, das Geld überwiesen, doch dann kommt die Ware einfach nicht. Super ärgerlich und sicher einigen im Kreis Coesfeld schon mal passiert. Spätestens dann stellt sich die Frage, bin ich auf einen Betrug hereingefallen?
1: Naja, oder die Ware kommt und das ist so ein richtiger billiger China-Schrott, für den wir aber ordentlich Geld gelatzt haben.
0: Ja.
1: Damit es erstmal gar nicht so weit kommt, informiert die Kriminalpolizei heute über sicheres Einkaufen im Internet, besonders auch bei Bestellungen in Online-Apotheken und auf anderen Plattformen. Dazu sprechen wir jetzt mit Katrin Hagedorn von der Polizei Coesfeld. Frau Hagedorn, welche Zahlungsmethoden sind beim Einkaufen im Netz besonders sicher und wovon sollten wir bei unbekannten Shops dann doch lieber die Finger lassen?
2: Man sollte auf besonders sichere Zahlungsarten zurückgreifen, wie etwa den Kauf auf Rechnung, also die Ware tatsächlich erst zu bezahlen, wenn diese auch zu Hause angekommen ist, oder eben Bezahlmethoden mit Käuferschutz, wenn man dann aber auch weiß, wie diese funktionieren und welche Bedingungen tatsächlich gelten.
0: Und was soll ich tun, wenn ich schon bezahlt habe und dann merke, dass ich vermutlich betrogen worden bin?
2: Wenn man selber merkt, dass man gerade auf einen Betrug hereingefallen ist, ist es ganz wichtig, dass Sie sich umgehend bei Ihrer Bank melden, ob eventuell Zahlungen rückgängig gemacht werden könnten. Und dann sollten Sie sich auch mit allen Unterlagen, die Sie haben, dem ganzen Schriftverkehr einmal an die Polizei wenden, um eine Strafanzeige zu erstatten.
1: Ja, und noch mehr Infos, die bekommen Sie heute beim kostenlosen Vortrag Sicher einkaufen im Internet. Geht los heute Abend um 18 Uhr in der Beratungsstelle der Kriminalpolizei in der Bernhard-von-Galen-Straße 7a in Coesfeld zu finden. Das Ganze anmelden müssen Sie sich übrigens nicht. Und bei Radio Kiepenkerl jetzt im besten Musikmix für den Kreis Coesfeld Musik von den Fine Young Cannibals. Oh, guck mal, die wussten schon 88, was 2026 mal passiert, dass wir uns über den Weg laufen.
0: Ja.
1: She drives me crazy.
0: Aber im guten Sinne natürlich.
1: Ja,
0: Nur im guten Sinne.
1: Was hast du denn gedacht? Bitte dich. Schönen Start für Sie in den Dienstag. Genießen Sie die Sonnenstrahlen.

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1: Mit Malte Albrecht, guten Morgen. Wer am Wochenende mit der Bahn unterwegs ist, kennt das wahrscheinlich. Auf dem Bahnsteig stehen Fußballfans mit Bierflaschen oder Junggesellenabschiede, die mit Sekt anstoßen. Damit soll bald Schluss sein. Die Deutsche Bahn will an allen 5400 Bahnhöfen im Land Alkohol verbieten. Bis spätestens Mitte Oktober soll es auf Bahnsteigen und in Bahnhofshallen außerhalb der Gastronomie nicht mehr erlaubt sein, Bier, Wein oder Schnaps zu trinken. Der Bild sagte Bahnchefin Palla, genug sei genug. Man wolle mehr Ordnung und Sicherheit für Mitarbeitende und Reisende. Wer trotzdem Alkohol trinkt, muss zunächst mit einem Platzverweis rechnen. Wer öfter erwischt wird, bekommt sogar ein dauerhaftes Hausverbot. Und das sind weitere Meldungen. US-Präsident Trump verschärft den Handelsstreit mit Kanada. Er hat neue Zusatzzölle von 50% auf viele Produkte wie etwa kanadischen Wein oder Zement angekündigt. Trump wirft Kanada vor, bestimmte US-Produkte zu benachteiligen. Gemeint haben dürfte er damit vor allem amerikanische Autos. Grünen-Fraktionschefin Hasselmann will die Debatte über Leihmutterschaft neu aufgreifen. In den Funke-Zeitungen spricht sie sich dafür aus, die Empfehlungen einer Expertenkommission von 2024 noch einmal zu prüfen. Die Kommission hatte vorgeschlagen, frühe Schwangerschaftsabbrüche nicht mehr grundsätzlich strafbar zu machen und Leihmutterschaft nur unter strengen Schutzregeln zu erlauben. Nach der Sperrung der Bonner Nordbrücke gibt es die nächste Hiobsbotschaft für Pendler. Die Stadtwerke Bonn haben über Nacht 60 ihrer 75 Stadtbahnen vorübergehend aus dem Verkehr gezogen. Grund ist der Verdacht auf vorzeitige Materialermüdung bei älteren Fahrzeugen. Sie werden jetzt vorsorglich überprüft. Die Hoffnung ist, dass die Bahnen in der nächsten Woche wieder fahren können. In Duisburg steht ab heute ein ehemaliger Chefarzt für Kinder- und Jugendpsychiatrie vor Gericht. Es gibt schwere Vorwürfe gegen ihn. Er soll mehrere seiner minderjährigen Patientinnen missbraucht haben. Laut Anklage geht es um insgesamt 97 Fälle. Infos von Marc Weiß.
2: Der 60-jährige Mediziner soll jahrelang immer wieder das Vertrauensverhältnis zwischen ihm und seinen minderjährigen und psychisch kranken Patientinnen für sich genutzt haben. Die Anklage spricht von mindestens 4 Fällen sexuellen Missbrauchs und mindestens einer Vergewaltigung. Worum genau es in den anderen über 90 Fällen geht, wurde nicht gesagt. Der Mann sitzt seit Oktober schon in U-Haft. Er soll nach der Anklageerhebung Kontakt zu mindestens einer früheren Patientin aufgenommen und versucht haben, sie zu beeinflussen. Der Träger des betroffenen Krankenhauses hatte sich nach Bekanntwerden der Vorwürfe von dem Mediziner distanziert. Ende 2024 sei der Mann umgehend vom Dienst freigestellt und anschließend entlassen worden, sagte eine Sprecherin.
1: Und das waren die Nachrichten mit Malte Albrecht.
3: Dann jetzt der schnelle Blick aufs Wetter. Servicemann Carsten Abend, das ist ein trockener Dienstag.
4: Ja, Regen haben wir heute nicht im Programm. Die Sonne mischt gut mit. Ab und zu zeigen sich ein paar Wolken und die Temperaturen schaffen es bis auf 24 Grad. Und aktuell sind wir bei 16 Grad, zum Beispiel in Bösensell und Herbern. Der Wettertrend, ja, morgen ist es dann eher grau. Der Wind frischt immer wieder auf. Die Sonne ist nur hier und da mal zu sehen und etwas Regen kann auch mal runterkommen. Und am Donnerstag bleibt es schon wieder trocken und die Sonne setzt sich langsam durch.
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3: Und das sieht gut aus heute am Dienstagmorgen. Keine Staus, keine Störung. Also für Sie eine gute und sichere Fahrt durch den Morgen. 0800 20 20 620 ist Ihre Nummer für Staus, Blitzer und Behinderungen, die Sie entdecken. Oder gerne Bescheid sagen. Na klar, direkt mit der Sprachnachricht zu uns ins Studio.
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3: Nach dem doch sehr, sehr kalten Start rein in den Dienstag, mittlerweile gemäßigte Temperaturen und wir tanzen uns einfach warm jetzt mit den 4 Hits am Stück, die anstehen im Mehr Musik Morgen Mix. Gleich so ein bisschen was zum, ja, du würdest jetzt sagen, rumschwufen?
5: Ja, genau, zum Schunkeln.
3: Die 90er mit Take That Back for Good. Ja, wir müssen ja auch mal so eine kurze Entspannungsphase einbauen, weil wir erstmal jetzt Gas geben.
5: Auf jeden Fall. Und zwar mit Coldplay, A Sky Full of Stars. Und jetzt starten wir rein mit dem Besten von heute, mit Wave von Fastboy und Rev.
3: Hier ist Ihr Morgenteam
5: mit Sven Sandbote
3: und Tiziana Boge. Dann ab zum Tanzen.

0: Das ist der Dienstagmorgen mit dem Mehr Musik Morgenmix für den Kreis Coesfeld bei Radio Kiepenkerl. Und jetzt gucken wir nach Dülmen zu Johanna Gremme, denn die will den Menschen in Venezuela in Südamerika helfen. Der Grund, das katastrophale Erdbeben. Hilfe ist da momentan ganz dringend nötig.
1: Johanna kennt das Land, weil die Künstlerin für das Goethe-Institut in Venezuela war. Johanna, wie nimmst du die Situation in dem Land wahr?
2: Als jetzt das Erdbeben passiert ist, war mir ziemlich klar, dass das jetzt eine Katastrophe wird, deren Auswirkungen und auch Kollateralschäden wirklich Monate anhalten werden. Also ich habe einige Freunde und Freundinnen vor Ort, die mit Restaurants zusammenarbeiten, und am Sonntag war Tag des Kindes. Da haben ganz viele irgendwelche Aktionen gemacht, um Kindern kostenlos Essen zu bringen und einfach irgendwie so einen Hoffnungsschimmer zu geben. Ja, diese Katastrophe in Verbindung mit dem Gefühl, sowieso von der Welt vergessen zu sein, das hat mich jetzt eigentlich dazu bewegt, da mich zu engagieren.
0: Und du möchtest mit einer Postkarte und einem Gedichtband helfen?
2: Ich habe gedacht, was kann ich tun? Ich habe mehrere Gedichte geschrieben, als ich aus Venezuela zurückgekommen bin. Und eins davon habe ich gedacht, das passt jetzt. Und dann habe ich Greta, die Illustratorin, gefragt, ob sie zu dem Gedicht eine Illustration erstellen könnte. Und einen Kollegen und Freund aus Caracas, der als Grafiker arbeitet, gefragt, ob er diese Postkarte gestalten könnte. Dann haben wir eben in ganz kurzer Zeit diese Postkarte irgendwie kreiert.
1: Johanna, es ist ganz wunderbar, was du machst. Danke, dass es Menschen wie dich gibt.
0: Ja, und die Postkarte und den Gedichtband, den gibt's für Sie in der Bärenapotheke in Dülmen. Und natürlich auch online. Klicken Sie radiokiepenkerl.de. Hier ist Ihr Morgenteam.
1: Mit Sven Sandbote.
0: Und Tiziana Boge.
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1: So klingt er, der Dienstagmorgen bei Radio Kiepenkerl im Meer Musik Morgen Mix. Und der geht gleich mit 90er Sound von echt weiter. Du trägst keine Liebe in dir. Wir beweisen, dass wir doch alle Liebe in uns tragen. Vorher gibt's noch Tate McRae mit dem Besten von heute und Joel Corry zusammen mit MNEK am Start. Das alles gleich. Jetzt Zeit fürs Update. 9:30.
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3: Mit Sandra Rose. Schönen guten Morgen. Die gestiegenen Spritpreise machen das Autofahren teurer und gleichzeitig treiben sie auch die Kosten für den öffentlichen Nahverkehr nach oben. Das Busunternehmen Regionalverkehr Münsterland geht auf unsere Nachfrage von deutlichen Mehrkosten in diesem Jahr durch den teureren Diesel aus. Noch diesen Sommer soll es Gespräche mit den Städten und Gemeinden geben, wie sich das bei den Ortslinien auswirkt. Für das Liniennetz des Kreises gibt es noch keinen Gesprächstermin. Die Ticketpreise könnten im kommenden Frühjahr im Zuge der nächsten Tarifrunde im Verbund des Westfalen-Tarifs steigen. Da eine Werbung, hier mal ein vermeintliches Schnäppchen beim Scrollen entdeckt. Die Polizei im Kreis Coesfeld informiert heute über Betrugsrisiken beim Einkaufen im Internet. Katrin Hagedorn von der Polizei im Kreis hält heute Abend den Vortrag. Frau Hagedorn, ist Betrug beim Online-Einkauf auch im Kreis Coesfeld ein häufiges Problem?
4: Momentan gibt es bei uns im Kreis Coesfeld immer wieder Fälle, wo Personen auf Fake-Shops reinfallen, dort Ware bestellen und bezahlen, aber diese Ware nie bekommen. Auch immer wieder über Kleinanzeigen, wo privat Dinge verkauft werden, wo Zahlungen getätigt werden und auch da die Ware niemals versendet wird. Das sind schon die Problematiken, die immer wieder auftauchen.
3: In dem kostenlosen Vortrag geht es unter anderem darum, wie Verbraucher unseriöse Online-Shops erkennen, welche Zahlungsmethoden sicher sind und was Betroffene tun können, wenn bereits Geld überwiesen wurde, aber keine Ware ankommt. Die Infoveranstaltung der Polizei beginnt um 18 Uhr heute in der Beratungsstelle an der Bernhard-von-Galen-Straße in Coesfeld. Eine Anmeldung ist nicht erforderlich. Radio Kiepenkellerer Sebastian wundert sich über Bauarbeiten in Coesfeld neben der B474 im Bereich der Kreuzung Dülmener Straße, kurz vor Parador. Zuständig sind die Stadtwerke. Auf unsere Nachfrage erklären sie, dass es sich um Arbeiten an einem neuen Kabel zwischen den Umspannanlagen Kalksbeck und dem neuen Umspannwerk Hohesfenn in der Bauerschaft Flamschen handelt. Die Stadtwerke bauen das Netz aus, unter anderem damit es für die zunehmende Einspeisung aus Windkraft und anderen erneuerbaren Energiequellen gerüstet ist. Die neue Leitung verläuft unterirdisch. Ende des Jahres soll sie fertig sein. 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
1: Dann werfen wir jetzt einen kurz nach neuen Blick aufs Wetter mit Servicemann Carsten Abend. Das Schöne ist, nach den frischen Temperaturen heute Morgen, es geht immer weiter aufwärts.
5: Genau, aktuell sind wir schon bei 15 Grad, zum Beispiel in Havixbeck und Seppenrade, und 24 Grad sind möglich. Dazu setzt sich die Sonne neben Wolken gut durch und Regen fällt nicht. Der Wettertrend: Morgen ist es oft bewölkt und windig, ab und zu ist die Sonne zu sehen, etwas Regen kann aber auch mal runterkommen und am Donnerstag bleibt es bei einem Sonne-Wolken-Mix trocken.
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1: Es läuft heute Morgen im Kreis Coesfeld. Sollten Sie Blitzer, Staus und Behinderung entdecken oder Ausfälle bei der Bahn, dann Bescheid sagen über die 0800 20 20 620 oder Sie nutzen ganz einfach die Radio Kiepenkerl App. Und wir machen weiter mit dem Meer Musik Morgen Mix, gleich mit echt aus den 90ern. Vorher noch Tate McRae mit Greedy und das, sie sind

0: Mit dem Mehr Musik Morgenmix gut gelaunt bei der Arbeit und natürlich in der Zeit auch gut gelaunt zu Hause beim Ferien und beim Urlaub genießen mit Radio Kiepenkerl und ihrem Morgenteam.
1: Mit Sven Sandbote.
0: Und Tiziana Woge. Schönen Dienstag wünschen wir Ihnen. Du bist morgen von mir leider alleingelassen.
1: Ja, mein Herz blutet.
0: Ja, du kriegst das hin. Donnerstag bin ich ja wieder da.
1: Gott sei Dank.
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1: Mit Malte Albrecht, guten Morgen. Auf den Straßen sind immer mehr E-Autos unterwegs und damit es in Zukunft noch mehr werden, fördert der Staat seit diesem Jahr wieder den Kauf von Elektroautos. Neue Zahlen zeigen jetzt, von der Prämie profitieren häufig Haushalte mit wenig Geld. Danny Hopper aus den Nachrichten, die Linke hatte dazu eine Anfrage bei der Bundesregierung gestellt.
2: Genau, und die hat darauf geantwortet, bis zum 10. Juli wurden demnach mehr als 17.000 Anträge für die Förderung bewilligt und fast jede zweite davon ging an einkommensschwache Haushalte mit einem Einkommen von bis zu 45.000 Euro. Genau das war ja auch der Plan der Bundesregierung, dass sich eben auch Menschen ein E-Auto leisten können, für die es ohne diese Förderung schwierig wäre. Deshalb räumt auch die Linke ein, dass diese soziale Staffelung bei der Förderung hier greife, zumindest teilweise. Sie sagt, viele Menschen mit geringem Einkommen könnten sich auch mit der staatlichen Förderung keinen Neuwagen leisten. Deshalb müsse die Förderung spätestens im nächsten Jahr auch auf bezahlbare Gebrauchtwagen ausgeweitet werden.
1: Das Interesse, wie es bei der Förderung so läuft, ist offenbar ja groß in der Politik. Zuletzt wollten auch die Grünen wissen, wie viel von der Prämie bisher ausgezahlt worden ist.
2: Ja, auch dazu gibt es Zahlen vom Bundesumweltministerium. Demnach wurden bis Ende Juni knapp 54 Millionen Euro ausgezahlt. Insgesamt umfasst das Förderprogramm ja bis zu 3 Milliarden Euro. Wie viel staatlichen Zuschuss es gibt, hängt von Fahrzeug, Einkommen und Familiengröße ab. 6.000 Euro sind das Maximum.
1: Danke, Danny. Und damit zu weiteren Themen. Die Ölpreise sind wieder gefallen. Damit ist der Anstieg der letzten Tage erst einmal gestoppt. Der Preis für ein Barrel der Nordseesorte Brent sank um mehr als 1% auf gut 88 Dollar. Zu Beginn der Woche war der Preis nach der jüngsten Eskalation im Irankrieg noch auf über 91 Dollar gestiegen. Die Gewerkschaft der Polizei begrüßt das geplante Alkoholverbot an allen Bahnhöfen. Sie hält die Umsetzung aber für schwierig. Für konsequente Kontrollen fehle Personal, sagte GdP-Vize Peutz bei NTV. Bahnchefin Paller hatte angekündigt, den Alkoholkonsum an allen 5.400 Bahnhöfen ab Mitte Oktober zu verbieten. 9 Monate nach dem spektakulären Juwelenraub im Pariser Louvre soll der betroffene Museumsteil ab morgen wieder eröffnet werden. Allerdings sollen dort vorerst keine Juwelen mehr ausgestellt werden. Im Oktober waren 4 Männer mithilfe eines Lastenaufzugs in die Galerie eingedrungen und hatten Kronjuwelen im Wert von 88 Millionen Euro gestohlen. Die mutmaßlichen Täter wurden festgenommen. Von der Beute fehlt bis heute jede Spur. Auch in NRW sind mittlerweile Ferien. Wer ins Schwimmbad gehen will, muss in diesem Jahr etwas mehr bezahlen. Die Eintrittspreise sind im Vergleich zum Vorjahr um 3,6% gestiegen. Das hat das Statistische Bundesamt mitgeteilt. Damit liegt der Anstieg sogar über der allgemeinen Inflationsrate von 2,3%. Die gute Nachricht ist, die neue Badehose oder den neuen Bikini gibt es dafür dieses Jahr günstiger und auch Sonnenschirme sind im Preis leicht gesunken. Und das waren die Nachrichten mit Malte Albrecht.
3: Das Wetter. Ja, heute ist es häufiger sonnig als wolkig, also ganz schönes Wetter und das alles bei angenehmen 21 bis 25 Grad. Morgen wird es dann ein bisschen wolkiger und hier und da kann mal ein bisschen Regen dabei sein. Dann nur noch 19 bis 23 Grad. Der Donnerstag wird dann wieder ein bisschen sonniger.
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3: Und der Blick auf die Straßen, das ist noch los. Alle Staus ab 10 Minuten Wartezeit. A1 Köln-Euskirchen zwischen Hürth und Kreuz-Bliesheim, 6 Kilometer, 13 Minuten mehr. Die A2 Hannover-Dortmund zwischen Herzogenaurach-Klarholz und Beckum, 6 Kilometer, seid ihr nach 28 Minuten durch. Die A4 Olpe-Köln zwischen Overath und Untereschbach, 2 Kilometer, kostet euch 10 Minuten. Die A4 Köln-Aachen zwischen Dreieck Köln-Heumer und Köln-Eifeltor, 6 Kilometer, auch hier 10 Minuten mehr. Die 45 Hagen-Dortmund zwischen Kreuzhagen und Westhofener Kreuz, 4 Kilometer, 16 Minuten. Und die A61 München-Gladbach-Koblenz zwischen Gimlich und Dreieck-Erftal, 2 Kilometer, 10 Minuten on top. Allen unterwegs, gute Fahrt.
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3: Schönen Dienstag. Seit 18 Tagen, ich habe nachgezählt, ist Taylor Swift jetzt verheiratet. Bisher habe ich noch nichts von einer Scheidung gehört. Das scheint eine intakte Ehe zu sein, so viel können wir sagen. Bei diesen Stars freut man sich ja schon über 18 Tage, man weiß ja nie. Opalite, jetzt bei uns von Taylor Swift. Ich bin Kevin Zimmer, Tag zusammen.

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1: 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Vielleicht mal so ein, was kann das sein? So ein Champignon, der mal runtergefallen ist beim Grillen und dann im Feuer landet. Das kann das sein. Oder so eine Zucchini-Scheibe, oder?
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1: Sie gehen ab heute da arbeiten, wo andere Urlaub machen. Ich weiß gar nicht, ob man das über Arbeit überhaupt nennen kann, was die beiden davor haben. Die Kolleginnen Laura Potting und Kim Klages sind mit dem Wohnmobil durch NRW unterwegs. Dabei testen die beiden die besten Campingplätze hier bei uns. Die wichtigsten Sachen sind schon eingepackt, würde ich mal sagen. Ne?
4: Also, ich habe hier erstmal so eine riesengroße, richtig dicke Decke, die hält richtig warm. Dann habe ich dabei eine Luftmatratze für dich.
5: Oh, wie süß!
4: Süß, ne? Die ist so mit einem Netz und dann kannst du so im See da rumliegen. Dann habe ich dabei eine elektrische Luftpumpe. Ein Ventilator, ein Babyventilator, ja. Den brauchen wir wahrscheinlich nicht. Ich habe eine Kaffeetasse für mich, weil ich immer sehr viel Kaffee trinke. Der muss immer groß sein.
5: Und sie ist pink.
4: Sie ist pink, ja, genau. Ein scharfes Messer und eine Wärmflasche habe ich auch noch dabei.
1: Das hat also Laura eingepackt. Was hat Kim eingepackt?
5: Schüsseln.
4: Ja.
5: Oh, da sind Design.
6: Da sind Camper drauf und kleine Lagerfeuer. Oh, wie süß.
5: Zelte und Bäumchen. Dazu passen kleine Teller.
4: Ja.
5: Große Teller.
4: Wow.
5: Dann eine Kaffeetasse für mich. Da steht drauf, es ist an der Zeit, mehr Konfetti in dein Leben zu integrieren.
4: Das finde ich gut.
5: Ja, ne?
4: Ja, das ist eine gute Einstellung.
5: Dann natürlich eine Pfanne.
4: Die ist aber nicht so groß.
5: Und so
4: normale Gläser.
5: Alles fürs Campen.
4: Geil.
1: Mit kleiner Pfanne, muss ich mal ganz ehrlich sagen. Das heißt, Laura Potting hat schon Angst, dass sie nicht satt wird. Also es könnte eine Gefahr werden. Vor der Reise musste noch eine wichtige Frage geklärt werden.
4: Gibt es denn irgendein No-Go, worauf ich achten muss oder irgendwelche Spleens, die du hast? Also weil ich zum Beispiel, ich hasse es ja, mich morgen zu unterhalten von meinem ersten Kaffee und du bist so richtig gut gelaunt morgens. Ne? Ja, ja, solche Leute kann ich ja gar nicht mit umgehen.
5: Okay. Aber wenn ich das weiß, dann kann ich ja darauf auch achten.
4: Gibt es bei mir was, worauf ich achten soll?
5: Nö, eigentlich nicht. Ich mag keine Unordnung, wirklich nicht.
4: Okay.
1: So, dann haben wir das geklärt. Kim holt jetzt gerade schon das Wohnmobil ab und dann hören wir gleich mal, wie das so war, auf was man da so achten muss und so. Und das erste Mal so ein Wohnmobil quasi selbst zu steuern, das hat Kim nämlich noch nie gemacht. Da sind wir sehr gespannt. Ein wilder Roadtrip liegt vor uns und ihr seid die ganze Woche direkt dabei hier bei uns.
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1: Und das ist Musik von Bruno Mars. Just the way you are. Ich bin Kevin Zimmer, wünsche euch einen schönen Dienstag mit uns.

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1: Um 10.30 Uhr mit Sandra Rose. Schönen guten Tag. Seit 5 Jahren läuft in Villabeck ein tolles Traditionsprojekt in den Sommerferien. Auch jetzt haben 15 Gastfamilien 30 Kinder aus Villabecks ukrainischer Partnerstadt Malin aufgenommen. Viele Kinder aus Malin erleben zu Hause einen Alltag, der von Krieg und Unsicherheit geprägt ist. Umso wichtiger ist es ihnen hier in Villabeck, unbeschwerte Tage, neue Eindrücke und ein Stück Normalität zu ermöglichen, sagt Villabecks Bürgermeister. Und dankt den Gastfamilien und allen Beteiligten, die Ferienfreizeit mit Rathausbesuch, Zoo-Ausflug, Fußballprobetraining und Kanutour möglich machen. Anfang August reisen die Kinder zurück in die Ukraine. Städte und Gemeinden im Kreis kürzen teilweise jetzt schon Busangebote, weil ihre Kassen leer sind. Durch die hohen Dieselpreise nimmt der Kostendruck weiter zu. Auf unsere Nachfrage erklärt die Regionalverkehr Münsterland, sie gehe von deutlichen Mehrkosten in diesem Jahr aus und werde im Laufe des Sommers mit den Städten und Gemeinden über die Folgen für die Ortslinien sprechen. Ob und wie stark die Ticketpreise steigen, entscheide der Verbund Westfalen-Tarif im kommenden Frühjahr. Um weniger abhängig von Dieselpreisen zu sein, will die RVM die Zahl der E-Busse weiter erhöhen. Fast einen Monat sind die schweren Erdbeben in Venezuela jetzt her. Die Dülmener Künstlerin Johanna Gremme will helfen. Mit einer italienischen Illustratorin und einem Designer aus Venezuelas Hauptstadt Caracas hat sie eine Postkarte entworfen. Mit einem Gedicht drauf, welches die Dülmenerin nach 2 Dienstreisen in Venezuela geschrieben hatte.
2: Was mich am meisten berührt und beschäftigt hat, ist die Resilienz der Menschen. Also das Erdbeben ist halt jetzt irgendwie eine weitere Katastrophe. Meine Freunde dort, die sind aber sozusagen nichts anderes gewohnt. Also es gibt oft keinen Strom, das Wasser ist oft rationiert, der Zugang zu Medikamenten ist schwierig. Alles, was man so generell im Alltag bewältigen muss, ist halt einfach sehr kompliziert.
1: Sie kaufen die Postkarte online, Link in unserer App und im Web, klicken Sie radiokiepenkerl.de oder in der Bärenapotheke in Dülmen und der gesamte Erlös geht an die Erdbebenhilfe in Venezuela. Wer noch mehr spenden möchte, könne direkt auch einen ganzen Gedichtband der Dülmenerin kaufen. Bis Ende des Jahres geht die Hälfte des Erlöses auch an die Erdbebenhilfe in Venezuela. 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Das Wetter für den Kreis. Neben Wolken oft sonnig, es bleibt trocken heute bei maximal warmen 24 Grad von Lette über Meerfeld bis nach Olfen. Der Wettertrend, morgen dann wieder mehr Wolken, zwischendurch auch mal ein bisschen Regen. Die Sonne blitzt aber auch mal durch und sorgt weiter für warme bis zu 21 Grad.
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1: Hallo Autofahrer, mir liegen gerade keine Meldungen vor. Aber hallo Bahnfahrer, auf der Strecke Coesfeld-Recken-Essen fallen Fahrten bis voraussichtlich heute Mittag aus. Ein Zug ist kaputt und muss erst repariert werden. Staustörung Blitzer melden Sie uns kostenlos 0800 20 20 620 oder über WhatsApp.
3: Hallo, Kevin Zimmer hier. 2 Millionen Fans haben gestern bei über 30 Grad im Schatten in Madrid den neuen Weltmeister gefeiert. Spanien, 2 Millionen Menschen. Ich sag mal so, war eine große Party. Die sind in so einem offenen Doppeldeckerbus durch die Straßen gefahren, ohne Donald Trump auf dem Bus. Ich hätte fast damit gerechnet, dass er mit dem Pokal in der Hand sich auch durch Madrid fahren lässt. Aber das ist, hat er doch noch Anstand. So. Breathe jetzt mit Jack.

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0: Michael Schulte.
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0: Ich glaube, der einzige Mensch in diesen Sommerferien, der um 5 am, also um 5 Uhr morgens schon wach ist. So, wir sind in den Sommerferien. Viele von euch zieht es jetzt in den Urlaub. Wo wollt ihr hin? Berge? Meer? Campingplatz? So wie Laura Potting und Kim Klages, unsere Kolleginnen, die derzeit unterwegs sind mit dem Wohnmobil auf den Campingplätzen in NRW. Auszeit ist auf jeden Fall angesagt. So. Und jetzt habt ihr so eine schöne Auszeit, so einen schönen Urlaub. Und was machen die Kinder? Ihr habt einen teuren Urlaub organisiert. Die hängen nur am Handy. Oh mein Gott. Was macht ihr da?
2: Das geht. Die kriegt es erst gar nicht. Dann gibt es die Diskussion weniger. Handy kommt auf den Kühlschrank drauf oben. Da kommt da keiner dran. Und ich habe meine 6 Wochen Sommerferien ohne Fernseh verbracht.
3: Komplett sperren, einsperren das Handy in Tresor.
4: Wenn wir das sagen, das Handy kommt weg, dann kommt das Handy weg.
5: Das ist eigentlich Standard bei uns, dass wir sagen, tritt mal ein bisschen auf die Bremse. Aber zum Thema Handy finde ich gut, dass es das heute gibt. Weil ich hätte es mir damals gewünscht, mit den Freunden aus der Schule in Kontakt zu bleiben.

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1: Mit Malte Albrecht, guten Tag. Viele Menschen fühlen sich an Bahnhöfen nicht immer wohl. Das zeigen immer wieder Umfragen. Die Deutsche Bahn will das ändern. Sie will an allen rund 5.400 Bahnhöfen im Land ein Alkoholverbot einführen. Am liebsten schon bis Mitte Oktober. Man wolle mehr Sicherheit und Ordnung, sagte Bahnchefin Palla der Bild. Danny Hopper aus den Nachrichten. Inzwischen hat sich auch die Gewerkschaft der Polizei geäußert. Grundsätzlich findet sie die Pläne gut.
2: Ja, denn sie beobachtet, dass die Qualität der Gewalt zunimmt und dabei spielten eben oft Drogen oder Alkohol eine Rolle, sagte der stellvertretende GdP-Chef Putz bei RTL.
3: Alkohol ist ein berauschendes Mittel, was eben viel zu Konfliktsituationen führt.
2: Trotzdem bleibt die Gewerkschaft der Polizei skeptisch, denn sie sagt, dafür brauche man auch zusätzliches Personal. Und das werde schwer, da man schon jetzt stark gebunden sei bei Großveranstaltungen oder Grenzkontrollen mit der Bundespolizei. Und dann hat sie noch einen anderen Grund.
3: Es macht keinen Sinn, an den Bahnhöfen ein Alkoholverbot umzusetzen und dann aber in der Bahn selbst Alkohol konsumieren zu dürfen.
2: Denn von einem Alkoholverbot in den Zügen ist bei den Plänen keine Rede. Und in den Fernzügen verkauft die Bahn ja selbst Alkohol.
1: Auch der Fahrgastverband Pro Bahn und die Verkehrsgewerkschaft EVG finden die Pläne grundsätzlich gut. Aber auch sie befürchten Probleme bei der Umsetzung.
2: Ja, denn die EVG sagt auch, dass die Durchsetzung des Verbots nicht an den Beschäftigten hängen bleiben dürfe. Da sehe man ja jetzt schon, dass es allein bei den Ticketkontrollen immer wieder zu Eskalationen komme. Man brauche deshalb gut geschultes Sicherheitspersonal und eine deutlich stärkere Präsenz der Bundespolizei. Und da sind wir wieder an genau dem Punkt, den auch die GdP nennt, nämlich zu wenig Personal. An rund 30 großen deutschen Bahnhöfen gibt es ja schon ein Alkoholverbot, zum Beispiel in Köln, München oder Hamburg. Und die Bahn sagt, dass man da bisher gute Erfahrungen gemacht habe, das Sicherheitsgefühl sei besser und es gäbe weniger Konflikte.
1: Danny, vielen Dank. Und damit zu weiteren wichtigen Themen. Das US-Militär hat in der Nacht wieder Ziele im Iran angegriffen. Gleichzeitig laufen die Bemühungen um eine neue Waffenruhe weiter. Laut dem US-Nachrichtenportal Axios haben Katar, Ägypten, Pakistan und andere regionale Vermittler eine Feuerpause von 10 Tagen vorgeschlagen. Die US-Regierung prüfe den Vorschlag aktuell, heißt es. Die Bundesregierung will den Kindersofortzuschlag abschaffen. Betroffen wären knapp 1,9 Millionen Familien. So steht es in einer Antwort der Bundesregierung auf eine Anfrage der Linken. Der Kindersofortzuschlag von 25 Euro im Monat wird an Kinder, Jugendliche und junge Erwachsene gezahlt, die noch bei ihren Eltern wohnen und Anspruch auf bestimmte Sozialleistungen haben. Der Rücktritt von Unionsfraktionschef Spahn hat eine Debatte über das Thema Leihmutterschaft ausgelöst. Die Meinungen in der Bevölkerung sind da sehr gespalten. Laut einer INSA-Umfrage für die Bild-Zeitung halten 39% das aktuelle Verbot in Deutschland für richtig, 41% halten es für falsch. Bildungsministerin Prien zeigt Verständnis dafür, wenn kinderlose Paare Hilfe im Ausland suchen. Die CDU lehne Leihmutterschaft aber weiterhin ab, sagte sie dem Portal The Pioneer. Grünen-Fraktionschefin Hasselmann fordert dagegen eine neue politische Debatte über das Thema. Und das waren die Nachrichten mit Malte Albrecht.
4: Das Wetter. Raus mit euch. Und macht irgendwas in der Sonne. Es ist wirklich öfter sonnig als bewölkt, also insgesamt sehr, sehr schön. 21 bis 25 Grad fühlt sich das auch echt angenehm an. Morgen ziehen dann mehr Wolken auf und hier und da ist auch mal ein bisschen Regen möglich. Dann werden noch so 19 bis 23 Grad erreicht. Am Donnerstag zeigt sich die Sonne dann wieder etwas häufiger.
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4: Und das sind die längsten Staus, alles ab 9 Minuten Wartezeit. A1 Köln-Euskirchen zwischen Hürth und Kreuz-Bliesheim 5 Kilometer. 10 Minuten on top. Die A2 Hannover-Dortmund zwischen Beckum und Hamm-Üntrop 6 Kilometer. Hier müsst ihr 33 Minuten mehr Zeit einplanen. Auf der A4 Olpe-Köln zwischen Overath und Untereschbach 2 Kilometer 13 Minuten. Die A4 Köln-Aachen zwischen Dreieck Köln-Holmau und Köln-Eiffeltor 7 Kilometer 10 Minuten on top. Die A43 Münster-Recklinghausen zwischen Nottuln und Dülmen-Nord 1 Kilometer, dauert allerdings 9 Minuten, bis ihr da durch seid. Und die A61 Mönchengladbach-Koblenz zwischen Mönchengladbach-Holt und Mönchengladbach-Wickrath 4 Kilometer. 9 Minuten on top. Kommt gut an.
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4: Leute, es war nur ein Stück Nikotinkaugummi. Richt euch ab, ja? Robbie Williams, weißer Krümel auf dem Magenta TV-Mikro während des WM-Finales ist jetzt aufgeklärt worden. Da ist ihm wohl ein Stück Nikotinkaugummi aufs Mikro gefallen. Eklig, aber war so. Haben wir dieses Mysterium jetzt auch geklärt? Was wurde da spekuliert, was es war? Weiß, Krümmel? Ist ihm eine Zahnfüllung rausgeplöppert? Oder hat es in New York geschneit? Nein, Leute, Nikotinkaugummi. Jetzt bei uns ein 80er, Phil Collins. Ist mir gerade so aufs Mikro gefallen. Das Easy Lover. Ich bin Kevin Zimmer, wünsche euch einen schönen Dienstag in den Sommerferien.

0: Teddy Swims, Mr. Know-It-All, hier bei uns. Es ist Reisezeit und vielleicht freut ihr euch ja schon auf eure Flugreise in den Urlaub, wenn ihr die gebucht habt. Und da erlebt man ja auch immer so im Flieger so ein paar Situationen, wo man sich fragt, was sind das eigentlich für komische Menschen hier? Und damit hat sich auch unser Hannes beschäftigt.
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2: Es gibt die verschiedensten Flugzeugtypen. Typ 1 ist der Prepper. Den erkennst du sofort beim Einsteigen. Der trägt ja schon am Gate sein Nackenkissen und die Kompressionsstrümpfe. Der Pass und die Bordkarte immer griffbereit im Brustbeutel. Er weiß, welche Boardinggruppe er hat, welche Sitznummer und natürlich hat er sich auch über den Flugzeugtypen informiert. In seinem Handgepäck findet man so viel Proviant und Medikamente, dass man nach einer Bruchlandung auf einer einsamen Insel 72 Stunden überleben kann. Ohne Probleme. Dann gibt's natürlich noch den Typ 2, das ist der Tourist. Für ihn ist es aufregend zu fliegen, sein Highlight wird das Bordmenü sein und er wird nach der Landung klatschen, das ist sicher. Typ 3, das ist der Lässige, kurze Hose, Tanktop, Flipflops, braun gebrannt mit Muschelkette und kein Handgepäck, denn dieser Typ lebt von Luft und Liebe. Aber egal welcher Typ ihr seid, immer dran denken, im Flugzeug sitzen wir alle im gleichen Boot.
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1: Um 11.30 Uhr mit Sandra Rose. Schönen guten Tag. Auf dem Kanal in Lüdinghausen soll ein Schiff gegen eine Brücke gefahren sein. Züge auf der Strecke Enschede-Lüdinghausen-Dortmund fallen aus. Zwischen Coesfeld und Lüdinghausen sollen Ersatzbusse fahren, sagt die Bahn. Wie lange das so bleiben muss, ist noch unklar. Einzelheiten zum Schiffsunfall ermittelt die zuständige Wasserschutzpolizei noch. Wir bleiben für Sie dran und halten Sie auf dem Laufenden. In Billerbeck läuft jetzt in den Sommerferien wieder ein tolles Traditionsprojekt. 15 Gastfamilien haben 30 Kinder aus Billerbecks ukrainischer Partnerstadt Malin aufgenommen. Die Ferienfreizeit sei ein starkes Zeichen der gelebten Städtefreundschaft. Viele Kinder aus Malin erleben zu Hause einen Alltag, der von Krieg und Unsicherheit geprägt ist. Umso wichtiger ist es, ihnen hier in Billerbeck unbeschwerte Tage, neue Eindrücke und ein Stück Normalität zu ermöglichen, sagt Billerbecks Bürgermeister. Anfang August geht's für die Kinder dann zurück in die Ukraine. Die Dömener Künstlerin Johanna Gremme will den Erdbebenopfern in Venezuela helfen. Zusammen mit einer italienischen Illustratorin und einem Designer aus Venezuelas Hauptstadt Caracas hat sie eine Postkarte entworfen. Mit einem Gedicht drauf, welches die Dömenerin nach 2 Dienstreisen in Venezuela geschrieben hatte.
2: Für mich ist es unvorstellbar eigentlich, dass man keinen Zugang hat zu Medikamenten. Und damit meine ich wirklich auch Verbandsstoffe, Desinfektionsmittel und so weiter. Also wenn ich auf Instagram sehe, dass da Bekannte von mir irgendwie ihre Wunden nicht richtig verarzten können, weil sie kein Geld haben, um sich die entsprechenden Stoffe zu besorgen. Da denke ich mir so, das ist so weit weg ja von unserer Wirklichkeit.
1: Sie kaufen die Postkarte online, Link in unserer App und im Web, klicken Sie radiokiepenkerl.de oder in der Bärenapotheke in Dülm. Und der gesamte Erlös geht an die Erdbebenhilfe in Venezuela. Wer noch mehr spenden möchte, könne direkt auch einen ganzen Gedichtband der Dömenerin kaufen. Bis Ende des Jahres geht die Hälfte des Erlöses auch an die Erdbebenhilfe in Venezuela. 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Das Wetter für den Kreis. Neben Wolken oft sonnig, es bleibt trocken heute bei maximal warmen 24 Grad von Lette über Meerfeld bis nach Olfen. Der Wettertrend, morgen dann wieder mehr Wolken, zwischendurch auch mal ein bisschen Regen. Die Sonne blitzt aber auch mal durch und sorgt weiter für warme bis zu 21 Grad.
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1: Hallo Autofahrer, A43 in Richtung Ruhrgebiet zwischen Nottuln und Dülmen Nord, etwa 10 Minuten plus, 2 Kilometer Stau aktuell. Und hallo Bahnfahrer, auf der Strecke Coesfeld-Regen-Essen fallen Fahrten bis voraussichtlich heute Nachmittag aus. Ein Zug ist kaputt und muss erst repariert werden. Und auf der Strecke Enschede-Lüdinghausen-Dortmund fahren wegen Brückenschäden erstmal keine Züge, sondern Ersatzbusse zwischen Coesfeld und Lüdinghausen. Die neuesten Blitzer nur auf Radio Kiepenkerl, da meldet Anja ein, via WhatsApp auf der B474 zwischen Seppenrade und Dülmen an der Landfleischerei Feldkamp in der 70er-Zone. Und Ika, auch via WhatsApp, sagt, es blitzt in Münster auf der Umgehungsstraße Richtung Telgte, Höhe Gaskessel, da ist auch Tempo 70. Danke Anja, danke Ika fürs Melden. Machen Sie es genauso. Staustörung, Blitzer, melden Sie uns kostenlos. 0800 20 20 620 oder über WhatsApp.
3: Gleich bei uns die 80er mit Aha Take On Me. Der hat damals ein Jahr gebraucht, dieser Song, bis es ein Hit wurde. Anfangs hatten Aha sogar gedacht, oh mein Gott, was haben wir da rausgebracht? Der Song floppt doch bestimmt. Als sie ihn 1984 rausgebracht haben, haben sie das wirklich gedacht, weil das lief gar nicht. Erst ein Jahr später wurde es zum Hit. Heute ist der Song der Hit der Band. Manchmal braucht eben eine gute Sache ein bisschen länger. Deswegen spielen wir auch ihn nicht sofort, sondern vorher noch Glockenbach, Lifeline. Jetzt bei uns. Ich bin Kevin Zimmer.

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0: Tag 2 ohne Fußball. Haben wir gesagt, ist doof.
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0: Wir fragen uns nämlich jetzt, wie geht's weiter international und mit dem DFB-Team? Da fragen wir bei Nico Hartmann im WM-Studio. Nico, guten Tag erstmal. Gib uns gerne mal einen Überblick, wie es weitergeht im internationalen Fußballkalender.
2: Ja, schönen guten Morgen. Also diejenigen, die denken, jetzt muss doch für dieses Jahr mal endlich Schluss sein nach 104 Spielen bei der WM, die muss ich enttäuschen. Denn Ende August beginnt schon wieder die Bundesliga. Alle internationalen Ligen starten und diesmal gibt es nur zwei Länderspielpausen. Eine nach dem 20. September. Diese dauert 3 Wochen diesmal, anders als in den vergangenen Jahren. Da findet dann die Nations League statt. Dann nochmal eine 2-wöchige Pause im November, wo die Nations League-Liga-Phase abgeschlossen wird. Kommen wir gleich aus deutscher Sicht nochmal zu. Und dann folgt im März 2027 ein Jahr lang die Qualifikation für die Euro 28. Die Gruppen werden am 6. Dezember ausgelost. Dann findet die Europameisterschaft in Großbritannien statt und ein ähnliches Prozedere dann im Vorfeld der WM 2030, die in Spanien

0: Phase der Nations League. Die will er erfolgreich abschließen. Das EM-Turnier ist natürlich dann für Jürgen Klopp ein ganz besonderes in Großbritannien, in seiner alten Wahlheimat. Und da soll möglichst schon der Kloppsche Vollgasfußball zu sehen sein. Bei der WM 2030 dann sowieso.
1: So, habt ihr jetzt genug Fußball? Immer noch nicht. Ja Gott, was machen wir denn da? Dann habe ich was für euch. Gleich nach 12 Uhr Mario Basler hier bei mir in der Show. Und da haken wir dann diese WM komplett ab.
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1: Mit Malte Albrecht, guten Tag. Es sind erschreckende Zahlen, die Bundesinnenminister Dobrindt am Vormittag in Berlin vorgestellt hat. Mehr als 17.000 Fälle sexueller Gewalt gegen Kinder wurden im vergangenen Jahr registriert. Das ist ein deutlicher Anstieg im Vergleich zu vor 5 Jahren. Außerdem wird von einem hohen Dunkelfeld ausgegangen. Danny Hoppe aus dem News-Team. Das aktuelle Lagebild zeigt auch, dass immer mehr Fälle online begangen werden.
2: Ja, im Bericht wird zum Beispiel Cybergrooming angeführt, also das gezielte Ansprechen von Minderjährigen im Internet durch Erwachsene über Social-Media-Plattformen oder Online-Games. Fast jeder Dritte zwischen 14 und 17 Jahren sei davon betroffen, heißt es. Ein weiteres Phänomen ist Sextortion. Das ist eine Erpressungsmethode im Internet, bei der Täter damit drohen, intime Bilder oder Videos des Opfers zu veröffentlichen. Das nimmt gerade drastisch zu und deshalb sagt auch die Bundesbeauftragte gegen sexuellen Missbrauch von Kindern und Jugendlichen Klaus, das Lagebild könne das tatsächliche Ausmaß der sexuellen Gewalt, der Jugendliche im Netz jeden Tag ausgesetzt sein, nicht ansatzweise abbilden. Dazu kommt dann oft noch der Einsatz von KI. Und deshalb fordert Bundesinnenminister Dobrindt die Speicherung von IP-Adressen, um Täter besser zu identifizieren und verfolgen zu können.
1: Gibt es denn sonst noch Gründe, warum die Missbrauchszahlen so stark gestiegen sind?
2: Ja, das könnte auch mit daran liegen, dass inzwischen mehr solcher Fälle angezeigt werden. Es gibt ja immer wieder Präventionskampagnen, die solche Themen aufgreifen. Aber wie du schon gesagt hast, da bleibt eben auch noch ein riesiges Dunkelfeld. Was das Lagebild auch noch zeigt, die Täter sind fast immer männlich und handeln allein. Die Opfer sind in den meisten Fällen Mädchen. Und in mehr als der Hälfte der Fälle bestand eine Vorbeziehung zwischen Tatverdächtigen und Opfern.
1: Danke, Danny. Und das sind weitere wichtige Meldungen heute Mittag. Die Gewerkschaft der Polizei findet es grundsätzlich gut, dass die Deutsche Bahn ein Alkoholverbot an allen Bahnhöfen einführen will. Das sei angesichts der Gewaltexzesse gerechtfertigt, sagte GdP-Vize Preutz bei NTV. Das Verbot müsse aber auch in den Zügen gelten und für die Kontrollen müsse es mehr Personal geben. Deutschland kommt beim Ausbau der Windenergie auf See voran. Im Juni wurde zum ersten Mal die Marke von 10 Gigawatt installierter Leistung überschritten. Das teilte der Bundesverband Windenergie Offshore mit. Auf Nord- und Ostsee waren knapp 1.800 Anlagen im Betrieb. Im Amazonasgebiet in Brasilien gibt es deutlich weniger Waldbrände. Im letzten Jahr brannten gut 3 Millionen Hektar ab, so wenig wie noch nie seit Beginn der Messungen in den 80ern. In Brasilien setzt sich Präsident Lula stark dafür ein, die illegale Abholzung des Regenwaldes zu stoppen. Bei vielen Menschen in Deutschland sitzt das Geld nicht mehr so locker. Aber deswegen auf den Urlaub verzichten, das kommt für jeden Vierten überhaupt nicht in Frage. Das ist ein Ergebnis einer YouGov-Umfrage für die Teambank. Fast jeder Fünfte plant demnach sogar, für den Urlaub mehr als 2.000 Euro auszugeben. Gespart wird dagegen eher abseits von Urlaubsreisen im Alltag, zum Beispiel beim Restaurantbesuch. Mehr als jeder Vierte will seltener essen gehen. Das liegt vor allem an den gestiegenen Preisen. Stattdessen wollen viele lieber selber kochen, aber mit hochwertigen Zutaten. Und das waren die Nachrichten mit Malte Albrecht.
3: Das Wetter. Jetzt noch der Blick aufs Wetter. Heute überwiegt klar die Sonne gegenüber Wolken. Also unterm Strich ein schöner Tag. Temperaturen bleiben dabei angenehm bei 21 bis 25 Grad. Morgen wird es ein Stück wolkiger und vereinzelt kann auch mal etwas Regen dabei sein. Dann gibt es nur noch 19 bis 23 Grad. Der Donnerstag wird anschließend wieder etwas freundlicher und sonniger.
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3: Und das sind die längsten Staus. Alles ab 9 Minuten Wartezeit. A4 Olpe-Köln zwischen Overath und Untereschbach 2 Kilometer. Hier dauert es 11 Minuten. Die A40 Dortmund-Essen zwischen Kreuz-Bochum und Bochum-Ruhr-Stadion 2 Kilometer 9 Minuten on top. Die A44 Kassel-Dortmund zwischen Lichtenau und Kreuz-Wünnenberg-Haaren 5 Kilometer 10 Minuten mehr. Und die 44 Kassel-Dortmund zwischen Kreuz-Werl und Kreuz-Dortmund-Unna 5 Kilometer plus 7 Minuten. Allen unterwegs, gute Fahrt mit uns.
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3: Die WM ist vorbei, aber wir haben sie noch lange nicht verarbeitet. Wir machen das jetzt als knallharte Konfrontationstherapie. Das geht natürlich nur mit einem Mann am besten. Mario Basler ist da. Herzlich willkommen.
4: Hallo, hi.
3: So, wir haben ja vor kurzem schon bei uns in der WM-Show im Deutschen Fußballmuseum gesprochen. Ja, hast du ja hellseherische Fähigkeiten schon gehabt oder so.
4: Das ist naja, hellseherisch. Also ich hätte es gerne anders gehabt, aber vom Grunde her muss man ja sagen, ich habe die letzten 3 WM-Turniere vorausgesagt, ne, mit dem frühen Ausscheiden in Katar oder auch in Russland. Vom Grunde her, ja, ich hätte es liebend gern anders gehabt, aber leider ist es wieder so gekommen, wie ich es vorausgesagt habe.
3: Und da sprechen wir drüber, hier in dieser Stunde bei mir. Ich bin Kevin Zimmer, wünsche euch einen schönen Tag.

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0: Der Weltmeister steht fest, hat gefeiert. Gestern noch Spanien ist es geworden. Aber diese WM ist noch nicht ganz abgearbeitet. Und das machen wir jetzt. Und zwar mit dem mehrfachen deutschen Meister, Pokalsieger und Ex-Nationalspieler Mario Basler. Der ist hier bei mir in der Show. Mario, welche Mannschaft hat dich bei dieser WM am meisten überrascht? Negativ wie positiv vielleicht?
1: Naja, jetzt negativ überrascht, außer unsere deutsche Mannschaft.
0: Das hat dich ja nicht richtig überrascht, oder? Wenn ich so deine Interviews vorher gehört habe, du hast ja quasi damit gerechnet.
1: Ja, also nicht so richtig überrascht hat's mich, das stimmt, aber ich hätte es mir ja auch gerne anders gewünscht.
0: Es gab ja aus der Mannschaft jetzt auch gar nicht große Bemitleidungsbekundungen oder so an Nagelsmann. Wie wertest du das, dass aus der Mannschaft zum Aus von Nagelsmann so gut wie gar nichts kam?
1: Ich glaube, dass der eine oder andere halt einfach auch nur froh ist, dass Nagelsmann weg ist.
0: Ja, jetzt soll's Klopp richten. Du hast es gerade schon gesagt und du hast es vorausgesagt auch schon.
1: Reicht. Wurde ich ja auch wieder belächelt, ne, dass ich gesagt habe, aber hat ja keiner geglaubt. Ich habe gesagt, im September haben wir einen neuen Bundestrainer. Und das wird so kommen und das wird Jürgen Klopp.
0: Ja, die sind ja jetzt wirklich, scheinen ganz nah an der Einigung zu sein. Reicht dieser Trainerwechsel? Reicht einfach nur Jürgen Klopp?
1: Nein, das wird nicht reichen. Ich hoffe, dass Jürgen aufräumt, dass Jürgen... Ich muss noch dazu sagen, was mich ein bisschen wundert, ist, dass ich noch von keinem Nationalspieler eine Rücktrittserklärung gehört habe. Gut, die sind jetzt wahrscheinlich alle im Urlaub.
0: Hättest du es erwartet?
1: Ja, natürlich. Ja, Kimmich weg, Sané weg, Rüdiger weg. Die haben ja Pascal Groß weg. Die haben ja in der Nationalmannschaft nichts mehr zu suchen.
0: Du freust dich auf Jürgen Klopp, höre ich daraus.
1: Ich freue mich total. Ich bin der glücklichste Mensch, dass wenn Jürgen das wird, weil dann habe ich auch wieder Bock, Nationalmannschaft zu gucken, weil ich genau weiß, dass Jürgen viele Dinge auch wieder verändern wird.
0: Und wir haben Bock, dein Programm uns anzuschauen. Auf der Bühne sprechen wir gleich drüber, hier bei uns in der Show.

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1: Um 12.30 Uhr mit Sandra Rose. Schönen guten Tag. Das sind gute Nachrichten für Bahnreisende. Züge auf der Strecke Enschede-Lüdinghausen-Dortmund sollen jetzt wieder fahren. Schäden an einer Brücke sind behoben, sagt die Bahn. Heute Vormittag war ein Schiff auf dem Kanal in Lüdinghausen gegen die Brücke gefahren. Züge auf der Strecke Enschede-Lüdinghausen-Dortmund fielen aus. Zwischen Coesfeld und Lüdinghausen sollten Ersatzbusse fahren. Der VfL Senden wartet in Senden weiter auf mehr Trainingsfläche für seine 27 Jugendmannschaften. Gespräche mit der Gemeindeverwaltung laufen, einen Zeitrahmen für den Projektstart gibt es aber nicht. Die zunächst erhoffte fußballgeeignete Erweiterung über verlegte Tennisplätze scheitert vorerst an fehlenden Bundesfördermitteln. Die Gemeinde prüft jetzt andere Förderquellen. Das Bauresort beziffert die Kosten für ein Kleinspielfeld und zwei Tennisplätze auf 600.000 Euro. Für den VfL Senden ist es wichtig, ein möglichst großes zusätzliches Areal zu erhalten, um auch mit älteren Jugendmannschaften trainieren zu können. Außerdem müsste der 16 Jahre alte hintere Kunstrasenplatz dringend saniert werden. Fast einen Monat sind die schweren Erdbeben in Venezuela jetzt her. Die Dürmener Künstlerin Johanna Gremme will helfen. Zusammen mit einer italienischen Illustratorin und einem Designer aus Venezuelas Hauptstadt Caracas hat sie eine Postkarte entworfen. Mit einem Gedicht drauf, welches die Dürmenerin nach zwei Dienstreisen in Venezuela geschrieben hatte.
2: Wir kennen das ja, dass bei Katastrophen sowieso die Aufmerksamkeit nach ganz kurzer Zeit wieder abnimmt, egal was passiert. Also es passiert ja bei Katastrophen hier bei uns genauso. Egal was sonst noch passiert, man verschwindet dann erstmal in der Versenkung und keiner erinnert sich mehr dran. Und wenn man eine Postkarte kauft und dann sozusagen auch verschickt, dann erinnert man gleich mehrere Menschen dran, eben auch mit diesem Postkartengruß.
1: Sie kaufen die Postkarte online, Link in unserer App und im Web, klicken Sie radiokiepenkerl.de oder in der Bärenapotheke in Dülmen und der gesamte Erlös geht an die Erdbebenhilfe Venezuela. Wer noch mehr spenden möchte, könne direkt auch einen ganzen Gedichtband der Dülmenerin kaufen. Bis Ende des Jahres geht die Hälfte des Erlöses auch an die Erdbebenhilfe in Venezuela. 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Das Wetter für den Kreis. Ein paar harmlose Wolken ziehen durch, ansonsten aber viel Sonne heute von Billerbeck über Darup bis nach Kapelle. Dabei bis zu 24 Grad. Der Wettertrend morgen dann genau umgekehrt. Etwas Sonne, mehr Wolken und zwischendurch auch mal ein bisschen Regen bei bis zu 21 Grad.
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1: Hallo Autofahrer, Sie haben freie Fahrt. Aber hallo Bahnfahrer, auf der Strecke Coesfeld-Regen-Essen fallen Fahrten bis voraussichtlich heute Nachmittag aus. Ein Zug ist kaputt und muss erst repariert werden. Und die neuesten Blitzer nur auf Radio Kiepenkerl. Da ist jemand in der Leitung. Hi.
3: Ja, hallo, die Silke hier. Von Billerbeck kommend Richtung Nottuln auf der L577 in der 70er-Zone. Ganz versteckt im Gebüsch ist ein schöner Blitzer, der macht teure Fotos. Also schön langsam fahren.
1: Danke fürs Melden. Und Anja und Ika aus Nottuln haben sich auch via WhatsApp gemeldet und sagen, es blitzt auf der B474 zwischen Seppenrade und Dülmen an der Landfleischerei Feldkamp in der 70er-Zone. Danke auch dafür. Machen Sie es genauso. Staustörungen, Blitzer, melden Sie uns kostenlos. 0800 20 20 620 oder über WhatsApp.
4: Hallo, Kevin Zimmer hier. Mario Basler ist auch noch bei mir in der Show. Und der tourt ja gerade mit seinem Programm Basler Ballert auch durch NRW. Wenn ihr Bock habt, Mario Basler dort live zu treffen, zum Beispiel im Oktober in Leverkusen, im November in Mönchengladbach oder im Januar in Wuppertal, dann ruft jetzt schnell an. Mario Basler hat 3x2 Tickets mitgebracht für euch hier. Und über sein Bühnenprogramm sprechen wir gleich nochmal bei mir. Wenn ihr hin wollt, ruft an 0800 50 80 550. Ich bin Kevin Zimmer. Tag zusammen und gleich mehr mit Mario Basler. Hier bei uns vor noch Benson Boden.

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0: Mario Basler ist noch da. Wir sprechen jetzt über dein Bühnenprogramm. Du tourst durch NRW mit Basler Ballert. Über welche Themen sprichst du da? Fußball, vermute ich.
1: Ja, vom Grunde her, ja. Fußball, ich erzähle einfach den Leuten ein paar Geschichten aus meiner Karriere, ne, was ich so getrieben habe vor, während und nach den Spielen mit dem einen oder anderen Kollegen, mit dem ich zusammen gespielt habe, die ja auch manchmal oder auch vieles sehr, sehr lustig waren. Diese Geschichten bringe ich den Leuten einfach, erzähle ich denen einfach, weil in der heutigen Zeit, welcher Spieler hat denn noch was zu erzählen, außer dass er auf TikTok, Instagram 500 Millionen Follower haben und da irgendwie irgendwelche Geschichten da erzählen, die keinen Menschen interessiert.
0: Welche Geschichte löst so im Publikum die größte Reaktion aus? Sowohl positiv, vielleicht auch negativ, die du erzählst. Also welche musst du erzählen?

0: ungeschminkt auch.
1: Total ungeschminkt.
2: Das heißt, du erzählst auch alles. Kann man auch Fragen stellen ab und zu mal?
1: Natürlich, in der Halbzeit gibt es natürlich eine Fragerunde. Also wir machen ja zweimal 45 Minuten. Ja.
2: Was kommen da so für Fragen?
1: Ach, alles, alles kreuz und quer.
2: Aber gibt es so eine Top-Frage, wo du weißt, die kommt immer?
1: Ja, doch, doch. Das kommen viele Fragen. Also die meisten oder oft will man halt wissen, wegen Oliver Kahn, ne, wie war der, was irgendeine Geschichte von Oliver Kahn zu erzählen oder wie viel Geld hat man verdient bei Bayern München oder was, welche Spielerfrau war die schönste, die beste, die größte? Also
2: ja. Hast du Antworten auf diese Fragen oder manchmal?
1: Ich habe viele Antworten, glaub's mir.
2: Alles klar. Wir wollen ja noch ein bisschen was auf der Show dann erfahren. Deswegen sagen wir das jetzt natürlich nicht, wie du da antwortest. Du bist ja auch dafür bekannt, dass du kein Blatt vor den Mund nimmst. Von welcher Mannschaft erzählst du so am meisten? Bayern, Kaiserslautern, Bremen? Bayern oder Nationalmannschaft?
1: Es sind hauptsächlich Bremer Geschichten mit Uli Borowka und Thorsten Legert, die ich erlebt habe. Natürlich auch von Bayern mit Oliver Kahn gibt es ja auch die eine oder andere Geschichte. Also von daher, es ist so ein bunter Mix zwischen Bremen und Bayern München, weil ich da die meisten und die schönsten Geschichten erlebt habe.
2: Ja, du wirst gefeiert für deine Sprüche. Manche finden das vielleicht auch total doof, was du natürlich sagst. Wie ist es eigentlich, so ein Typ zu sein, der so polarisiert?
1: Aber das ist ja nicht geplant von mir. Das ist ja die Leute, ich meine, ich muss mir ja auch viel gefallen lassen. Ich werde ja regelmäßig da auf Instagram, wobei die Leute, ich lese es sehr selten.
2: Ja.
1: Mir ist es wurscht, ganz ehrlich, mir ist es wurscht. Aber nochmal, ich kann ja nur sagen, ich plane ja sowas nicht. Ne? Ich plane ja nicht, dass ich morgen mich mit irgendetwas anlege oder mit irgendjemand anlege, um dann Hate zu kriegen oder gelobt zu werden.
2: Wir freuen uns auf deine Tour in NRW, Basler Ballard, und komm gerne immer wieder vorbei. Wenn ich eine Frage zu Fußball habe, ich rufe dich an, okay?
1: Melde dich einfach. Dankeschön, dass ich hier sein durfte.
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1: Mit Christian Böder, guten Tag. Gerade am Wochenende kann es an unseren Bahnhöfen mal lauter werden. Ein Fußballspiel hier, ein Junggesellinnenabschied da und fast immer ist er dabei, der Alkohol. Die Deutsche Bahn will jetzt dagegen vorgehen. Der Konzern plant ein Alkoholverbot an allen Bahnhöfen in ganz Deutschland. Bis Mitte Oktober soll es laut Bahnchefin Paller umgesetzt werden. Sarah Heinz aus dem Newsteam. Hintergrund ist ja vor allem das Thema Sicherheit.
2: Ja, die Deutsche Bahn nennt das als Hauptgrund für das geplante Verbot. Immer wieder kommt es an Bahnhöfen, aber auch in Zügen zu gewalttätigen Auseinandersetzungen, weil mindestens einer der Beteiligten betrunken ist. Erst kürzlich ist ein Sicherheitsmitarbeiter in Baden-Württemberg ja während einer Ticketkontrolle in ein Gerangel geraten und aus dem fahrenden Zug gestürzt. Aber auch an Bahnhöfen kommt es durch zu viel Alkohol immer wieder zu Pöbeleien und Streits. Der Fahrgastverband Pro Bahn und die Eisenbahn- und Verkehrsgewerkschaft EVG halten das Verbot deswegen für eine gute Idee. Es sei aber wichtig, dass konsequent durchzusetzen. Genau da ist die Gewerkschaft der Polizei skeptisch. Ohne zusätzliches Personal könnte das schwierig werden.
1: Bei dem Verbot geht es ja in erster Linie ums Trinken und nicht darum, dass man Alkohol mitführen darf.
2: Genau, das Verbot betrifft nur den Konsum auf den Bahnsteigen und in den Bahnhofshallen. Wer dabei erwischt wird, dem droht künftig ein Platzverweis. In der Tasche dürfen Reisende aber auch weiterhin Bier, Wein und Co. mitnehmen. Und auch in den Restaurants und Bars im Bahnhof bleibt es erlaubt, Alkohol zu trinken. Übrigens genau wie in den Zügen selbst. Polizeigewerkschaftschef Peutz sieht das kritisch. Es mache keinen Sinn, an Bahnhöfen den Alkohol zu verbieten, in den Zügen dann aber nicht.
1: Vielen Dank, Sarah. Und das sind weitere Nachrichten in der Zusammenfassung. In Deutschland werden immer mehr Kinder Opfer sexueller Gewalt. Im vergangenen Jahr waren es über 17.000 Fälle. Das sind rund 1.600 mehr als noch vor 5 Jahren. Das geht aus dem Bundeslagebild zum Kindesmissbrauch des Bundeskriminalamts hervor, das in Berlin vorgelegt wurde. US-Präsident Trump hat neue Strafzölle gegen Kanada verhängt. Die neuen Zölle von 50% unter anderem auf Wein und Zement sollen in 30 Tagen in Kraft treten. Angeblicher Grund für die Zölle sei eine diskriminierende Behandlung von gewissen US-Produkten durch die kanadische Regierung. Israel will sich nicht in den laufenden Konflikt zwischen den USA und dem Iran hineinziehen lassen. Das sagte der israelische Finanzminister Smotrich. Israels oberstes Ziel sei zwar die Schwächung des Irans, aber der beste Weg dorthin seien wirtschaftliche Maßnahmen, sagte er. Deutschland erzeugt immer mehr Strom über Windanlagen im Meer. Das sagen die Experten vom Bundesverband Windenergie Offshore. Ende Juni wurde demnach erstmals die Marke von 10 Gigawatt geknackt. Zu dem Zeitpunkt waren rund 1760 Windanlagen in Nord- und Ostsee im Betrieb. Und der Ausbau von Windkraft auf See schreitet voran. Weitere 22 Anlagen sind bereits fertig, aber noch nicht eingeschaltet. Und weitere Anlagen sind in unterschiedlichen Stadien der Planung. Unterm Strich könnten bis spätestens 2032 genug Offshore-Windkraftanlagen in Betrieb sein, dass sie 30 Gigawatt Leistungen bringen könnten. Das waren die Nachrichten mit Christian Böder.
3: Das Wetter.
4: Ich finde, das ist so ein Wetter, kann man nicht meckern. Mehr Sonne als Wolken, also alles in allem sehr, sehr nice. Mit 21 bis 25 Grad ist es außerdem richtig angenehm. Morgen sieht es dann etwas grauer aus und an manchen Stellen kann auch mal ein bisschen Regen dazukommen. Die Werte gehen dann auf 19 bis 23 Grad zurück. Am Donnerstag wird es dann wieder ein bisschen sonniger.
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4: Und wir schauen schnell auf die Straßen. Das sind die längsten Staus. Das ist noch übrig geblieben, die Staus jetzt ab 7 Minuten Zeitverlust. A3 Arnheim-Köln zwischen Kreuz-Oberhausen und Kreuz-Oberhausen-West. 4 Kilometer, da sind's die 7 Minuten. Die A4 Köln-Aachen zwischen Dreieck-Köln-Holmer und Köln-Eiffeltor. 5 Kilometer, 8 Minuten mehr. A44 Kassel-Dortmund zwischen Marsberg und Kreuz-Windenberg-Haaren. 5 Kilometer, seid ihr nach 13 Minuten durch. Und die A45 Hagen-Dortmund zwischen Dortmund-Süd und Kreuz-Dortmund-Witten. 5 Kilometer, 8 Minuten on top. Allen unterwegs, gute Fahrt mit uns.
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4: Ferientag Nummer 2, also rein hochoffiziell. Ja, Montag gestern war der erste Ferientag, jetzt am Dienstag also Ferientag Nummer 2. Und die Frage ist, langweilen sich die lieben Kleinen schon? Ja? Wobei, man sieht die ja jetzt erst noch mal gar nicht. Ne? Stehen ja jetzt erst wahrscheinlich so mittags auf, also um diese Uhrzeit in diesem Sinne. Hey, liebe Schülerinnen und Schüler, guten Morgen, wir sind's.
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4: Die Morning Show für alle, die gerade Sommerferien haben. Ich bin Kevin Zimmertag zusammen.

0: Ach, so einen entspannten Roadtrip. Oh, den könnte ich mir jetzt auch gut vorstellen. Die Kolleginnen Laura Potting und Kim Klage sind unterwegs zu ihrem ersten Campingplatz. Die beiden testen diese Woche ja für uns die schönsten Campingplätze in NRW. Heute fahren sie an den Wissler See. Und damit es für Kim und Laura auch nicht langweilig wird, haben sie gleich mal eine Challenge von uns bekommen. Von mir höchstpersönlich.
1: So, Kim.
2: Ja.
1: Folgendes. Wir haben tatsächlich eine Sprachnachricht bekommen aus der Redaktion.
2: Oha.
1: Ja, komm, wir setzen uns mal hin.
2: Du setzt dich schon, ist das so ernst?
1: Ich weiß es nicht. Also, die haben sich gedacht, wir sollen auch eine Challenge machen.
2: Ja, super.
1: Weil sie haben gedacht wahrscheinlich, dass wir sonst so viel Spaß haben. Okay. Wir haben jetzt eine Sprachnachricht bekommen von Kevin Zimmer. Hier steht hier eure Challenge.
3: Hallo ihr zwei, hier ist der Kevin aus dem Studio. Ich hoffe, es geht euch gut. Hier kommt eure erste Challenge. Und nur damit ihr Bescheid wisst, wenn ihr diese Challenge nicht schafft, müsst ihr einen Teil aus eurem Camper abgeben. In dem Fall der Dosenöffner, das wohl wichtigste Teil während eines Campingurlaubs. Deswegen strengt euch an. Hier ist eure Challenge. Unter Campern leiht man sich ja Dinge und hilft sich. Diese 5 Gegenstände müsst ihr euch leihen. Jeder Camper darf euch allerdings nur ein Teil leihen und um diese Gegenstände geht es. Eine Rolle Klopapier, ein Hammer, eine Konservendose, damit ihr was zu essen habt, ein Klappspaten, sollte übrigens jeder gute Camper dabei haben, habe ich mir sagen lassen, und ein Schwimmtier. Es darf keine Luftmatratze einfach sein, es muss ein Tier sein, welches euch dann im See trägt. Also esst nicht so viel von der Konservendose. Ihr schafft das. Ich glaube an euch. Ihr kämpft um euren Dosenöffner. Wenn ihr es schafft, dürft ihr ihn behalten. Wenn nicht, müsst ihr ihn abgeben. Toi, toi, toi.
2: Wir haben gar keinen Dosenöffner dabei, oder?
1: Wir haben auch keine Dosen, aber... Also der Klappspaten könnte schwierig werden und vielleicht das Tier. Weil wenn, dann haben das
2: Stimmt,
1: ja Kinder.
2: Ja.
1: Und dann müssen wir uns ja bei Kindern, müssen wir denen ja ein Schwimmtier wegnehmen. Ja, hervorragend. Okay, Kevin, wir hassen dich, aber wir nehmen die Challenge an und fahren dann jetzt mal los und probieren das. Tschüss.
2: Ciao.
0: Tschüss. Wir sind sehr gespannt, ob sie alle 5 Gegenstände auch wirklich sich erleihen können. 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
1: Um 13.30 Uhr mit Sandra Rose. Schönen guten Tag. Das sind gute Nachrichten. Züge auf der Strecke Enschede-Lüdinghausen-Dortmund sollen jetzt wieder fahren. Schäden an einer Brücke sind behoben, sagt die Bahn. Heute Vormittag war ein Schiff auf dem Kanal in Lüdinghausen gegen die Brücke gefahren. Züge auf der Strecke Enschede-Lüdinghausen-Dortmund fielen aus. Zwischen Coesfeld und Lüdinghausen sollten Ersatzbusse fahren. Der VfL Senden wartet in Senden weiter auf mehr Trainingsfläche für seine 27 Jugendmannschaften. Gespräche mit der Gemeindeverwaltung laufen, einen Zeitrahmen für den Projektstart gibt es aber nicht. Die zunächst erhoffte fußballgeeignete Erweiterung über verlegte Tennisplätze scheitert vorerst an fehlenden Bundesfördermitteln. Die Gemeinde prüft jetzt andere Förderquellen. Das Bauresort beziffert die Kosten für ein Kleinspielfeld und zwei Tennisplätze auf 600.000 Euro. Für den VfL Senden ist es wichtig, ein möglichst großes zusätzliches Areal zu erhalten, um auch mit älteren Jugendmannschaften trainieren zu können. Außerdem müsste der 16 Jahre alte hintere Kunstrasenplatz dringend saniert werden. Fast einen Monat sind die schweren Erdbeben in Venezuela jetzt her. Die Dürmener Künstlerin Johanna Gremme will helfen. Zusammen mit einer italienischen Illustratorin und einem Designer aus Venezuelas Hauptstadt Caracas hat sie eine Postkarte entworfen. Mit einem Gedicht drauf, welches die Dürmenerin nach zwei Dienstreisen in Venezuela geschrieben hatte.
2: Wir kennen das ja, dass bei Katastrophen sowieso die Aufmerksamkeit nach ganz kurzer Zeit wieder abnimmt, egal was passiert. Also es passiert ja bei Katastrophen hier bei uns genauso. Egal was sonst noch passiert, man verschwindet dann erstmal in der Versenkung und keiner erinnert sich mehr dran. Und wenn man eine Postkarte kauft und dann sozusagen auch verschickt, dann erinnert man gleich mehrere Menschen dran, eben auch mit diesem Postkartengruß.
1: 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Wer noch mehr spenden möchte, könne direkt auch einen ganzen Gedichtband der Dürmenerin kaufen. Bis Ende des Jahres geht die Hälfte des Erlöses auch an die Erdbebenhilfe in Venezuela. 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Das Wetter für den Kreis. Ein paar harmlose Wolken ziehen durch, ansonsten aber viel Sonne heute von Billerbeck über Darup bis nach Kapelle. Dabei bis zu 24 Grad. Der Wettertrend morgen dann genau umgekehrt. Etwas Sonne, mehr Wolken und zwischendurch auch mal ein bisschen Regen bei bis zu 21 Grad.
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1: Hallo Autofahrer, Sie haben freie Fahrt. Aber hallo Bahnfahrer, auf der Strecke Coesfeld-Regen-Essen fallen Fahrten bis voraussichtlich heute Nachmittag aus. Ein Zug ist kaputt und muss erst repariert werden. Und die neuesten Blitzer nur auf Radio Kiepenkerl. Da ist jemand in der Leitung. Hi.
3: Ja, hallo, die Silke hier. Von Billerbeck kommend Richtung Nottuln auf der L577 in der 70er-Zone. Ganz versteckt im Gebüsch ist ein schöner Blitzer, der macht teure Fotos. Also schön langsam fahren.
1: Danke fürs Melden. Und Anja und Ika aus Nottuln haben sich auch via WhatsApp gemeldet und sagen, es blitzt auf der B474 zwischen Seppenrade und Dülmen an der Landfleischerei Feldkamp in der 70er-Zone. Danke auch dafür. Machen Sie es genauso. Staustörung, Blitzer, melden Sie uns kostenlos. 0800 20 20 620 oder über WhatsApp.
4: 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Iggy Kelly wird ihn singen, den konnten wir dafür gewinnen. Und dazu fliegt er mit unserer Musikchefin Annick Manoukian auf die Insel nach Großbritannien. Und dort wird der Lichtblicke-Song 2026 produziert. Warum genau dort? Das

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0: Jean Osborne und One of Us hier bei uns im besten Mix. Annick Monikian, unsere Musikchefin, ist da. Was machst du eigentlich noch hier? hättest du dich schon längst in Manchester sein müssen? Wir müssen das ein bisschen erklären, ja? Annick Monikian macht sich auf den Weg nach Manchester. Es geht um ein großes Projekt, nämlich um unseren Lichtblicke-Song 2026. Erzähl!
1: Also, der Lichtblicke-Song 2026 wird beigesteuert dieses Jahr von Iggy Kelly und ich darf mitmachen. Mit schreiben, mit produzieren, mit aufnehmen, mit alles. Und morgen geht's zu seinem Produzenten nach Manchester.
0: Ich wollte mich gerade fragen, was wollt ihr denn da in Manchester? Wir haben doch auch ein schönes Studio, hätte doch hier einsingen können. Nein, es soll richtig, richtig groß werden. Ne?
1: Genau, weil da nämlich der Produzent seines Vertrauens nämlich sein Studio hat. Und deswegen müssen wir leider nach Manchester morgen und da dann kreativ sein. Ne?
0: Ja. Was machst du? Hört man dich auf dem neuen Lichtblicke-Song dann auch? Oder wie muss ich mir das vorstellen?
1: Ich habe mal alles angeboten. Wenn ich nicht

0: Das wird morgen, legen wir da erstmal richtig los. Ne?
1: Ja, wie läuft das dann so ab? Hast du schon eine Idee im Kopf? Hat Iggy Kelly vielleicht schon eine Idee im Kopf? Oder wie muss ich mir das vorstellen?
0: Also er hat mir schon erzählt, er hat schon Ideen. Er ist also wirklich ein sehr kreativer Typ. Ich habe diese Ideen noch nicht gehört. Das heißt, morgen werde ich selbst überrascht werden. Und wir haben uns schon mal so überlegt, in welche Richtung es so gehen soll. Von der Anmutung her, von der Message her und so. Da haben wir uns schon ein bisschen ausgetauscht. Aber ich habe noch nichts von ihm gehört. Das wird morgen Überraschung.
1: Ja, das wird ja auch total schwierig. Ich meine, Lichtblicke ist immer so eine weihnachtliche Zeit halt auch, ja, wo wir die Spenden sammeln, wo der Lichtblicke-Song läuft. Wie bekommt ihr im Hochsommer so eine Stimmung hin? Bin ich sehr gespannt, wie ihr das macht.
0: Da bin ich auch sehr gespannt. Mal schauen.
1: Mal schauen. Mal schauen. So, hast du Koffer schon gepackt oder wie sieht's da aus?
0: Nein, habe ich noch nicht. Das mache ich wie immer auf den letzten Drücker.
1: Ja. Und habt ihr noch einen Platz frei? Also ich kann ja auch.
0: Ja.
1: Ich kann Akkordeon spielen.
0: Ja, dann von mir aus. Herzlich willkommen.
1: Annick, dann guten Flug. Ich komme mit.
0: Dankeschön.
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0: mit Christian Böder. Guten Tag. Im vergangenen Jahr hat es wieder mehr Missbrauchsfälle an Kindern und Jugendlichen gegeben. Das zeigt ein neuer Bericht des Bundeskriminalamts, der unter anderem von Innenminister Dobrindt vorgestellt wurde. Die deutliche Mehrheit der Opfer war weiblich, die meisten Täter erwachsene Männer. Sarah Heinz aus dem News-Team, in vielen Fällen kannten die Opfer die Täter ja schon vor der Tat.
1: Ja, das war bei mehr als der Hälfte der Missbrauchsfälle so. Knapp jeder fünfte Missbrauch fand vergangenes Jahr zum Beispiel innerhalb der Familie statt. Mehr als jeder vierte im Freundes- oder Bekanntenkreis. Insgesamt wurden bundesweit über 18.300 Fälle des sexuellen Missbrauchs von Kindern und Jugendlichen erfasst. Das sind über 800 mehr als im Jahr davor. Etwa 4.500 aller Missbrauchsfälle wurden außerdem bei uns in NRW registriert. Wichtig ist bei den Zahlen immer zu sagen, sie spiegeln nur das sogenannte Hellfeld wider. Die Polizei rechnet neben den bekannten Zahlen mit einer sehr großen Dunkelziffer.
0: Dass die Fallzahlen wieder gestiegen sind, liegt ja vor allem an den Delikten, die im Internet stattfinden.
1: Ja, immer mehr Taten werden online begangen. Fast jeder dritte Jugendliche zwischen 14 und 17 Jahren war schon mal von Cybergrooming betroffen. Außerdem werden immer mehr Minderjährige im Netz bedroht oder sexuell erpresst, zum Beispiel mit intimen Bildern oder Videos. Dabei und auch bei Kinder- und jugendpornografischen Inhalten könnte die Nutzung von KI eine Rolle spielen. Echt wirkendes Material kann inzwischen nämlich über wenige Klicks generiert werden. Innenminister Dobrindt sagte mit Blick auf die Zahlen, dass wir unsere Kinder noch besser schützen müssten, vor allem online. Es brauche wirksame Instrumente wie eine IP-Adressenspeicherung, um die Täter zu identifizieren, zu verfolgen und den Missbrauch zu beenden.
0: Vielen Dank, Sarah. Und hier haben wir weitere Nachrichten in der Zusammenfassung. Die Deutsche Bahn plant ein Alkoholverbot an allen Bahnhöfen in Deutschland. Bis Mitte Oktober soll es laut Bahnchefin Paller umgesetzt werden. Das Verbot betrifft nur das Trinken von Alkohol auf den Bahnsteigen und in den Bahnhofshallen. Trotz der Unsicherheiten durch den Iran-Krieg sind die Konjunkturerwartungen ordentlich gestiegen in Deutschland. Das hat das Leibniz-Zentrum für europäische Wirtschaftsforschung mitgeteilt. Demnach entwickelt sich vor allem die Lage im Exportbereich, im Maschinenbau und beim privaten Konsum gut. Erstmals in ihrer Geschichte ist die Gamescom in Köln komplett ausgebucht. Alle Stände seien vergeben, heißt es von den Veranstaltern. Die Gamescom ist die weltweit größte Messe für Computer- und Videospiele. In den vergangenen Jahren kamen im Schnitt jeweils mehr als eine 250.000 Besucher. Wer ins Schwimmbad gehen will, der muss in diesem Jahr im Schnitt tiefer in die Tasche greifen. Die Eintrittspreise sind im Vergleich zum Vorjahr um 3,6% gestiegen. Das hat das Statistische Bundesamt mitgeteilt. Damit liegt der Anstieg sogar über der allgemeinen Inflationsrate von 2,3%. Aber es gibt auch eine gute Nachricht. Badehosen, Badeanzüge und Bikinis sind in diesem Jahr günstiger und auch Sonnenschirme sind im Preis leicht gesunken. Und auch der Weg zum nächsten Frei- oder Naturbad ist oft überschaubar. Laut Deutschlandatlas sind es im Schnitt nur rund 10 Minuten mit dem Auto. Und das waren die Nachrichten mit Christian Böder.
2: Das Wetter. Heute freundliches Wetter mit Sonne. Regen ist die absolute Ausnahme und die Temperaturen, die liegen bei maximal 25 Grad. Ab morgen sind dann aber leider wieder mehr Wolken unterwegs. Auch die Sonne kämpft sich mal durch. Lokal können da auch mal ein paar Tropfen runterkommen und es wird insgesamt ein bisschen kühler als heute.
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2: 14 Uhr ist durch. Ab 10 Minuten habe ich drei Meldungen. Einmal die A3 Köln-Oberhausen. Zwischen Duisburg-Wedau und Oberhausen-Lierich, 3 Kilometer Stau, knapp 10 Minuten plus. Dann die A40 Essen-Duisburg zwischen Essen-Zentrum und Mülheim-Winkhausen, 5 Kilometer, 40 Minuten kommen da oben drauf. Und dann noch die A45 Gießen in Fahrtrichtung Aschaffenburg zwischen dem Gießener Südkreuz und dem Gambacher Kreuz, 2 Kilometer Stau, 8 Minuten plus. Allen unterwegs eine gute Fahrt, kommt gut an.
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4: Einen schönen Dienstagmittag bei uns im Kreis Coesfeld. Und es gibt Geburtstagsgrüße und zwar für Opa Heinrich Mühlenkamp in Coesfeld. Er wird heute 75 Jahre alt und die Geburtstagsgrüße kommen von Enkeltochter Paula. Lieber Heinrich, nicht nur von Paula, auch von uns herzlichen Glückwunsch und alles Gute zum Geburtstag. Gilt natürlich heute auch für alle Geburtstagskinder an diesem Dienstag, dem 21. Juli. Hier ist der Meer Musik Mittagsmix am Mikrofon Andreas Kramer.

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0: Hallo Kreis Coesfeld, ich bin's, Andrea Brandt aus der Radio Kiepenkerl Nachrichtenredaktion. Wenn das Internet mal ausfällt, merken wir erst, wie abhängig wir davon sind. Entsprechend genervt ist Radio Kiepenkerl-Hörer Benedikt aus Olfen gewesen.
1: Ich wollte nur einmal fragen, ob es wieder seitens Olfen kommt, bei Ihnen eine Störungsmeldung gab, wenn das Internet wieder mal tot ist.
0: Das war am späten Abend, bestätigt uns der Anbieter Olfencom auf unsere Nachfrage. Ein Dienstleister habe auf einer Leitungsstrecke ein Bauteil ausgetauscht und leider erst kurz davor Bescheid gesagt. Deshalb sei es nur noch möglich gewesen, über die Facebook-Seite von Olfencom die Kunden zu informieren. Um künftig solche Ausfälle zu vermeiden, hat Olfencom eine zweite Leitung bestellt. Sie soll in rund 3 Wochen einsatzbereit sein. Mehr Themen aus dem Kreis Coesfeld und dem Münsterland hören Sie gleich um 9:30.
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1: Um 14.30 Uhr mit Andrea Brandt. Guten Tag.
2: Ich war eigentlich auf dem Weg zur Arbeit, aber dann wurde durchgesagt, dass der Zug wohl nicht weiterfahren kann. Na, Enschede war ein Schiff, wo wohl vor der Brücke hier in Lüdinghausen gefahren ist.
1: Bis zum Mittag hat deshalb der Zugverkehr auf der Strecke Enschede-Lüdinghausen-Dortmund stillgestanden. Neben Radio Kiepenkerl-Hörerin Heike waren viele andere Fahrgäste betroffen. Jetzt fahren die Züge wieder und es gibt weitere Informationen, was passiert ist. Demnach fuhr das Schiff auf dem Dortmund-Ems-Kanal in Richtung Münster. An einer Eisenbahnbrücke in Lüdinghausen schätzte der Schiffer nach den bisherigen Erkenntnissen die Höhe des Steuerhauses falsch ein und prallte dagegen. Experten der Bahn prüften die Brücke auf mögliche Schäden und gaben sie danach wieder frei. Verletzt wurde niemand. Die Polizei warnt. Diebe liegen im Kreis Coesfeld im Moment wieder verstärkt an Parkplätzen auf der Lauer. Beispielsweise haben Unbekannte auf dem bei Ausflüglern beliebten Parkplatz Fennamore in Senden an einem Auto eine Scheibe eingeschlagen und Werkzeug gestohlen. In Olfen waren Diebe auf dem Parkplatz des Friedhofs in der Birkenallee aktiv. Sie schlugen eine Autoscheibe ein und flüchteten mit einer Tasche. Die Polizei erinnert daran, niemals Taschen, Handys, Laptops oder andere Wertgegenstände im Auto zu lassen. Im Kreis Coesfeld haben viele von Ihnen schon einmal die Halle Münsterland besucht für ein Konzert, eine Messe oder ein Reitturnier. Eine Studie zeigt jetzt, welche wirtschaftliche Bedeutung das Messe- und Kongresszentrum für unsere Region hat. Demnach ergeben sich für die Stadt Münster und das Münsterland insgesamt eine Wertschöpfung von 54 Millionen Euro pro Jahr. Im Vergleich zu der letzten Studie dieser Art vor einigen Jahren sei das ein deutliches Plus. Mit fast 600 Vollzeitarbeitsplätzen sei auch die Zahl der Jobs durch die Halle Münsterland in der Region gestiegen. 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Das Wetter für den Kreis Coesfeld, heute Nachmittag weiter sonnig, trocken und warm bei bis zu 24 Grad zwischen Billerbeck, Südkirchen und Coesfeld. Der Wettertrend, morgen wieder etwas frischer, mehr Wolken und auch mal etwas Regen.
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1: Hallo Autofahrer, es läuft soweit auf den Straßen im Kreis Coesfeld. Sollten Sie was entdecken, Staus, Blitzer, Störungen aller Art, geben Sie gerne Bescheid über WhatsApp oder Sie klingeln kostenfrei durch unter 0800 20 20 620.
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Hier ist Radio Kiepenkerl, der Mehr Musik Mittagsmix an diesem Dienstag, gleich mit dem Besten von heute. Holy Humberstone kommt mit To Love Somebody. Vorher dieser Klassiker aus den 90ern. Hier ist Lenny Kravitz und Fly Away.

0: Wir steigern die Vorfreude auf den Feierabend an diesem Dienstag bei uns im Kreis Coesfeld. Gleich nach drei Philipp Böckmann mit der Radio Kiepenkerl Feierabendshow von drei bis frei. Ich bin Andreas Kramer. Schönen Dienstagnachmittag. Wir hören uns morgen früh bereits wieder ab 6 Uhr zur Radio Kiepenkerl Morgenshow.
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1: Mit Christian Böder, guten Tag. Im Urlaub mal völlig von der Arbeit abschalten. Das schaffen nur die wenigsten. 2 von 3 Berufstätigen sind auch am Strand, beim Wandern oder beim Frühstücksbuffet im Hotel weiter dienstlich erreichbar. Das geht aus einer Umfrage für den Digitalverband Bitkom hervor. Mehr zum Thema von Marc Weiß aus dem Newsteam.
2: Gerade mal ein Drittel der Berufstätigen schafft es, den Job aus dem Urlaub rauszuhalten. Das ist schon das dritte Jahr in Folge, so heißt es von den Bitkom-Experten. Dass viele trotz Auszeit ans Telefon gehen oder auf Mails reagieren, liegt vor allem daran, dass sie andere nicht enttäuschen wollen. Eine knappe Mehrheit der Befragten sagte, dass es vor allem die Kolleginnen und Kollegen seien, die von einem erwarten, auch im Urlaub erreichbar zu sein, gefolgt von den Chefs. Etwa ein Drittel sagte außerdem, dass ihre Kunden davon ausgehen, dass sie rund um die Uhr verfügbar sind. Im Urlaub reagieren die Berufstätigen vor allem auf Kurznachrichten, etwa über WhatsApp oder SMS oder auf direkte Anrufe. Deutlich weniger checken regelmäßig ihr Mailkonto und noch weniger lassen sich zu Videocalls überreden. Für Bitkom-Chef Rohleder ist das alles ein Problem. Flexibles und mobiles Arbeiten dürfe nicht zu einem Gefühl ständiger Verfügbarkeit führen, sagt er. Wer sich erholt, lebt gesünder und arbeitet auch besser.
1: Und das sind weitere Nachrichten in der Zusammenfassung. Der Tatverdächtige der tödlichen Schüsse von Stade hat Selbstmord begangen. Er wurde tot in seiner Zelle in Untersuchungshaft gefunden, heißt es aus dem niedersächsischen Justizministerium. Der 45-jährige Türke soll Ende Juni 6 Mitarbeiter in einer Jugendhilfeeinrichtung erschossen haben. Es ging wohl um einen Sorgerechtsstreit. Die Fälle von sexuellem Missbrauch an Minderjährigen haben erneut zugenommen. Das zeigt das Bundeslagebild zum Kindesmissbrauch. Laut Bundeskriminalamtschef Münch verlagern sich die Strafhandlungen immer mehr ins Internet. Ein Faktor dafür sei der Einsatz von künstlicher Intelligenz. Mit der werde es immer einfacher, aus harmlosen Bildern kinderpornografische Inhalte zu erstellen. Weltweit wird weniger Bier gebraut. Die Produktion ging im vergangenen Jahr um 0,7% zurück auf knapp unter 190 Milliarden Liter. Das geht aus einer Untersuchung des weltgrößten Hopfenhändlers Bad Haas aus Nürnberg hervor. In Europa gingen vor allem die Produktionen in Deutschland und Polen nach unten. Bauarbeiter in Oberwesel haben heute einen kuriosen Fund gemacht. Sie haben am Rheinufer eine Flaschenpost entdeckt, die wohl fast 70 Jahre lang unterwegs war. In der Flasche befand sich eine alte Speisekarte, datiert auf den 16. Juli 1958 mit einer handgeschriebenen Notiz auf der Rückseite. Demnach haben die Verfasser eine Schifffahrt gemacht und würden Brieffreunde suchen. Da die Speisekarte von einem Schiff stammt, das zwischen Koblenz und Mainz gependelt ist, wäre Mainz ein möglicher Startpunkt. Oberwesels Bürgermeister Zimmer hält das aber eher für unwahrscheinlich. Er will jetzt versuchen, die Verfasser ausfindig zu machen. Und das waren die Nachrichten mit Christian Böder.
3: 3:03, hier ist das Radio Kiepenkerl. Wetter für den Kreis Coesfeld. Mit viel Sonne geht's durch diesen Dienstagnachmittag. 23 Grad haben wir zurzeit in Nottuln, 24 in Senden. Es bleibt weiter trocken. Die Nacht bringt frische Werte um 12 Grad. Der Radio Kiepenkerl Wettertrend für morgen. Viele Wolken, etwas Sonnenschein. Im Tagesverlauf kann's Regen geben. Maximal 21 Grad. So wird's morgen am Mittwoch.
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3: Hallo Autofahrer, Vorsicht bitte auf der A31 Oberhausen-Gronau zwischen Borken und Gescher-Coesfeld. Gegenstände auf dem rechten Fahrstreifen. Staus Blitzer 0800 20 20 620.
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3: Das Beste von heute kommt gleich von Leonie. Vorher geht's jetzt ins Jahr 1991 mit Queen. Ich wünsche Ihnen einen schönen sonnigen Dienstagnachmittag im Kreis Coesfeld mit Radio Kiepenkerl.

0: Sie hören Radio Kiepenkerl am Dienstagnachmittag. Für Konzerte, Messen oder auch Reitturniere sind viele von Ihnen schon aus dem Kreis Coesfeld zur Halle Münsterland nach Münster gefahren. Katharina Gausemeier aus dem News-Team. Jetzt zeigt eine neue Studie, wie wichtig sie auch für die Wirtschaft in der Region ist.
1: Das Messe- und Kongresszentrum bringt für Münster und das Münsterland zusammen eine Wertschöpfung von 54 Millionen Euro. Die Studie zeigt auch, im Vergleich zu 2019 ist das ein klares Plus.
0: Was heißt das konkret für den Kreis Coesfeld und das Münsterland?
1: Das Zentrum sichert viele Jobs. Insgesamt gibt es durch die Halle Münsterland fast 600 Vollzeitarbeitsplätze. Das sind deutlich mehr als 2019. Der größte Teil davon entfällt allerdings auf die Stadt Münster.
0: Das Messe- und Kongresszentrum Halle Münsterland ist damit nicht nur ein Veranstaltungsort, sondern auch ein echter Job- und Umsatzbringer für das Münsterland. Dankeschön, Katharina Gausemeier aus dem Radio Kiepenkerl News Team.

0: Schöner Kultsong aus den 80ern, Our House von Madness hier bei Radio Kiepenkerl. Das Beste von heute kommt gleich unter anderem von Malik Harris, Dreamer kommt sofort.
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1: Um 15.30 Uhr mit Andrea Brandt. Guten Tag. Heute Nachmittag sollten Olfencom-Kunden wieder problemlos im Internet surfen können. Anders sah das am späten Abend aus. Bei Radio Kiepenkerl-Hörer Benedikt aus Olfen lief nichts mehr.
2: Ich wollte nur einmal fragen, ob es wieder seitens Olfencom bei Ihnen eine Störungsmeldung gab, da das Internet wieder mal tot ist.
1: Auf unsere Nachfrage erklärt Olfencom heute den Hintergrund. Ein Dienstleister habe auf einer Leitungsstrecke ein Bauteil ausgetauscht und leider erst kurz davor Bescheid gesagt. Deshalb sei es nur noch möglich gewesen, über die Facebook-Seite von Olfencom die Kunden zu informieren. Um künftig solche Ausfälle zu vermeiden, hat Olfencom eine zweite Leitung bestellt. Sie soll in rund 3 Wochen einsatzbereit sein. Wahrscheinlich habe der Schiffer die Höhe seines Steuerhauses falsch eingeschätzt. Zu diesem Ergebnis kommen erste Ermittlungen der Wasserschutzpolizei nach einem Unfall mit einem Schiff auf dem Dortmund-Ems-Kanal in Lüdinghausen. Es war hier am Vormittag vor einer Eisenbahnbrücke geprallt. Verletzt wurde niemand. Das Steuerhaus ist allerdings stark beschädigt. Das Schiff darf erst weiterfahren, wenn es repariert ist. Um Schäden an der Eisenbahnbrücke auszuschließen, überprüften Experten sie. Bis zum Mittag stand der Zugverkehr auf der Strecke Enschede-Lüdinghausen-Dortmund still. Dann gaben die Experten grünes Licht. Der Zugverkehr läuft wieder. Unter anderem an Parkplätzen im Kreis Coesfeld liegen Diebe auf der Lauer. Nach aktuellen Fällen in Senden und Olfen erinnert die Polizei daran, keine Taschen, Handys, Laptops oder andere Wertgegenstände im Auto zu lassen. In Senden schlugen Diebe auf dem bei Ausflüglern beliebten Parkplatz Fennermoor eine Autoscheibe ein und stahlen Werkzeug. In Olfen erbeuteten Diebe auf dem Parkplatz des Friedhofs in der Birkenallee aus einem Auto eine Tasche. 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
3: Es ist 15.32 Uhr, ist das Radio Kiepenkerl. Wetter für den Kreis Coesfeld. Schön sonnig ist es heute Nachmittag. Es ist und bleibt trocken. 24 Grad haben wir aktuell in Herbern. 24 Grad haben wir ebenso in Holtwig. Die Nacht bringt Werte um 12 Grad. Es bleibt trocken. Der Radio Kiepenkerl. Wettertrend für morgen. Viele Wolken, nur wenig Sonnenschein. Im Tagesverlauf kann es etwas regnen. Die Maxi-Werte liegen morgen bei 21 Grad.
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3: Hallo Autofahrer, soweit ist alles gut. Staus Blitzer 0800 20 20 620 oder über WhatsApp.

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Live-Musik gibt's heute Abend in Dülmen, West Coast. Hannes ist am Start ab 19 Uhr in der Pizzeria Castello an der Heinrich-Leggewi-Straße. Auf dem Programm stehen Songs der 60er, 70er und 80er Jahre. Das Konzert gehört zu den Dülmener Klangspuren.

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1: Mit Christian Böder, guten Tag. Es sind schon erschreckende Zahlen, die Bundesinnenminister Dobrindt am Vormittag in Berlin vorgestellt hat. Mehr als 17.000 Fälle sexueller Gewalt gegen Kinder wurden im vergangenen Jahr registriert. Das ist ein deutlicher Anstieg im Vergleich zu den Zahlen von vor 5 Jahren. Dazu wird von einem hohen Dunkelfeld ausgegangen. Danny Hopper aus dem News-Team. Das jetzt vorgelegte Lagebild zeigt auch, dass immer mehr Fälle online begangen werden.
2: Ja, im Bericht wird zum Beispiel Cybergrooming angeführt, also das gezielte Ansprechen von Minderjährigen im Internet durch Erwachsene über Social-Media-Plattformen oder Online-Games. Fast jeder Dritte zwischen 14 und 17 Jahren sei davon betroffen, heißt es. Ein weiteres Phänomen ist Sextortion. Das ist eine Erpressungsmethode im Internet, bei der Täter damit drohen, intime Bilder oder Videos des Opfers zu veröffentlichen. Das nimmt gerade drastisch zu und deshalb sagt auch die Bundesbeauftragte gegen sexuellen Missbrauch von Kindern und Jugendlichen Klaus, das Lagebild könne das tatsächliche Ausmaß der sexuellen Gewalt, der Jugendliche im Netz jeden Tag ausgesetzt sein, nicht ansatzweise abbilden. Dazu kommt dann oft noch der Einsatz von KI. Und deshalb fordert Bundesinnenminister Dobrindt die Speicherung von IP-Adressen, um Täter besser zu identifizieren und verfolgen zu können.
1: Vielen Dank, Danny. Und hier haben wir weitere Nachrichten in der Zusammenfassung. Und da bleiben wir auch bei Bundesinnenminister Dobrindt. Der hat sich offen gezeigt für geplante Alkoholverbote an allen 5.400 Bahnhöfen in Deutschland. Allerdings gäbe es noch Fragen, über die er mit Bahnchefin Paller sprechen wolle, sagte er in Berlin. Dobrindt hält vor allem die Durchsetzung des Verbots für problematisch. Die Bahn will schon im Herbst das Trinken von Alkohol auf Bahnsteigen und in Bahnhofshallen verbieten. Das UN-Menschenrechtsbüro warnt vor einer wachsenden Zahl von zivilen Opfern bei russischen Drohnenangriffen in der Ukraine. Auffällig sei, dass immer mehr Drohnen genutzt werden, die über Videobrillen gesteuert werden, sagte die Leiterin des Büros in der Ukraine, Bell. Insgesamt seien durch russische Angriffe in der ersten Jahreshälfte über ein Drittel mehr Menschen getötet oder verletzt worden als in der ersten Hälfte des vergangenen Jahres. Die Polizei hat im Landkreis Würzburg einen 20-jährigen Syrer festgenommen, der einen 65-jährigen Mann angegriffen und schwer verletzt haben soll. Polizei und Staatsanwaltschaft gehen von einem islamistischen oder antisemitischen Motiv aus, denn das Opfer trug zum Tatzeitpunkt eine Israel-Flagge am Revers. Ermittelt wird nun wegen versuchten Mordes. Bei vielen Menschen in Deutschland sitzt das Geld nicht mehr so locker. Aber deswegen auf den Urlaub verzichten, das kommt für jeden Vierten überhaupt nicht in Frage. Das ist ein Ergebnis einer YouGov-Umfrage für die Teambank. Fast jeder Fünfte plant demnach sogar im nächsten Jahr mehr als 2.000 Euro für den Urlaub auszugeben. Gespart wird dagegen eher abseits von Reisen im Alltag, zum Beispiel beim Restaurantbesuch. Mehr als jeder Vierte will seltener essen gehen. Das liegt vor allem an den gestiegenen Preisen. Stattdessen wollen viele lieber selber kochen, auch mit hochwertigen Zutaten. Bei den Jüngeren stehen außerdem Sport- und Streamingdienste ganz oben auf der Liste der Dinge, auf die sie nur ungern verzichten würden. Und das waren die Nachrichten mit Christian Böder.
3: 3:03, hier ist das Radio Kiepenkerl. Wetter für den Kreis Coesfeld. Angenehme 23 Grad haben wir zurzeit in Lüdinghausen. 23 Grad haben wir ebenso in Ottibotti. Die Sonne ist richtig gut mit dabei, es bleibt trocken. Das gilt auch für die Nacht, dann geht's runter auf 12 Grad. Der Radio Kiepenkerl Wettertrend für morgen. Viele Wolken, nur wenig Sonnenschein. Im Tagesverlauf kann es etwas Regen geben, maximal 21 Grad. So wird's morgen am Mittwoch.
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3: Hallo Autofahrer, soweit ist alles gut. Staus, Blitzer 0800 20 20 620 oder über WhatsApp.
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3: Unvergessen Falco aus den 90ern, Egoist für mehr Abwechslung kommt gleich. Vor jetzt das Beste von heute ist Alex Warren mit Fever Dream. 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Schönen Feierabend.

0: Dienstagnachmittag, Radio Kiepenkerl ist hier. Nach dem Unfall an der Eisenbahnbrücke in Lüdinghausen läuft der Zugverkehr wieder. Katharina Gausemeier aus dem News-Team. Was ist hier heute Vormittag genau passiert?
1: Ein Schiff war auf dem Dortmund-Ems-Kanal in Richtung Münster unterwegs und nach ersten Erkenntnissen der Wasserschutzpolizei schätzte der Schiffer die Höhe seines Steuerhauses wohl falsch ein. Dabei prallte das Steuerhaus an die Eisenbahnbrücke in Lüdinghausen und verletzt wurde zum Glück niemand.
0: Das hatte direkte Folgen für die Bahnfahrer auf der Strecke Enschede-Lüdinghausen-Dortmund.
1: Radio Kiepenkerl-Hörerin Heike Jobmann hat die Auswirkungen in einem Zug mitbekommen.
2: Ich war eigentlich auf dem Weg zur Arbeit, aber dann wurde durchgesagt, dass der Zug wohl nicht weiterfahren kann. Na, Enschede war ein Schiff, wo wohl vor der Brücke hier in Lüdinghausen gefahren ist.
1: Bis zum Mittag stand der Zugverkehr zwischen Coesfeld und Lüdinghausen still. Ersatzbusse kamen zum Einsatz. Fachleute prüften die Brücke auf mögliche Schäden und gaben sie danach wieder frei, sagt die Bahn.
0: Und wie geht's jetzt mit dem Schiff weiter?
1: Ja, das Schiff darf erst weiterfahren, wenn das beschädigte Steuerhaus repariert ist. Es musste ein paar Kilometer weiter im Kanal festmachen, bei Kilometer 42 in Fahrt Richtung Münster. Der Kanal bleibt aber frei, andere Schiffe kommen weiter durch.
0: Bahnfahrer sind froh, dass die Züge wieder fahren und sie von der Arbeit zurück nach Hause in den Kreis Coesfeld kommen. Dankeschön, Katharina Gausemeier aus dem Radio Kiepenkerl News Team.
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0: Schönen Feierabend, Sie hören Radio Kiepenkerl. Wir kümmern uns hier um Ihre Themen. Zum Beispiel hat sich Lilly aus Rohrup über WhatsApp gemeldet. Ihr ist aufgefallen, dass in der Straße vor Sundern Laternen flackern. Sie will wissen, was da los ist. Wir haben den Hinweis an die Stadtwerke Dülmen weitergegeben. Sie sind zuständig. Die Stadtwerke wussten bislang nichts von der Störung. Mitarbeiter überprüfen die Laternen und reparieren sie bei Bedarf. Mehr Themen gibt's gleich um 9:30.
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1: Um 16.30 Uhr mit Andrea Brandt. Guten Tag. Die Tierheime im Kreis Coesfeld sind jetzt in den Sommerferien noch voller als üblich. Es kommen weiter neue Fundtiere rein. Gleichzeitig werden kaum Tiere vermittelt, weil mögliche Interessenten mit der Entscheidung bis nach dem Urlaub warten. Immerhin, es werden weniger Tiere als früher zur Ferienzeit ausgesetzt, sagt Sandra Kassenböhmer vom Tierschutzverein Nordkreis Coesfeld.
2: Also das Chippen und Registrieren hat sich doch vielerorts durchgesetzt, so dass die Halter natürlich beim Aussetzen eines Tieres mit strafrechtlichen Konsequenzen einfach zu rechnen haben, was dann auch gut ist.
1: Außerdem sorge die Kastrationspflicht für weniger streunende Katzen. Das Tierheim für den Südkreis in der Oberbauerschaft bei Ottmarsbocholt ist trotzdem randvoll. Zusätzlich hat das Team hier noch mehr Geldsorgen als sonst schon. Dass im Sommer viele Menschen verreisen, führe auch dazu, dass weniger Spenden reinkommen. Eine Mitarbeiterin der VR-Bank in Coesfeld hat einen Mann davor bewahrt, noch mehr Geld an Betrüger zu verlieren. Der Coesfelder hatte nach einem sogenannten Schockanruf bereits über 1.000 Euro an Unbekannte übergeben. Die Betrüger hatten ihm vorgegaukelt, dass ein Familienmitglied eine Frau bei einem Unfall verletzt habe. Das Geld sei für die Behandlungskosten. Als der Coesfelder bei der VR-Bank noch mehr Geld für eine weitere Übergabe abheben wollte, erkannte die Mitarbeiterin den Betrug und rief die Polizei. Der Anbieter Olfencom hat eine zweite Leitungsstrecke bestellt, um Ausfälle durch externe Dienstleister zu reduzieren. In rund 3 Wochen soll sie einsatzbereit sein. Erst am späten Montagabend ärgerten sich Olfencom-Kunden darüber, dass das Internet ausgefallen war. Heute erklärt der Anbieter den Hintergrund, ein Dienstleister habe ein Bauteil ausgetauscht und darüber erst kurz vorher informiert. Deshalb sei es nur noch möglich gewesen, über die Facebook-Seite von Olfencom die Kunden zu informieren. Das sind schlechte Nachrichten für einige Nachtschwärmer im Kreis Coesfeld. Die neue Großbaustelle auf der B525 zwischen Coesfeld und Darup bedeutet auch für den Nachtbus am Wochenende von und nach Münster Umwege. Er fährt deshalb bis Mitte September zahlreiche Haltestellen nicht an. Welche Haltestellen genau betroffen sind, steht in der App und im Web. Klicken Sie radiokiepenkerl.de. 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
3: Es ist 16.33 Uhr, ist das Radio Kiepenkerl. Wetter für den Kreis Coesfeld, Sonne, Wolken, trocken. Ruhiges, angenehmes Wetter haben wir heute Nachmittag bei uns im Kreis Coesfeld. 23 Grad haben wir zurzeit, in Lette 23 Grad haben wir ebenso in Rosendahl. Die Nacht bringt 12 Grad. Der Radio Kiepenkerl, Wettertrend für morgen. Viele Wolken, etwas Sonnenschein. Im Tagesverlauf kann es etwas regnen, maximal 21 Grad. So wird's morgen.
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3: Hallo Autofahrer, soweit ist alles gut. Staus, Blitzer 0800 20 20 620 oder über WhatsApp.

0: Hier ist Radio Kiepenkerl am Dienstagnachmittag. Ich finde das Wetter richtig angenehm. Viel Sonne, ein paar harmlose Wolken, 23 Grad in Finnum. So geht's durch diesen Dienstagnachmittag und Servicemann Carsten Abend. Morgen wird's etwas unbeständiger.
1: Genau, nach einer trockenen Nacht mit rund 12 Grad ziehen morgen mit einem teils kräftigen Wind viele Wolken durch. Die Sonne kommt da nur ab und zu mal länger raus und bei maximal 21 Grad kann es auch mal leicht regnen.
0: Regen nehmen wir gerne, ist auch mal nötig. Wie sieht's in der zweiten Wochenhälfte aus?
1: Ja, also am Donnerstag und Freitag bleibt es bei einem Sonne-Wolken-Mix und maximal 21 Grad am Donnerstag und 23 Grad am Freitag trocken. Und aus heutiger Sicht geht es am Samstag trocken mit viel Sonnenschein weiter und es wird etwas wärmer.
0: Alles klar. Dankeschön, Servicemann Carsten Abend. Morgen früh bist du wieder im Einsatz bei Sven Sandbote und Tiziana Boge aus dem Radio Kiepenkerl. Morgen Team ab 6 Uhr. 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

0: mit Christian Böder. Guten Tag. Weil er sein Kind hat von einer Leihmutter in den USA austragen lassen, musste Jens Spahn von seinem Posten als Fraktionschef der Union zurücktreten. In dem Zusammenhang wird jetzt immer mehr über das Thema Leihmutterschaft in Deutschland diskutiert. In Deutschland ist es verboten, gegen Bezahlung über eine andere Frau ein Kind austragen zu lassen. In anderen Ländern sieht das anders aus. Sarah Heinz aus dem Team, die Meinungen innerhalb der Bevölkerung gehen da sehr weit auseinander.
1: Ja, das hat jetzt auch eine Leserumfrage auf dem Bild gezeigt. Demnach halten 39% der Deutschen das Verbot für richtig, 41%. Auch in der Politik gehen die Meinungen auseinander. Ministerin Prien sagte, sie könne zwar nachvollziehen, dass Paare ohne Kinder nach Möglichkeiten im Ausland schauen würden. Die CDU lehne eine Leihmutterschaft weiterhin ab. Grünen-Fraktionschefin Hasselmann hat dagegen gefordert, das Thema im Parlament nochmal neu anzugehen. Und auch der Deutsche Ethikrat sagt, es sei völlig offen, über das Thema zu sprechen, auch wenn es moralisch sehr komplex ist.
0: Was sind denn die Argumente auf beiden Seiten?
1: Das offensichtlichste Argument dafür ist, dass kinderlosen Paaren so der Kinderwunsch erfüllt werden könnte. Davon würden Menschen in gleichgeschlechtlichen Beziehungen profitieren, aber auch Frauen, die aus medizinischen Gründen keine Kinder bekommen können. Außerdem würden wir uns weniger von anderen Ländern abhängig machen und könnten so auch sicherstellen, dass die Rahmenbedingungen für eine Leihmutterschaft bei uns optimal sind. Ein Hauptargument dagegen ist vor allem das Geld. Frauen würden demnach gegen Bezahlung körperlich ausgebeutet werden und Kinder gekauft, so die Gegenstimmen. Und eine Leihmutter könnte nach der Geburt vor emotionalen Herausforderungen stehen, wenn sie ihr Kind weggibt.
0: Vielen Dank, Sarah. Und hier haben wir weitere Nachrichten in der Zusammenfassung. Rund 3 Wochen nach den tödlichen Schüssen in Stade hat der Tatverdächtige Selbstmord begangen. Der 45-jährige Türke sei in seiner Einzelzelle in der Justizvollzugsanstalt Bremervörde tot aufgefunden worden, heißt es aus dem niedersächsischen Justizministerium. Der Mann soll in einer Jugendhilfeeinrichtung 6 Beschäftigte der Einrichtung und des Jugendamtes erschossen haben. Hintergrund der Tat war mutmaßlich ein Sorgerechtsstreit. Deutschland will künftig mehr Gas und Wasserstoff aus Aserbaidschan einkaufen. Das hat Kanzler Merz bei einem Treffen mit dem aserbaidschanischen Präsidenten Aliyev in Berlin angekündigt. Merz beglückwünschte ihn auch zum Friedensvertrag, den Aserbaidschan im vergangenen Jahr mit dem Nachbarn Armenien geschlossen hatte. Die beiden Länder streiten sich seit langer Zeit um die Grenzregion Bergkarabach. Hausbesitzer können wieder Zuschüsse bei der staatlichen Förderbank KfW beantragen, wenn sie ihre Heizungen austauschen wollen. Die Bundesförderung für effiziente Gebäude sei angelaufen, heißt es von dort. Für die Anschaffung und den Einbau von Wärmepumpen oder ähnlichen klimafreundlichen Heizungen gibt es ab jetzt aber weniger Geld vom Staat. Grund ist, dass die Bundesregierung sparen will. Bei der Förderung wird deshalb mehr sozial gestaffelt. Familien und Menschen mit geringem Einkommen sollen mehr unterstützt werden. Haushalte mit mittleren und höheren Einkommen bekommen im Gegenzug weniger Geld. Das waren die Nachrichten mit Christian Böder.
2: 3:05, hier ist das Radio Kiepenkerl Wetter. Für den Kreis Coesfeld mit viel Sonne geht's in Richtung Dienstagabend. Angenehme 23 Grad haben wir zurzeit in Appelhülsen. 23 Grad haben wir ebenso in Billerbeck. Es bleibt weiter trocken. Die Nacht bringt 12 Grad. Der Radio Kiepenkerl Wettertrend für morgen. Viele Wolken, nur wenig Sonnenschein. Im Tagesverlauf kann es etwas Regen geben. Maximal 21 Grad. So wird's morgen am Mittwoch.
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2: Hallo Autofahrer. Soweit ist alles gut. Staus, Blitzer 0800 20 20 620 oder über WhatsApp.
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2: Was für eine coole Nummer aus den 80ern. Wouldn't it be good von Nick Kershaw für ihren Feierabend gleich. Vor jetzt das Beste von heute ist Ed Sheeran.

0: Machen Sie sich einen schönen Dienstag, Nachmittag. Sie hören Radio Kiepenkerl. 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
1: 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Ja, da sehen Sie mal, wie grün das ist. Richtig toll, wenn Ihre Haare im Fahrtwind nicht gerade vor Ihre Augen fliegen.
0: Kann passieren, geht gut ab. Auf manchen Attraktionen, zum Beispiel in der Moviepark Studio Tour, da düsen Sie mit 60 Stundenkilometern an verschiedenen Sets und Szenen aller Hollywood vorbei. Es gibt Multimedia-Elemente und eine 360-Grad-Plattform. Da drehen Sie sich also einmal um Ihre ganze Achse. Und das ist auch ein besonderer Tipp von Carlotta aus Dülmen.
2: Das ist bei mir fast immer die Studio Tour, weil ich die total gerne fahre. Das ist die neueste Achterbahn da im Moviepark und die wird tatsächlich zu Halloween oder zu Weihnachten angepasst. Und ich finde, die ist immer ein ganz tolles Erlebnis, weil man da auch super viel sehen kann während der Fahrt und die macht mir immer sehr viel Spaß. Deswegen ist die auf jeden Fall mein Tipp.
1: Und sollte es jetzt in den Ferien mal wieder ultra heiß sein, ist ja immer schön, sich zwischendurch abzukühlen. Geht auch sehr gut im Moviepark, nämlich in einer der Wasserbahnen. Oder Sie legen sich auf den Bauch im Airglide und machen eine Art Segelflug über den Park. Und da können Sie den Ausblick übers Ruhrgebiet auch ganz sicher genießen.
0: Für Kinder gibt's auch ganz viel Programm.
1: Ja, etwas gemäßigtere Karussells natürlich. Dann gibt's eine Kinderfahrschule, da können die Kinder Führerschein machen. Oder lebensgroße Paw Patrol-Figuren treffen. Das ist ja eine animierte Kinderserie, die nach Jahren immer noch super beliebt ist. Die Hunde mit den super Kräften, die andere aus brenzligen Situationen retten. Mein Sohn liebt es. Also da können die Kinder dann auf Marshalls Feuerwehrtruck oder Rubbles Bulldozer sitzen.
0: 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Dankeschön, Hanna.

0: Hier ist Radio Kiepenkerl. Bei einer Schwerpunktaktion hatte die Polizei vor 2 Wochen in mehreren Orten im Kreis Coesfeld E-Scooter kontrolliert. Hintergrund sind die gestiegenen Unfallzahlen mit den Elektrorollern. Andrea Brandt aus der Nachrichtenredaktion. Heute gab es eine weitere Aktion im Kreis Coesfeld.
1: Verkehrssicherheitsberater der Polizei waren in der Dülmener Innenstadt unterwegs. Hier haben sie E-Scooter-Fahrer, aber auch Fahrradfahrer kontrolliert und über Risiken aufgeklärt. Sie haben beispielsweise daran erinnert, dass es verboten ist, zu zweit auf einem E-Scooter zu fahren. Auch das Nebeneinanderfahren auf Radwegen ist nicht erlaubt. Und E-Scooter-Fahrer müssen mindestens 14 Jahre alt sein. Die Polizisten überprüften auch, ob E-Scooter manipuliert sind, sodass sie schneller als erlaubt fahren können. Das positive Fazit der Aktion heute: An den überprüften E-Scootern war nichts illegal verändert. Weitere Aktionen dieser Art sollen folgen.
0: Dankeschön, Andrea. Mehr Themen gleich um 9:30.
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1: Um 17.30 Uhr mit Andrea Brandt, guten Tag. Für viele von uns ist der Sommer eine entspannte Jahreszeit. Für die Tierheime im Kreis Coesfeld ist es dagegen die schwierigste Zeit im Jahr. Im Tierheim für den Südkreis, in der Oberbauerschaft bei Ottmars-Bocholt zum Beispiel, sind zurzeit alle Plätze belegt. Und wegen der Ferien vermitteln Maria Eichel und das Team auch kaum Tiere. Eine weitere Folge der Ferien, es fließen kaum Spenden.
2: Was uns jetzt noch fehlt, ist, dass wirklich viele Tiere ausgesetzt werden und die dann bei uns auch am Ende noch landen, gerade wegen Urlaub. Dann weiß ich nicht, also dann geht, glaube ich, gar nichts mehr. Das ist einfach eine ganz, ganz miese Zeit. So, wo andere Leute sich auf Urlaub freuen, freuen wir uns irgendwie schon wieder auf den Herbst und den Winter, damit wir dann wieder ein bisschen Erleichterung haben.
1: Auch dem Tierheim für den Nordkreis in der Coesfelder Bauerschaft Flamschen macht zu schaffen, dass wegen der Urlaubszeit kaum Tiere vermittelt werden. Immerhin, das Team beobachtet, dass weniger Tiere ausgesetzt werden als früher. Das führt es darauf zurück, dass immer mehr Tiere gechippt und registriert sind und sich so die Besitzer ermitteln lassen. Für einige Nachtschwärmer im Kreis Coesfeld wird der Weg zur nächsten Nachtbushaltestelle weiter. Die wegen der neuen Großbaustelle gesperrte B525 zwischen Coesfeld und Darup wirkt sich aus. Der Nachtbus, der an Wochenenden von und nach Münster fährt, hält wegen der Umleitung bis Mitte September an zahlreichen Haltestellen nicht. Eine Liste der betroffenen Haltestellen finden Sie in der App und im Web. Klicken Sie radiokiepenkerl.de. Weitere wichtige Meldungen des Tages hat jetzt Katharina Gausemeier im Überblick.
3: Die Züge auf der Strecke Enschede-Lüdinghausen-Dortmund fahren jetzt im Feierabend wieder. Zwischen Coesfeld und Lüdinghausen ging heute stundenlang nichts, denn ein Schiff war auf dem Kanal in Lüdinghausen gegen eine Eisenbahnbrücke geprallt. Zum Glück wurde niemand verletzt. Die Halle Münsterland ist ein wichtiger Wirtschaftsfaktor für die Region. Eine neue Studie zeigt, fast 600 Vollzeitarbeitsplätze hängen inzwischen in Münster und im Kreis Coesfeld und im Münsterland daran. Eine Volksbank-Mitarbeiterin in Coesfeld hat einen Mann davor bewahrt, noch mehr Geld an Betrüger zu verlieren. Er hatte nach einem Schockanruf bereits etwas an einen Unbekannten übergeben und wollte noch mehr abheben. Die Mitarbeiterin erkannte den Fall und rief die Polizei.
1: Wir kümmern uns hier bei Radio Kiepenkerl um Ihre Themen. Zum Beispiel hat sich Lilly aus Rorup über WhatsApp gemeldet. Ihr ist aufgefallen, dass in der Straße vor Sundern Laternen flackern. Wir haben den Hinweis an die Stadtwerke Dülmen weitergegeben. Sie wussten bislang nichts von der Störung. Mitarbeiter überprüfen die Laternen jetzt und reparieren sie bei Bedarf.
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4: Es ist 17.33 Uhr, hier ist das Radio Kiepenkerl. Wetter für den Kreis Coesfeld. Schön sonnig ist es heute Nachmittag. Angenehme 23 Grad haben wir dazu in Darup. 23 Grad haben wir ebenso in Havixbeck. Es bleibt weiter trocken, die Nacht bringt 12 Grad. Der Radio Kiepenkerl. Wettertrend für morgen. Viele Wolken, etwas Sonnenschein. Im Tagesverlauf kann es etwas regnen. Maximal 21 Grad. So wird's morgen am Mittwoch.
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4: Hallo Autofahrer, soweit ist alles gut. Staus Blitzer 0800 20 20 620 oder über WhatsApp.

0: Hier ist Radio Kiepenkerl. Wenn das Internet ausfällt, merken wir erst, wie abhängig wir davon sind. Entsprechend genervt ist Radio Kiepenkerl-Hörer Benedikt aus Olfen gewesen.
1: Hallo, liebes Radio Kiepenkerl-Team. Ich wollte nur einmal fragen, ob es wieder seitens Olfenkomm bei Ihnen eine Störungsmeldung gab, da das Internet wieder mal tot ist. Es nervt.
0: Weiter zu Katharina Gausemeier aus dem News-Team. Ihr habt euch drum gekümmert.
2: Der Anbieter Olfenkomm hat auf unsere Nachfrage bestätigt, dass es einen Ausfall gegeben hat. Ein Dienstleister habe auf einer Leitungsstrecke ein Bauteil ausgetauscht und leider erst kurz davor Bescheid gesagt. Deshalb sei es nur noch möglich gewesen, über die Facebook-Seite von Olfenkomm die Kunden zu informieren. Um künftig solche Ausfälle zu vermeiden, hat Olfenkomm eine zweite Leitung bestellt. Sie sollen in 3 Wochen einsatzbereit sein.
0: Wollen wir hoffen, dass es dann besser klappt? Dankeschön, Katharina.

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1: Mit Christian Böder, guten Tag. Im vergangenen Jahr hat es wieder mehr Missbrauchsfälle an Kindern und Jugendlichen gegeben. Das zeigt ein neuer Bericht des Bundeskriminalamtes. Die deutliche Mehrheit der Opfer war weiblich, die meisten Täter erwachsene Männer. Sarah Heinz aus dem News-Team, in vielen Fällen kannten sich Opfer und Täter schon vor der Tat.
2: Ja, das war bei mehr als der Hälfte der Missbrauchsfälle so. Knapp jeder fünfte Missbrauch fand vergangenes Jahr zum Beispiel innerhalb der Familie statt. Mehr als jeder vierte im Freundes- oder Bekanntenkreis. Insgesamt wurden bundesweit über 18.300 Fälle des sexuellen Missbrauchs von Kindern und Jugendlichen erfasst. Das sind über 800 mehr als im Jahr davor. Etwa 4.500 aller Missbrauchsfälle wurden außerdem bei uns in NRW registriert. Wichtig ist bei den Zahlen immer zu sagen, sie spiegeln nur das sogenannte Hellfeld wider. Die Polizei rechnet neben den bekannten Zahlen mit einer sehr großen Dunkelziffer.
1: Dass die Fallzahlen wieder gestiegen sind, liegt ja vor allem an den Delikten, die immer mehr im Internet stattfinden.
2: Ja, immer mehr Taten werden online begangen. Fast jeder dritte Jugendliche zwischen 14 und 17 Jahren war schon mal von Cybergrooming betroffen. Außerdem werden immer mehr Minderjährige im Netz bedroht oder sexuell erpresst, zum Beispiel mit intimen Bildern oder Videos. Dabei und auch bei Kinder- und jugendpornografischen Inhalten könnte die Nutzung von KI eine Rolle spielen. Echt wirkendes Material kann inzwischen nämlich über wenige Klicks generiert werden. Innenminister Dobrindt sagte mit Blick auf die Zahlen, dass wir unsere Kinder noch besser schützen müssten, vor allem online. Es brauche wirksame Instrumente wie eine IP-Adressenspeicherung, um die Täter zu identifizieren, zu verfolgen und den Missbrauch zu beenden.
1: Vielen Dank, Sacha. Und hier haben wir weitere Nachrichten in der Zusammenfassung. Für mehr Sicherheit und weniger Gewalt an den deutschen Bahnhöfen will die Bahn das Trinken von Alkohol auf den Bahnsteigen und in Bahnhofshallen verbieten. Die neue Regelung soll bis Mitte Oktober in allen Bahnhöfen in Deutschland umgesetzt werden, heißt es vom Unternehmen. Die Gewerkschaft der Polizei und die Deutsche Polizeigewerkschaft begrüßen den Schritt. NRW hat bisher 35 Millionen Euro gezahlt, um die afrikanische Schweinepest in Südwestfalen zu bekämpfen. Bisher ist die Krankheit bei über 800 Wildschweinen nachgewiesen worden, heißt es in einer Antwort von Landwirtschaftsministerin Gorissen auf eine Anfrage der SPD-Landtagsfraktion. Der Golfstaat Kuwait hat dem Iran vorgeworfen, den vierten Tag in Folge wieder Kraftwerke und Entsalzungsanlagen für Meerwasser beschossen zu haben. Auch Bahrain meldet erneut iranischen Beschuss, ebenso wie Jordanien. In allen drei Ländern haben die USA Soldaten stationiert. Seit nunmehr knapp 7 Wochen ist die Nordbrücke in Bonn gesperrt und das Verkehrschaos in und um die Stadt scheint sich seitdem nur zu verschlimmern. Anfang Juli wurde der Bonner Hauptbahnhof für knapp eine Woche gesperrt. Jetzt geht es mit der Stadtbahn weiter. Ein Großteil der Wagen wird heute aus dem Verkehr gezogen. Laut den Stadtwerken Bonn wurden bei Routineuntersuchungen frühe Verschleißspuren an einigen Bauteilen gefunden. Und das müsse aus Sicherheitsgründen sofort überprüft werden. Die Stadtwerke hoffen, dass die betroffenen Bahnen in den kommenden Wochen wieder fahren können. Bis dahin helfen die Kölner Verkehrsbetriebe mit etwa 20 ihrer Stadtbahnwagen aus. Soweit die Meldungen mit Christian Böder.
3: Das Wetter. Es geht aufgelockert in den Abend und die Nacht. Dann ist es zuerst auch noch klar. Tiefstwerte zwischen 13 und 8 Grad. Am frühen Morgen ziehen schon Regenschauer rein und morgen ist es auch erstmal bewölkt und nass. Später lockert es auch mal auf. Dazu gibt es maximal noch 19 bis 23 Grad.
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3: Die Staus ab 5 Minuten. A3 Arnheim Richtung Köln zwischen Kreuz Oberhausen und Kreuz Oberhausen West. 3 Kilometer, 6 Minuten plus. Die A4 Köln Richtung Aachen zwischen Dreieck-Heumer und Kreuzköln Süd 4 Kilometer 10 Minuten. A40 Dortmund Richtung Essen zwischen Bochum-Hamme und Bochum-Wattenscheid 3 Kilometer 21 Minuten plus. Die A562 Bonn-Rheinaue Richtung Bonn-Ost zwischen Bad Godesberg und Ramersdorf 1 Kilometer 5 Minuten extra. Und die 565 Bonn Richtung Meckenheim zwischen Kreuz Bonn-Nord und Bonn-Endenich 1 Kilometer Stau 8 Minuten plus. Gute Fahrt!
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3: Mit Markus Steinacker und meine Kolleginnen Laura Potting und Kim Klages sind mit dem Camper auf Tour in NRW und checken für euch die schönsten Campingplätze, Badeseen und generell Sommerlocations. Sie haben schon alles gepackt, sind schon losgedüst. Das Wichtigste haben sie aber bis jetzt noch nicht gemacht oder vergessen? Ich weiß es nicht. Der Camper, den sie da fahren, der hat noch keinen Namen. Das kann doch nicht wahr sein. Das holen wir gleich mal nach. Hört ihr hier, wie das Ding heißt, in ein paar Minuten.

0: Der Dienstagabend mit Markus Steinacker. Camping ist toll, weil voll im Trend. Jedes Jahr sind auch mehr Camper unterwegs und dieses Jahr noch einer mehr. Meine Kolleginnen Laura Potting und Kim Klages sind diese Woche auf Roadtrip durch NRW. Bis Freitag testen sie mit ihrem Wohnmobil die besten Campingplätze bei uns in NRW. Und heute sind sie auf dem Campingplatz am Wisseler See bei Kleve angekommen. Aber so richtig wohl fühlt man sich im Camper ja immer erst, wenn man auch eine gewisse Nähe zum Fahrzeug entwickelt hat. Also musste vor der Abfahrt noch eine ganz, ganz wichtige Frage geklärt werden.
1: Das Wichtigste haben wir vergessen.
2: Was denn?
1: Wir müssen dem Auto einen Namen geben.
2: Oh ja.
1: Ja. Was, wie findest du Harry?
2: Harry?
1: Harry findest du nicht
2: nee,
1: so geil.
2: Nee, wir brauchen schon was Luxuriöseres. Was? Okay. Weil der ist so schick.
1: Der ist so schick?
2: Ja.
1: Okay, willst du den Mann oder Frau? Also fühlst du dich hier, ist das so ein... Ist das ein männlicher Camper oder ein weiblicher Camper?
2: Ich finde schon eher ein weiblicher
1: Camper. Camper, okay.
3: Queen Elizabeth.
2: Nee, das ist mir zu lang. So eine Bertha.
3: Eine Bertha ist doch nicht edel. Eine Bertha.
1: Aber weißt du, was ich schön daran finde? Ich bin mal einen Camper gefahren in Kanada und den haben wir Bertie genannt.
2: Oh, und ja,
1: Ich finde irgendwie Bertha. Das ist Bertha. Okay, also Bertha ist startklar, glaube ich. Und Kim wird mir nachher beibringen, weil ich muss fahren.
2: Ja.
1: Weil mir wird beim Autofahren immer schlecht und sonst kotze ich in den Camper und das will keiner. Deswegen fahre ich. Aber ich bin das noch nie gefahren und Kim wird mir das gleich mal beibringen.
2: Ja.
1: Und dann hoffen wir, dass wir ankommen.
2: Ja.
1: Toi, toi, toi.
0: Ja, okay, also mit Bertha sind die beiden jetzt bis Freitag auf großer Campingtour quer durch NRW unterwegs. Ob Bertha sie ruhig schlafen lässt, das hören wir dann morgen früh. Dann fahren sie weiter zum nächsten Ziel, dem Eifelcamp am Freilinger See.
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1: Um 18.30 Uhr mit Andrea Brandt. Guten Abend. Die Polizei setzt ihre Aktionen fort, um die Unfallzahlen mit E-Scootern zu senken. Heute ist sie in der Dülmener Innenstadt unterwegs gewesen. Polizisten haben unter anderem überprüft, ob E-Scooter so manipuliert waren, dass sie schneller fahren können. Sie haben keine Verstöße festgestellt. Außerdem erinnerten die Polizisten daran, dass zu zweit auf dem E-Scooter fahren verboten ist, genauso wie das Nebeneinanderfahren auf Radwegen. Und es gilt ein Mindestalter von 14 Jahren. Bereits vor 2 Wochen gab es eine kreisweite Schwerpunktaktion. Weitere sollen folgen. Die Tierheime in der Coesfelder Bauerschaft Flamschen und der Oberbauerschaft bei Ottmarsbocholt sind jetzt in den Sommerferien noch voller als üblich. Es kommen weiter neue Fundtiere rein. Gleichzeitig werden kaum Tiere vermittelt, weil mögliche Interessenten mit der Entscheidung bis nach dem Urlaub warten. Immerhin, es werden weniger Tiere als früher zur Ferienzeit ausgesetzt, sagt Sandra Kassenböhmer vom Tierschutzverein Nordkreis Coesfeld.
2: Also das Chippen und Registrieren hat sich doch vielerorts durchgesetzt, so dass die Halter natürlich beim Aussetzen eines Tieres mit strafrechtlichen Konsequenzen einfach zu rechnen haben, was dann auch gut ist.
1: Das Tierheim in der Oberbauerschaft bei Ottmarsbocholt ist trotzdem randvoll. Zusätzlich hat das Team hier noch mehr Geldsorgen als sonst, weil in der Urlaubszeit auch weniger Spenden reinkommen. Weitere wichtige Meldungen des Tages im Überblick hat jetzt Katharina Gausemeier.
3: Olfencom hat eine zusätzliche Leitung bestellt. Das soll Internetausfälle reduzieren. Zuletzt hatte ein Dienstleister am Montagabend ein Bauteil ausgewechselt und es gab keine Ersatzleitung. Die Polizei warnt vor Autodieben auf Parkplätzen im Kreis Coesfeld. In Senden und Olfen schlugen unbekannte Autoscheiben ein und stahlen Werkzeug bzw. eine Tasche. Die Züge auf der Strecke Enschede-Lüdinghausen-Dortmund fahren jetzt im Feierabend wieder. Zwischen Coesfeld und Lüdinghausen ging heute stundenlang nichts. Ein Schiff war auf dem Kanal in Lüdinghausen gegen eine Eisenbahnbrücke geprallt. Zum Glück wurde niemand verletzt.
1: Der Dülmener Wertstoffhof ist jetzt besser gegen Diebe geschützt. Die zuständigen Wirtschaftsbetriebe Kreis Coesfeld haben die Tore und den Zaun erneuert. Neu sind außerdem Überwachungskameras. Immer wieder hatten Diebe Metall- und Elektroschrott gestohlen, um ihn zu Geld zu machen. Deshalb die verbesserten Schutzmaßnahmen.
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1: Das Wetter für den Kreis Coesfeld. Der Abend bleibt trocken. Sobald die Sonne weg ist, kühlt es sich deutlich ab. In der Nacht sinken die Werte auf bis zu 12 Grad zwischen Davensberg, Darup und Holtwig. Der Wettertrend: morgen etwas frischer als heute, mehr Wolken und auch mal etwas Regen.
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1: Hallo Autofahrer. Auf den Straßen im Kreis Coesfeld läuft es soweit.
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4: So, wie kann das denn jetzt hier mal weitergehen? Also fußballtechnisch. Kann ja nicht sein, dass wir nach der WM jetzt gar nichts mehr im Blick haben. Haben wir auf jeden Fall. Mit unserem Sportreporter gucken wir gleich mal auf den internationalen Fußballkalender und auf den, ja wahrscheinlich Ende der Woche als neuer Bundestrainer präsentierten Jürgen Klopp. Gleich ausführlich hier. Ich bin Markus Steinacker. Schönen Abend euch.

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0: Der Dienstagabend und irgendwie kommen wir vom Fußball nicht los. Auch heute nicht, denn wir fragen uns, wie geht's denn eigentlich weiter? Also international und mit dem DFB-Team. Nico Hartmann aus unserer Sportredaktion, gib uns nochmal einen Überblick, wie es jetzt weitergeht im internationalen Fußballkalender.
1: Also diejenigen, die denken, jetzt muss doch für dieses Jahr mal endlich Schluss sein nach 104 Spielen bei der WM, die muss ich enttäuschen. Denn Ende August beginnt schon wieder die Bundesliga, alle internationalen Ligen starten und diesmal gibt es nur zwei Länderspielpausen. Eine nach dem 20. September, diese dauert 3 Wochen diesmal, anders als in den vergangenen Jahren. Da findet dann die Nations League statt. Dann nochmal eine 2-wöchige Pause im November, wo die Nations League Ligaphase abgeschlossen wird. Kommen wir gleich aus deutscher Sicht nochmal zu. Und dann folgt im März 2027 ein Jahr lang die Qualifikation für die Euro 28. Die Gruppen werden am 6. Dezember ausgelost. Dann findet die Europameisterschaft in Großbritannien statt und ein ähnliches Prozedere dann im Vorfeld der WM 2030, die in Spanien, Portugal und Marokko stattfindet.
0: Nico, Jürgen Klopp wird ja wahrscheinlich Ende der Woche als neuer Bundestrainer präsentiert werden. Wie sieht denn sein Terminkalender aus, beziehungsweise der deutschen Nationalelf?
1: Jürgen Klopp, sein Trainerteam, vielleicht auch Per Mertesacker als Sportgeschäftsführer, er ist zumindest im Gespräch, sie hätten das erste Spiel am 24. September in den Niederlanden. Weitere Partien am 28. zu Hause gegen Griechenland, 3 Tage später gegen Serbien und am 4. Oktober schließlich in Griechenland. Ein strammes Programm, da muss er einiges vorbereiten, das ist die Ligaphase der Nations League. Die will er erfolgreich abschließen. Das EM-Turnier ist natürlich dann für Jürgen Klopp ein ganz besonderes in Großbritannien, in seiner alten Wahlheimat. Und da soll möglichst schon der Kloppsche Vollgasfußball zu sehen sein. Bei der WM 2030 dann sowieso.
0: Der Fußballkreisel dreht sich also weiter. Jetzt wissen wir auch wie. Vielen Dank an Nico Hartmann aus unserer Sportredaktion.
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1: Mit Christian Böder, guten Abend. Im Urlaub mal völlig von der Arbeit abschalten, das schaffen nur die wenigsten. 2 von 3 Berufstätigen sind auch am Strand, beim Wandern oder beim Frühstücksbuffet im Hotel weiter dienstlich erreichbar. Das geht aus einer Umfrage für den Digitalverband Bitkom hervor. Mehr dazu von Marc Weiß aus dem Newsteam.
2: Gerade mal ein Drittel der Berufstätigen schafft es, den Job aus dem Urlaub rauszuhalten. Das ist schon das dritte Jahr in Folge, so heißt es von den Bitkom-Experten. Dass viele trotz Auszeit ans Telefon gehen oder auf Mails reagieren, liegt vor allem daran, dass sie andere nicht enttäuschen wollen. Eine knappe Mehrheit der Befragten sagte, dass es vor allem die Kolleginnen und Kollegen seien, die von einem erwarten, auch im Urlaub erreichbar zu sein, gefolgt von den Chefs. Etwa ein Drittel sagte außerdem, dass ihre Kunden davon ausgehen, dass sie rund um die Uhr verfügbar sind. Im Urlaub reagieren die Berufstätigen vor allem auf Kurznachrichten, etwa über WhatsApp oder SMS oder auf direkte Anrufe. Deutlich weniger checken regelmäßig ihr Mailkonto und noch weniger lassen sich zu Videocalls überreden. Für Bitkom-Chef Rohleder ist das alles ein Problem. Flexibles und mobiles Arbeiten dürfe nicht zu einem Gefühl ständiger Verfügbarkeit führen, sagt er. Wer sich erholt, lebt gesünder und arbeitet auch besser.
1: Und hier haben wir weitere Nachrichten in der Zusammenfassung. Die Fälle von sexuellem Missbrauch an Minderjährigen haben erneut zugenommen. Das zeigt das Bundeslagebild zu Kindesmissbrauch. Laut Bundeskriminalamtschef Münch verlagern sich die Strafhandlungen immer mehr in den digitalen Raum. Ein Faktor dafür sei der Einsatz von künstlicher Intelligenz. Mit der wird es immer einfacher, aus harmlosen Bildern Kinder- und jugendpornografische Inhalte zu erstellen. Spanien will das Rauchen in öffentlichen Außenbereichen wie Café- und Restaurantterrassen, Parks, Sportanlagen oder Stränden komplett verbieten. Die spanische Regierung hat eine entsprechende Gesetzesvorlage beschlossen. Das Gesetz muss noch vom Parlament gebilligt werden. Die Regelung würde dann auch beliebte deutsche Urlaubsorte etwa auf Mallorca betreffen. In Köln haben Spezialeinheiten der Polizei 2 Männer verhaftet, die am Raub von 350 Kilogramm Marihuana aus einer Lagerhalle in Hürth beteiligt gewesen sein sollen. Der Diebstahl gilt als Auslöser des sogenannten Kölner Drogenkriegs, in dessen Verlauf es zu Sprengungen, Geiselnahmen und Folterungen kam. Mehr als 20 Beteiligte wurden in dem Zusammenhang bereits verurteilt. Deutschland erzeugt immer mehr Strom über Windanlagen im Meer. Das sagen die Experten vom Bundesverband Windenergie Offshore. Ende Juni wurde erstmals die Marke von 10 Gigawatt geknackt, heißt es. Zu dem Zeitpunkt waren rund 1760 Windanlagen in Nord- und Ostsee in Betrieb und der Ausbau von Windkraft auf See schreitet voran. Weitere 22 Anlagen stehen bereits bereit, sind aber noch nicht eingeschaltet und noch weitere Anlagen sind in unterschiedlichen Stadien der Planung. Unterm Strich könnten bis spätestens 2032 genug Offshore-Windkraftanlagen in Betrieb sein, dass sie mehr als 30 Gigawatt Leistung bringen könnten. Und das waren die Nachrichten mit Christian Böder.
3: Das Wetter.
4: Es wird langsam wechselhafter. Heute Abend bleiben wir noch trocken. In der Nacht werden die Wolken dann aber schon dichter und zum frühen Morgen ziehen leichte Schauer durch. Der Mittwoch bleibt dann auch erstmal grau und nass. Später lockert es aber auch öfter mal auf. Dazu gibt es die gewohnten Höchstwerte bis 23 Grad.
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4: Wir haben noch Stau bzw. stockenden Verkehr auf der A4. Aachen Richtung Köln. Zwischen Kreuz Köln West und Klettenberg 1 Kilometer Stau, 2 Minuten plus. Die A59, Köln Richtung Bonn, zwischen Köln-Rath und Dreieck-Porz, dichter Verkehr, 4 Minuten plus. Die A562, Bonn-Rheinaue Richtung Bonn-Ost, zwischen Bad Godesberg und Ramersdorf, 1 Kilometer Stau, 4 Minuten plus. Und die A565, einmal von Meckenheim nach Bonn, zwischen Poppelsdorf und Endenich, dichter Verkehr und 3 Minuten plus. Und die Gegenrichtung zwischen Kreuz Bonn-Nord und Bonn-Endenich, dichter Verkehr und 5 Minuten extra. Kommt gut durch!
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4: Mit Markus Steinacker und dem besten Mix für euren Dienstagabend. Die Welshly Arms haben wir am Start. Eine Prise 90er Rockset und Entspanntes mit Alex Warren. Macht's euch schön.

0: Also eins ist doch klar, Eis geht immer, oder? Sagt man doch so. Schönen Dienstagabend, Markus Steinacker hier und ich finde, Eis geht immer, ja, natürlich jetzt im Sommer. Den Spruch kann man aber auch super adaptieren auf Musik. Denn ich finde, Super High geht immer. Spielen wir auch hier im besten Mix zusammen mit Nika, Following the Sun. Oh ja, und vom britischen Produzentinnen-Team gibt's jetzt einen neuen Geschmack, sag ich mal, nämlich den neuen Song Anywhere With You. Und dazu haben sich Super High auch Features ins Waffelhörnchen geholt, die so saftig, süß und lecker klingen. Featuring Graham Candy und Nova Tropics. Also wenn das kein lecker Sommerhit ist, dann weiß ich auch nicht. Erinnert mich so ein bisschen an was Fruchtiges mit Vanille und Sahne. Richtig geil. Also hier für euch Super High featuring Graham Candy und Nova Tropics mit Anywhere With You. Guten Appetit.
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0: Hallo, hier ist euer Radio Kiepenkerl, Morgenteam.
1: Mit Sven Sandbote.
0: Und Tiziana Boge. Was wollte ich jetzt nochmal sagen?
1: Willst du nochmal einen Schritt zurückgehen und dann wieder nach vorne, ja, um vielleicht die Erinnerung zurückzuholen?
0: Ja? Aber genau das kennen doch viele.
1: Ja.
0: Du bist im Gespräch mit jemandem, hast einen Gedanken und dann auf einmal denkst du, ach, Scheibenkleister, was wollte ich denn jetzt nochmal sagen?
1: Ja.
0: Mittwoch ist Tag des Gehirns.
1: Und da sprechen wir mit Neuropsychologin Alexandra Mehlmann, die uns ganz viele Tipps und Tricks verrät, wie wir unser Gehirn fit halten, wie wir unser Erinnerungsvermögen stärken und.
0: Also Gehirnjogging zum Start, rein in den Mittwoch um 7:15 Uhr.

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1: Um 19.30 Uhr mit Andrea Brandt. Guten Abend. Die Polizei setzt ihre Aktionen fort, um die Unfallzahlen mit E-Scootern zu senken. Heute ist sie in der Dülmener Innenstadt unterwegs gewesen. Polizisten haben unter anderem überprüft, ob E-Scooter so manipuliert waren, dass sie schneller fahren können. Sie haben keine Verstöße festgestellt. Außerdem erinnerten die Polizisten daran, dass zu zweit auf dem E-Scooterfahren verboten ist, genauso wie das Nebeneinanderfahren auf Radwegen, und es gilt ein Mindestalter von 14 Jahren. Bereits vor 2 Wochen gab es eine kreisweite Schwerpunktaktion. Weitere sollen folgen. Die Tierheime in der Coesfelder Bauerschaft Flamschen und der Oberbauerschaft bei Ottmars-Bocholt sind jetzt in den Sommerferien noch voller als üblich. Es kommen weiter neue Fundtiere rein. Gleichzeitig werden kaum Tiere vermittelt, weil mögliche Interessenten mit der Entscheidung bis nach dem Urlaub warten. Immerhin, es werden weniger Tiere als früher zur Ferienzeit ausgesetzt, sagt Sandra Kassenböhmer vom Tierschutzverein Nordkreis Coesfeld.
2: Also das Chippen und Registrieren hat sich doch vielerorts durchgesetzt, so dass die Halter natürlich beim Aussetzen eines Tieres mit strafrechtlichen Konsequenzen einfach zu rechnen haben, was dann auch gut ist.
1: Das Tierheim in der Oberbauerschaft bei Ottmars-Bocholt ist trotzdem randvoll. Zusätzlich hat das Team hier noch mehr Geldsorgen als sonst, weil in der Urlaubszeit auch weniger Spenden reinkommen. Weitere wichtige Meldungen des Tages im Überblick hat jetzt Katharina Gausemeier.
3: Olfencom hat eine zusätzliche Leitung bestellt. Das soll Internetausfälle reduzieren. Zuletzt hatte ein Dienstleister am Montagabend ein Bauteil ausgewechselt und es gab keine Ersatzleitung. Die Polizei warnt vor Autodieben auf Parkplätzen im Kreis Coesfeld. In Senden und Olfen schlugen unbekannte Autoscheiben ein und stahlen Werkzeug bzw. eine Tasche. Die Züge auf der Strecke Enschede-Lüdinghausen-Dortmund fahren jetzt im Feierabend wieder. Zwischen Coesfeld und Lüdinghausen ging heute stundenlang nichts. Ein Schiffer auf dem Kanal in Lüdinghausen gegen eine Eisenbahnbrücke geprallt. Zum Glück wurde niemand verletzt.
1: Der Dülmener Wertstoffhof ist jetzt besser gegen Diebe geschützt. Die zuständigen Wirtschaftsbetriebe Kreis Coesfeld haben die Tore und den Zaun erneuert. Neu sind außerdem Überwachungskameras. Immer wieder hatten Diebe Metall- und Elektroschrott gestohlen, um ihn zu Geld zu machen. Deshalb die verbesserten Schutzmaßnahmen.
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1: Das Wetter für den Kreis Coesfeld. Der Abend bleibt trocken. Sobald die Sonne weg ist, kühlt es sich deutlich ab. In der Nacht sinken die Werte auf bis zu 12 Grad zwischen Davensberg, Darup und Holtwig. Der Wettertrend: morgen etwas frischer als heute, mehr Wolken und auch mal etwas Regen.
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1: Hallo Autofahrer. Auf den Straßen im Kreis Coesfeld läuft es soweit.
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4: Mit Markus Steinacker. Ich bin ja bekennender Flugzeug-Nerd. Ne? Ich kann dir auf 5 Kilometer Entfernung sagen, ist das eine Boeing oder ein Airbus oder eine Embraer, die da über uns fliegen. Ja, ich habe jetzt gedacht, unser Kollege Hannes Höfer aus der Comedy-Redaktion ist auch so ein Freak, denn der hat jetzt eine Folge rausgehauen, Flugzeugtypen. Ja, es geht gar nicht um die Flugzeuge, es geht um die Menschen, die an Bord kommen. Aber lohnt sich auf jeden Fall auch zu hören. Machen wir gleich mal. Schönen Abend euch.

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0: schönen Dienstagabend.
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0: Und Sommerzeit ist Reisezeit. Aber jeder reist ja anders. Ist ja beim Fliegen vor allem so, ne? Also ich persönlich bin immer am liebsten 5 Stunden vor Abflug am Flughafen, um mal zu gucken, was da so an Fliegern rumsteht. Unser Hannes Höfer hat mal für uns die Passagiere genauer analysiert.
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3: Es gibt die verschiedensten Flugzeugtypen. Typ 1 ist der Prepper. Den erkennst du sofort beim Einsteigen. Der trägt ja schon am Gate sein Nackenkissen und die Kompressionsstrümpfe. Der Pass und die Bordkarte immer griffbereit im Brustbeutel. Er weiß, welche Boardinggruppe er hat, welche Sitznummer und natürlich hat er sich auch über den Flugzeugtypen informiert. In seinem Handgepäck findet man so viel Proviant und Medikamente, dass man nach einer Bruchlandung auf einer einsamen Insel 72 Stunden überleben kann. Ohne Probleme. Dann gibt's natürlich noch den Typ 2, das ist der Tourist. Für ihn ist es aufregend zu fliegen, sein Highlight wird das Bordmenü sein und er wird nach der Landung klatschen, das ist sicher. Typ 3, das ist der Lässige. Kurze Hose, Tanktop, Flipflops, braun gebrannt mit Muschelkette und kein Handgepäck, denn dieser Typ lebt von Luft und Liebe. Aber egal welcher Typ ihr seid, immer dran denken, im Flugzeug sitzen wir alle im gleichen Boot.
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1: Ich bin Thomas Brock. Für den Einbau einer klimafreundlichen Heizung gibt es wieder staatliche Zuschüsse. Die neue Bundesförderung für effiziente Gebäude sei heute gestartet, sagt die Förderbank KfW. Allerdings gibt es unterm Strich nun weniger Geld vom Staat.
2: Die Bundesregierung will sparen und staffelt nun die Zuschüsse. Wer wenig verdient, der bekommt mehr Unterstützung. Relevant für die Förderung ist auch, ob Minderjährige im Haushalt leben. Der maximale Förderbetrag, der liegt nun bei 28.000 Euro und soll nach und nach weiter sinken. Wer aber schon eine Förderzusage hat oder einen Antrag gestellt hat zu alten, besseren Bedingungen, der muss sich keine Sorgen machen. Claudia Wächter, Nachrichtenredaktion.
1: Die Zahl der registrierten Fälle sexuellen Kindesmissbrauchs in Deutschland ist weiter gestiegen. Das Bundeskriminalamt erfasste im vergangenen Jahr rund 17.100 Fälle, etwa 800 mehr als im Vorjahr und rund 1.600 mehr als vor 5 Jahren. Die Ermittlungen ergaben erneut, dass in mehr als der Hälfte der Fälle zwischen Opfern und Tatverdächtigen eine Vorbeziehung bestand. Bahnchefin Palla will das Trinken von Bier, Wein und Schnaps bis zum Herbst in allen Bahnhöfen verbieten. Bundesinnenminister Dobrindt zeigt sich dafür offen. Er sieht aber ein Problem. Wie soll ein mögliches Verbot durchgesetzt werden?
3: Innenminister Dobrindt will jetzt erstmal von der Bahnchefin wissen, was die Grundlage für ihren Vorschlag ist. Denn die Polizeigewerkschaften äußern schon Bedenken, wie ein Alkoholverbot durchzusetzen sei. Zu wenig Personal dafür, heißt es von der Gewerkschaft der Polizei, die neben der Bahn für die Sicherheit an Bahnhöfen zuständig ist. Und der Vorsitzende der Bundespolizeigewerkschaft meint sogar, dass seine Kolleginnen und Kollegen für das Durchsetzen eines Alkoholverbots gerade nicht zuständig seien. Thomas Thonfeld, Nachrichtenredaktion.
1: Drama bei der Tour de France. Der deutsche Radprofi Florian Lipowitz kann die Frankreich-Rundfahrt nicht mehr fortsetzen. Der Vorjahresdritte stürzte beim Zeitfahren auf der 16. Etappe schwer und schied verletzt aus. Sieger der Etappe wurde der Belgier Remco Evenepoel. Der Teamkollege von Lipowitz bei Red Bull gewann vor dem gesamtführenden Tadej Pogacar aus Slowenien. Das waren die Nachrichten mit Thomas Brockt.
4: Das Wetter. Es geht aufgelockert in den Abend und die Nacht. Dann ist es zuerst auch noch klar. Tiefstwerte zwischen 13 und 8 Grad. Am frühen Morgen ziehen schon Regenschauer rein und morgen ist es auch erstmal bewölkt und nass. Später lockert es auch mal auf. Dazu gibt es maximal noch 19 bis 23 Grad.
5: NRW Verkehr.
4: Und wir haben noch Stau auf der A3. Köln Richtung Oberhausen zwischen Solingen und Mettmann. 2 Kilometer, eine Viertelstunde plus. Und auf der A44 Dortmund Richtung Kassel zwischen Geseke und Büren. Da haben wir ein bisschen stockenden Verkehr, denn Gefahr durch einen defekten PKW im Baustellenbereich. Kommt gut an.
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1: Kommt gut durch den Abend. Wir sind bei euch. 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
1: Ich bin Thomas Brock. Die Zahl der registrierten Fälle sexuellen Kindesmissbrauchs in Deutschland steigt weiter an. Vor allem online. Das zeigt das neue Bundeslagebild des Bundeskriminalamts. Im vergangenen Jahr registrierte die Polizei insgesamt mehr als 17.100 Fälle. Das sind rund 770 mehr als im Vorjahr.
2: Es sind erschreckende Zahlen und die Opfer waren vor allem Mädchen. Sie waren häufiger betroffen als Jungen und in mehr als der Hälfte aller Fälle kannten sich Opfer und Täter. Also sexuelle Gewalt gegen Kinder findet vor allem im familiären und persönlichen Umfeld statt. Wichtig auch, in der Statistik sind die Fälle erfasst, die der Polizei bekannt sind. Die Dunkelziffer, sagen die Behörden, die sei viel höher. Claudia Wächter, Nachrichtenredaktion.
1: Frankreich führt als erstes EU-Land ein Social-Media-Verbot für Kinder und Jugendliche unter 15 Jahren ein. Ein entsprechendes Gesetz verabschiedete das Parlament in Paris am Abend mit großer Mehrheit. Es soll nach den Sommerferien greifen. Die Deutsche Bahn plant ein Alkoholverbot an allen 5.400 Bahnhöfen in Deutschland. Künftig soll es bundesweit verboten sein, auf Bahnsteigen oder in Bahnhofshallen außerhalb der Bahnhofsgastronomie Alkohol zu trinken. Die Umsetzung soll bis Mitte Oktober abgeschlossen sein.
3: Bahnchefin Paller verspricht sich dadurch mehr Ordnung und Sicherheit auf Bahnhöfen, aber auch in Zügen. Außerdem mehr Schutz von Mitarbeitenden und Reisenden. Wer gegen das Verbot verstößt, muss mit einem Platzverweis rechnen. Bei wiederholten Verstößen droht ein dauerhaftes Hausverbot. Die Bahn hofft langfristig auch auf weniger Streitigkeiten. Erfahrungen am Hamburger Hauptbahnhof hätten gezeigt, dass Konflikte nach einem Alkoholverbot deutlich zurückgegangen sind. David Riemer, Nachrichtenredaktion.
1: Der deutsche Radprofi Florian Lipowitz kann die Tour de France nicht mehr fortsetzen. Der Vorjahresdritte stürzte beim Zeitfahren auf der 16. Etappe in einer Kurve und schied verletzt aus. Sieger der Etappe wurde der Belgier Remco Evenepoel. Der Teamkollege von Lipowitz bei Red Bull gewann vor dem gesamtführenden Tadej Pogacar aus Slowenien. Und das waren die Nachrichten mit Thomas Brock.
0: Das Wetter.
4: Es wird langsam wechselhafter. Heute Abend bleiben wir noch trocken. In der Nacht werden die Wolken dann aber schon dichter und zum frühen Morgen ziehen leichte Schauer durch. Der Mittwoch bleibt dann auch erstmal grau und nass. Später lockert es aber auch öfter mal auf. Dazu gibt es die gewohnten Höchstwerte bis 23 Grad.
0: NRW Verkehr.
4: Es staut sich jetzt noch auf der A3 Köln Richtung Oberhausen zwischen Solingen und Kreuzratingen Ost. 2 Kilometer, 13 Minuten plus. Und auf der A44 Kassel Richtung Dortmund zwischen Marsberg und Lichtenau, 2 Kilometer Stau, 26 Minuten plus.
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4: Ja, wir hätten auch bei Wetten, dass antreten können, ne? Die Kolleginnen Laura Potting und Kim Klages wetten, dass sie die schönsten Campingplätze NRWs für euch ausfindig machen. Aber schaffen sie es überhaupt, ihr Schiff von Wohnmobil in Bewegung zu setzen? Denn Laura fährt das Biest. Und jetzt glaubt nicht, ich sei fies. Wenn ihr Laura kennt und die Reportage aus dem Wohnmobil gleich nochmal hört, dann wisst ihr, was ich meine. Paar Minuten.
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0: Sie sind unterwegs. Mit dem Wohnmobil testen die Kolleginnen Laura Potting und Kim Klages die besten Campingplätze in NRW. Laura fährt das Wohnmobil, das Ungetüm, hat das aber noch nie gemacht. Und deshalb gab es ein bisschen Starthilfe.
1: So, ich muss Bertha fahren. Oh Gott, oh Gott.
2: Und ich setze mich jetzt auf den Fahrersitz. Ich habe uns noch Brötchen für die Fahrt gekauft und wir haben Proviant, wir haben Babybell und Coke Zero. Okay. Ach so, vielleicht solltest du mir auch mal sagen, wenn wir ein Navi, wo fahren wir denn überhaupt hin?
3: Ach so, ja, du weißt es ja noch gar nicht. Wir fahren jetzt nach Kalka.
2: Kalka, ja.
3: Zum Wiseler See.
2: Okay, da war ich noch nie. Das klingt gut.
3: Ja.
2: Das ist ein Schaltgetriebe, das finde ich schon mal gut, weil ich bin ja so, ich schalte ja gern. Wo ist denn der Blinker hier? Ich weiß überhaupt nicht.
3: An der Seite.
2: Aha. Ja, das wusste ich. Wo ist die Notbremse?
3: Handbremse ist
2: die Notbremse. Ich meinte die Handbremse. Ich bin auch sehr aufgeregt. Ich kann auch gar nicht Spiegel-Schulterblick machen. Ich sag, wie ist es, wenn da jemand neben mir ist, ist er tot. So. Passt das?
3: Ja, das passt.
2: Oh Gott, das ist aber groß.
3: Alles gut.
2: Ah, warte mal. Nee. So. Ja. Ich bin Gott sei Dank super entspannt immer.
3: Ja, also merkt man.
2: Wo muss ich langfahren?
3: Geradeaus.
2: Ach so, ich muss ja jetzt schalten. Oh Gott, das wird einfach, wir werden einfach alle sterben. Also, jetzt nochmal, wir fahren nach Kalka. Wenn ihr da irgendwo in der Nähe seid, fahrt am besten nicht auf die Straße, weil ich komme gleich.
3: Ich klappe die Bordsteine hoch.
2: Hinten fällt auch alles runter. Ja, ich habe gepackt. Und wir fahren jetzt los und melden uns dann, wenn wir da sind. Möchtest du mir noch irgendwas zu meinem Fahrstil sagen? Fühlst du dich wohl?
3: Bis jetzt ja.
2: Okay.
3: Ich hoffe, du bist nicht so eine aggressive Autofahrerin.
2: Doch. Also und vor allen Dingen bin ich auch die Einzige, die Autofahren kann. Und kein anderer kann das. Das ist immer das Problem.
0: Oh je, ob die beiden heil angekommen sind, das erfahren wir später. Also eventuell.
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0: Hallo, hier ist euer Radio Kiepenkerl Morgenteam.
1: Mit Sven Sandbote.
0: Und Tiziana Boge. Was wollte ich jetzt nochmal sagen?
1: Willst du nochmal einen Schritt zurückgehen und dann wieder nach vorne, ja, um vielleicht die Erinnerung zurückzuholen?
0: Ja? Aber genau das kennen doch viele.
1: Ja.
0: Du bist im Gespräch mit jemandem, hast einen Gedanken und dann auf einmal denkst du, ah, Scheibenkleister, was wollte ich denn jetzt nochmal sagen?
1: Ja.
0: Mittwoch ist Tag des Gehirns.
1: Und da sprechen wir mit Neuropsychologin Alexandra Mehlmann, die uns ganz viele Tipps und Tricks verrät, wie wir unser Gehirn fit halten, wie wir unser Erinnerungsvermögen stärken und.
0: Also, Gehirnjogging zum Start rein in den Mittwoch um 7:15 Uhr.

0: NRW Verkehr.
1: Es staut sich noch auf der A3 Köln Richtung Oberhausen zwischen Kreuz Hilden und Kreuz Ratingen Ost. 3 Kilometer, 13 Minuten plus. Auf der A44 Kassel Richtung Dortmund zwischen Marsberg und Lichtenau. 2 Kilometer, 24 Minuten plus. Und auf der A555 von Köln in Richtung Bonn zwischen Rodenkirchen und Godorf. Dichter Verkehr, 3 Minuten plus. Gute Fahrt.
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1: 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Seid ihr eher Katzenmensch oder Hundemensch? Also es gibt ja eigentlich drei. Es gibt Katzenmenschen, es gibt Hundemenschen und dann gibt es Katzencafé-Menschen. Es gibt Menschen, die trauen sich in Katzencafés rein. Comedian Mirja Böß hat's gemacht und ich muss mal so sagen, ganz viel Futter kam daraus. Also nicht Futter für die Katzen, sondern Futter für die Bühne. Groß

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0: Der Dienstagabend mit Markus Steinacker. Wart ihr schon mal in einem Katzencafé? Müsst ihr mal machen. Comedienne Mirja Böß hat ganz viel Futter für die Bühne da bekommen.
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3: Es gibt in Köln ein Katzencafé. Da sind tierisch viele Katzen drin und Menschen, die Kuchen essen. Und genau so riecht's da auch. Wie Omas altes Velourledersofa, ja? Die Katzen sind überall. Die sind überall, laufen die rum und dann dürfen die an so Treppen und Leitern hoch bis ganz unter die Decke rennen die und dann haben die da so Liegeplätze und Liege und alles wird für die Katzen gemacht, damit die einen riesen Fun haben. Aber ich meine, hat eine Katze im Raum Fun? Nee, die liegt und schläft oder die glotzt. Die glotzen einen ja immer an, ne? Die gucken so intensiv, auch wenn unsere Kaka macht. Guckt auch so. Die gucken einen ja so ganz durch. Und dann darfst du auch nichts. In dem Café darfst du nichts, weil die ja alle Angst um die Katzen haben. Du darfst dich weder schnell bewegen noch laut sprechen. Die tun nichts, die Katzen. Die tun gar nichts. Die liegen den ganzen Tag, liegen die rum. Und schlafen und glotzen, die sind wie Ehemänner. Die machen nix, ja?
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1: Ich bin Tine Klimach. Frankreich führt als erstes EU-Land ein Social-Media-Verbot für Kinder und Jugendliche unter 15 Jahren ein. Ein entsprechendes Gesetz, das nach den Sommerferien greifen soll, verabschiedete das Parlament in Paris mit großer Mehrheit. Es muss noch im Einzelnen geklärt werden, wie das Verbot in der Praxis tatsächlich umgesetzt und durchgesetzt werden soll. Auch andere EU-Länder wollen Altersgrenzen. Für einzelne Mitgliedsländer ist das aber nicht ohne weiteres möglich. Denn großen Plattformen wie TikTok, Instagram oder Snapchat und Co. Regeln vorschreiben, das darf eigentlich nur die EU-Kommission. In gut einer Woche soll die CDU-CSU-Bundestagsfraktion nach dem Rücktritt von Jens Spahn einen neuen Vorsitzenden wählen. Aber zu den möglichen Kandidaten gibt es bisher nur Spekulationen. CDU-Chef Merz und CSU-Chef Söder wollen der Fraktion zeitnah einen Vorschlag unterbreiten.
2: Die beiden Verantwortlichen für den Personalvorschlag lassen sich nicht in die Karten schauen. Sie wollen sich erst intern austauschen und dann einen gemeinsamen Vorschlag machen. Auch Innenminister Dobrindt, der als möglicher Kandidat für den Posten gehandelt wird, hält sich bedeckt. Er wolle zu Personalspekulationen keinen Beitrag leisten. Möglicherweise muss nach der Wahl der Unionsfraktionsspitze in der kommenden Woche auch das Kabinett umgebildet werden, denn Spekulationen gibt es nicht nur zu Dobrindt, sondern auch zu weiteren amtierenden Ressortchefs wie etwa Kanzleramtschef Frey und Gesundheitsministerin Wacken. Aus Berlin Ursula Winkler.
1: Bahnchefin Paller will das Trinken von Bier, Wein und Schnaps bis zum Herbst in allen Bahnhöfen verbieten. Bundesinnenminister Dobrindt zeigt sich offen dafür. Er sieht aber ein Problem. Wie soll ein mögliches Verbot durchgesetzt werden?
3: Innenminister Dobrindt will jetzt erstmal von der Bahnchefin wissen, was die Grundlage für ihren Vorschlag ist. Denn die Polizeigewerkschaften äußern schon Bedenken, wie ein Alkoholverbot durchzusetzen sei. Zu wenig Personal dafür, heißt es von der Gewerkschaft der Polizei, die neben der Bahn für die Sicherheit an Bahnhöfen zuständig ist. Und der Vorsitzende der Bundespolizeigewerkschaft meint sogar, dass seine Kolleginnen und Kollegen für das Durchsetzen eines Alkoholverbots gerade nicht zuständig seien. Thomas Thonfeld, Nachrichtenredaktion.
1: Zum Sport. Der deutsche Radprofi Florian Lipowitz kann die Tour de France nicht mehr fortsetzen. Der Vorjahresdritte stürzte beim Zeitfahren auf der 16. Etappe schwer und schied verletzt aus.
4: Das waren die Nachrichten mit Tine Klimach.
0: Das Wetter.
5: Es geht aufgelockert in den Abend und die Nacht. Dann ist es zuerst auch noch klar. Tiefstwerte zwischen 13 und 8 Grad. Am frühen Morgen ziehen schon Regenschauer rein und morgen ist es auch erstmal bewölkt und nass. Später lockert es auch mal auf. Dazu gibt es maximal noch 19 bis 23 Grad.
0: NRW Verkehr.
5: Mit einer Warnmeldung vorab von der A4. Fahrt bitte vorsichtig, wenn ihr von Aachen Richtung Köln unterwegs seid, zwischen Aachen-Laurenzberg und Aachen-Zentrum. Ein kaputtes Auto auf dem rechten Fahrstreifen und Fußgänger auf der Fahrbahn. Es staut sich auf der A1 Osnabrück Richtung Münster, zwischen Greven und Münster-Nord, 1 Kilometer, 3 Minuten plus. Auf der A3 Köln Richtung Oberhausen, zwischen Mettmann und Kreuzratingen-Ost, 1 Kilometer, 3 Minuten plus. Und auf der A44 Kassel-Dortmund, zwischen Marsberg und Lichtenau, 1 Kilometer und 4 Minuten extra. Kommt gut durch.
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5: Sommerferien ohne Handy ist möglich, aber komplett sinnlos. Das werden wahrscheinlich viele Kids sagen. Ist die Frage, wie handhabt ihr das denn? Wie viel Handyzeit gibt's im Urlaub? Sprechen wir gleich mal ausführlich drüber. Markus Steinacker hier, schönen Abend.

0: Ja, let's go. Und zack ist NRW in den Sommerferien. Viele von euch zieht's ja in den Urlaub, in die Berge, ans Meer, auf den Campingplatz. Auszeit ist angesagt und einige Eltern mit Handykids, die machen sich gerade so ihre Gedanken. Wie viel Handyzeit gibt's denn jetzt im Urlaub? Wir haben festgestellt, es gibt offenbar keine klare Regeln. Klappt das?
1: Das geht. Die kriegt's erst gar nicht. Dann gibt's die Diskussion weniger.
2: Handy kommt auf den Kühlschrank drauf oben. Da kommt da keiner dran. Und ich habe meine 6 Wochen Sommerferien ohne Fernseher verbracht.
3: Komplett sperren, einsperren das Handy in Tresor.
4: Wenn wir das sagen, das Handy kommt weg, dann kommt das Handy weg.
5: Das ist eigentlich Standard bei uns, dass wir sagen, tritt mal ein bisschen auf die Bremse. Aber zum Thema Handy finde ich gut, dass es das heute gibt. Weil ich hätte es mir damals gewünscht, mit den Freunden aus der Schule in Kontakt zu bleiben.
0: Ja, und den neuesten Klatsch und Tratsch zu teilen, ne? Jeder wie er möchte, aber kommt mir nicht mit viereckigen Selfie-Augen aus den Ferien zurück, ne?
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0: NRW Verkehr.
1: Wir haben eine Warnmeldung von der A1 Köln Richtung Dortmund. Vorsicht bitte zwischen Leverkusener Brücke und Kreuz Leverkusen, Gefahr durch eine Unfallstelle. Und auch auf der A57 Köln in Richtung Krefeld hat es einen Unfall gegeben. Da Vorsicht bitte zwischen Büttgen und Holzbüttgen. Es staut sich noch auf der A40 Essen Richtung Duisburg zwischen Essen Zentrum und Holsterhausen, 2 Minuten plus. Und auf der A555 Richtung Bonn zwischen Köln-Rodenkirchen und Godorf, 1 Kilometer Stau, eine Viertelstunde plus. Kommt gut durch.
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1: Mit Markus Steinacker und waschechte Festivalmucke habe ich gleich für euch von Ray Dalton die neue Got That High. Jetzt erstmal Alex Warren und Fever Dream. Eine entspannte Nacht euch.

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0: Macklemore, Felix Jähn, Madcon und Alvaro Soler. Also wenn der Typ keine festivaltaugliche Musik macht, wer dann? Die Rede ist von Ray Dalton. Mit denen, die ich gerade aufgezählt habe, hat er schon Musik gemacht. Ja, und Ray passt jetzt auch perfekt zum Party-, Sommer- und Festival-Feeling. Mit seinem neuen Song ist ja eine Mischung wieder aus Pop, R&B und Dance und der schlägt damit so ein bisschen neues Kapitel auf. Der Name vom Song macht schon richtig Bock auf Aufbruch, Abenteuer, Zusammenhalt, ebenso auf alles, was wir Crazy Kids so stehen. Nee, Spaß, ich bin ja auch nur ein mittellangweiliger Mit-40er. Aber der Song macht auf jeden Fall Bock und auch richtig Bock auf Festival. Sommerhit 26, meine Meinung. Viel Spaß.
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1: Ich bin Tine Klimach. Die Zahl der registrierten Fälle von sexuellen Kindesmissbrauchs in Deutschland ist weiter gestiegen. Das Bundeskriminalamt erfasste im vergangenen Jahr rund 17.100 Fälle. Das sind rund 1.600 mehr als noch vor 4 Jahren.
2: Vor allem im digitalen Raum werden Kinder immer häufiger zu Opfern. Dort suchen Täter gezielt sexuelle Kontakte zu Minderjährigen, nutzen auch neue Methoden mithilfe künstlicher Intelligenz. Bundesinnenminister Dobrindt, der spricht von einem dramatischen Anstieg der Fälle im Netz und fordert, wir müssen unsere Kinder dort besser schützen. Und er betont, die Statistik zählt nur die bekannten Fälle. Die Dunkelziffer sei weitaus höher. Claudia Wächter, Nachrichtenredaktion.
1: Frankreich hat als erstes Land in der EU ein Social-Media-Verbot für Kinder unter 15 Jahren beschlossen. Auf Wunsch von Präsident Macron sollen die neuen Regeln schon nach den Sommerferien in Kraft treten. Ab dem neuen Schuljahr sind soziale Netzwerke für Kinder unter 15 Jahren verboten, sagte Macron nach dem Parlamentsentscheid. Wie das Social-Media-Verbot genau umgesetzt werden soll, muss noch geklärt werden. Immer mehr Fahrzeuge sind weltweit unterwegs, aber die Zahl der Verkehrstoten ist gesunken. Sie sei seit 2011 um über 20% zurückgegangen, obwohl in diesem Zeitraum mehr als 1 Milliarde Fahrzeuge neu auf die Straßen kamen. Das berichtet die Weltgesundheitsorganisation.
3: Die Zahl der Unfälle ist deutlich zurückgegangen, unter anderem wegen Tempolimits und Sicherheitsstandards für Fahrzeuge. Ein Phänomen der Neuzeit verändert die Statistik allerdings. Der Boom von Lieferservices für Essen und alles Mögliche, der hat die Zahl der Motorräder innerhalb von rund 15 Jahren weltweit verdreifacht. Und Unfälle mit Todesfolge und Verletzungen damit, die machen inzwischen fast 1/3 aller Unfälle aus. Klar ist, was die Fahrer schützen kann. Der Helm reduziert das Risiko eines folgenschweren Unfalls um mehr als das 6-fache, sagt die WHO. Aus Genf, Christiane Ölrich.
1: Eine seit fast 17 Jahren krankgeschriebene Lehrerin will nicht in den Ruhestand gehen. Die Beamtin hat beim Verwaltungsgericht Düsseldorf Klage gegen die Bezirksregierung Düsseldorf eingereicht. Sie will sich damit gegen die Anordnung der Bezirksregierung wehren, die sie in den Ruhestand versetzen will. Der Fall der Lehrerin aus dem Ruhrgebiet hatte im vergangenen Jahr Schlagzeilen gemacht. Die Pädagogin hatte seit 2009 nicht mehr unterrichtet. Immer wieder ließ sie sich krankschreiben, ohne dass das Land eingriff und eine amtsärztliche Untersuchung einforderte.
0: Das Wetter.
4: Es wird langsam wechselhafter. Heute Abend bleiben wir noch trocken. In der Nacht werden die Wolken dann aber schon dichter und zum frühen Morgen ziehen leichte Schauer durch. Der Mittwoch bleibt dann auch erstmal grau und nass. Später lockert es aber auch öfter mal auf. Dazu gibt es die gewohnten Höchstwerte bis 23 Grad.
0: NRW Verkehr.
4: Wir haben noch stockenden Verkehr auf der A40 Essen Richtung Duisburg zwischen Essen Zentrum und Holsterhausen, 4 Minuten plus. Und auf der A516 Oberhausen-Eisenheim Richtung Oberhausen zwischen Sterkrade und Kreuz Oberhausen, dichter Verkehr, 4 Minuten plus. Kommt gut durch.
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4: Mit Markus Steinacker und mit dem besten Mix für die Nacht mit 3 Powerfrauen jetzt für euch. Billie Eilish, Blondie und den Anfang macht Taylor Swift. Angenehme Nacht euch.

0: angenehme Nacht allerseits. Und Nacht heißt ja jetzt auch wieder Schichtwechsel in der Tierwelt, ne? Jetzt so nachts werden die Mücken wieder wach, wollen einen pieksen, wenn man zum Beispiel noch schön auf dem Balkon sitzt oder versucht einzuschlafen im Bett. Tagsüber sind dann ja aber wieder die Wespen unterwegs, die sich über unsere Leckereien hermachen. Und ich weiß, es nervt euch auch, deshalb fragen wir bei Kollege Simon Müller nochmal nach. Simon, was sind denn generell Tricks im Umgang mit Wespen?
1: Ja, so blöd es klingt, erstmal Ruhe bewahren. Und ich weiß, das hat bestimmt schon jeder zigmal gehört, aber es stimmt halt einfach. Denn wichtig zu wissen ist, Wespen sehen von Natur aus sehr unscharf und ihr typischer Zickzackflug hilft ihnen, sich besser zu orientieren. Und das wirkt dann auf uns teilweise aggressiv, ist aber eigentlich ganz harmlos. Um Wespen fernzuhalten, helfen vor allen Dingen bestimmte Gerüche, zum Beispiel wenn man eine Zitrone aufschneidet und da getrocknete Nelken reinsteckt. Aber auch ätherische Öle, Knoblauch oder bestimmte Räucherstäbchen können helfen.
0: Guck mal, wieder was gelernt. Ich wusste gar nicht, dass Wespen auch unscharf sehen. Damit haben wir was gemeinsam. Ich bin auch kurzsichtig. Aber ich will nichts von eurem Kuchen, keine Sorge. Ich will nur Bier.
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0: NRW Verkehr.
1: Und wir haben noch Stau auf der A4 Aachen Richtung Köln zwischen Kreuz Köln West und Klettenberg. 1 Kilometer, eine Viertelstunde plus. Und auf der A33 Bielefeld Richtung Brilon zwischen Borchen und Kreuz Würnenberg-Haaren. 1 Kilometer und 2 Minuten plus. Kommt gut durch.
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1: Mit Markus Steinacker und gleich haben wir wieder ein bisschen was zum Schmunzeln. Aus dem Nähkästchen plaudert er. Unser Atze Schröder erzählt uns, wie er mit dem Auto in den Urlaub fährt. Angenehme Nacht allerseits.

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0: 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Darin erfahren wir wenigstens ein paar Dinge über den Künstler, zum Beispiel, wie er in Urlaub reist.
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3: Ja, nee, ist klar.
4: Wir sind nun mal eine Autofahrernation. Nicht umsonst geht's Volkswagen so gut. Okay. Außerdem, warum in den Urlaub fliegen? Das hat doch nur Nachteile. Teuer, eng und du kannst weder deine Haustiere noch dein Viermannzelt mitnehmen. Selbst eine Kiste Bier nehmen sie dir an der Sicherheitskontrolle ab. Da hat doch mit Urlaub nichts zu tun. Dann noch lieber im Opel Mokka schön gemütlich durch den Stau cruisen. Jetzt höre ich euch schon sagen, man kann ja auch mit der Bahn fahren. Nee, kann man nicht. Erstens fährt die Bahn erst los, wenn die Fähren schon wieder rum sind. Und außerdem, was ist der größte Unterschied zwischen einem ICE und einem Opel Mokka? Richtig, im Opel funktioniert die Klimaanlage und Muttis Bordbistro hat durchgängig geöffnet. Ich bleib übrigens in den Ferien konsequent zu Hause. Ja, weil wenn erstmal alle weg sind, dann hast du doch 6 Wochen lang freies Fahren auf der A40. Du kriegst bei jedem Italiener spontan einen Tisch. Also in Essen-Krei, in Neapel natürlich nicht. Und du kannst sogar völlig entspannt mit deiner Perle in Düsseldorf shoppen gehen. Auf der Kö, quasi Dubai to go, ohne Reisekosten.
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1: Ich bin Tine Klimach. Die Deutsche Bahn plant ein Alkoholverbot an allen 5.400 Bahnhöfen in Deutschland. Künftig soll es bundesweit verboten sein, auf Bahnsteigen oder in Bahnhofshallen Alkohol zu trinken. Die Umsetzung soll bis Mitte Oktober abgeschlossen sein.
2: Bahnchefin Palla verspricht sich dadurch mehr Ordnung und Sicherheit auf Bahnhöfen, aber auch in Zügen. Außerdem mehr Schutz von Mitarbeitenden und Reisenden. Wer gegen das Verbot verstößt, muss mit einem Platzverweis rechnen. Bei wiederholten Verstößen droht ein dauerhaftes Hausverbot. Die Bahn hofft langfristig auch auf weniger Streitigkeiten. Erfahrungen am Hamburger Hauptbahnhof hätten gezeigt, dass Konflikte nach einem Alkoholverbot deutlich zurückgegangen sind. David Riemer, Nachrichtenredaktion.
1: Die Zahl der registrierten Fälle sexuellen Kindesmissbrauchs in Deutschland steigt weiter an, vor allem online. Das zeigt das neue Bundeslagebild des Bundeskriminalamts. Im vergangenen Jahr registrierte die Polizei insgesamt mehr als 17.100 Fälle. Das sind rund 770 mehr als im Vorjahr. Bundesinnenminister Alexander Dobrindt spricht von erschreckenden Zahlen. Nach wie vor sei es schwierig, an die Täter heranzukommen.
3: Wir brauchen die IP-Adressenspeicherung, um gegen die Kriminellen und die kriminellen Machenschaften hier vorzugehen. Das notwendige Gesetz zur IP-Adressenspeicherung ist bereits im parlamentarischen Verfahren. Wir gehen davon aus, dass wir nach der Sommerpause das Gesetz abschließend entscheiden.
1: Sexuelle Gewalt gegen Kinder, Jugendpornografie, Erwachsene, die über Online-Spiele Kontakt zu Minderjährigen anbahnen. Die Polizei hat im vergangenen Jahr wieder mehr Missbrauchsfälle bei Kindern und Jugendlichen registriert. Der Krieg gegen den Iran kostet die USA nach Angaben von Verteidigungsminister Hegseth umgerechnet rund 32 Milliarden Euro. Das sagte Hegseth bei einer Anhörung im US-Senat. Er sagte auch, dass die Summe neben den bisherigen Ausgaben auch erwartete Kosten umfasse. Dazu zählten unter anderem Sollzahlungen für Militärangehörige sowie Betriebs- und Wartungskosten. Nach den Sommerferien soll in Frankreich ein Social-Media-Verbot für Kinder unter 15 Jahren gelten. Das hat das Parlament beschlossen. Damit ist Frankreich das erste EU-Land, was eine Altersgrenze bei TikTok, Snapchat und Co. einsetzen will. Künftig soll es bundesweit verboten sein, auf Bahnsteigen oder in Bahnhofshallen Alkohol zu trinken. Die Umsetzung soll bis Mitte Oktober abgeschlossen sein.
2: Bahnchefin Palla verspricht sich dadurch mehr Ordnung und Sicherheit auf Bahnhöfen, aber auch in Zügen. Außerdem mehr Schutz von Mitarbeitenden und Reisenden. Wer gegen das Verbot verstößt, muss mit einem Platzverweis rechnen. Bei wiederholten Verstößen droht ein dauerhaftes Hausverbot. Die Bahn hofft langfristig auch auf weniger Streitigkeiten. Erfahrungen am Hamburger Hauptbahnhof hätten gezeigt, dass Konflikte nach einem Alkoholverbot deutlich zurückgegangen sind. David Riemer, Nachrichtenredaktion.
1: Die Zahl der registrierten Fälle sexuellen Kindesmissbrauchs in Deutschland steigt weiter an, vor allem online. Das zeigt das neue Bundeslagebild des Bundeskriminalamts. Im vergangenen Jahr registrierte die Polizei insgesamt mehr als 17.100 Fälle. Das sind rund 770 mehr als im Vorjahr. Bundesinnenminister Alexander Dobrindt spricht von erschreckenden Zahlen. Nach wie vor sei es schwierig, an die Täter heranzukommen.
3: Wir brauchen die IP-Adressenspeicherung, um gegen die Kriminellen und die kriminellen Machenschaften hier vorzugehen. Das notwendige Gesetz zur IP-Adressenspeicherung ist bereits im parlamentarischen Verfahren. Wir gehen davon aus, dass wir nach der Sommerpause das Gesetz abschließend entscheiden.
1: Sexuelle Gewalt gegen Kinder, Jugendpornografie, Erwachsene, die über Online-Spiele Kontakt zu Minderjährigen anbahnen. Die Polizei hat im vergangenen Jahr wieder mehr Missbrauchsfälle bei Kindern und Jugendlichen registriert. Der Krieg gegen den Iran kostet die USA nach Angaben von Verteidigungsminister Hegseth umgerechnet rund 32 Milliarden Euro. Das sagte Hegseth bei einer Anhörung im US-Senat. Er sagte auch, dass die Summe neben den bisherigen Ausgaben auch erwartete Kosten umfasse. Dazu zählten unter anderem Sollzahlungen für Militärangehörige sowie Betriebs- und Wartungskosten. Nach den Sommerferien soll in Frankreich ein Social-Media-Verbot für Kinder unter 15 Jahren gelten. Das hat das Parlament beschlossen. Damit ist Frankreich das erste EU-Land, was eine Altersgrenze bei TikTok, Snapchat und Co. einsetzen will.
4: Das Wetter. Das wird heute ein eher grauerer Tag. Schon in dieser Nacht zeichnet sich das ab. Es kommen nämlich immer mehr Wolken rein. Und nachher dann zum Aufstehen, also wenn die meisten dann von euch wieder aufstehen, gibt es so ein bisschen Regen und Sprühregen. 8 bis 13 Grad erwarten wir in der Nacht. Nachher geht es dann noch hoch auf bis zu 23 Grad im Tagesverlauf. Das ist also recht sommerlich. Allerdings eher bewölkt dann nachher.
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5: A4 Aachen-Köln zwischen Kreuz Köln-West und Köln-Eiffeltor. 2 Kilometer Stau, 5 Minuten Zeitverlust. Und A57 Krefeld-Köln zwischen Dormagen und Köln-Worringen. 1 Kilometer stockender Verkehr. Wir wünschen allen unterwegs gute Fahrt.
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4: Und da sind wir drin in Ferientag Nummer 3 der XXL-Ferien am Anfang. Ja, da denkt man noch, boah, so viel Ferien liegt da vor uns und am Ende geht's immer ganz schnell vorbei. Wie sieht's aus? Diejenigen, die in die Schule gehen und gerade Sommerferien haben, seid ihr noch auf? Ja klar, ist ja egal, ihr könnt morgen ausschlafen. Wir sind gerne bei euch. Jetzt ganz entspannt mit Desiree.

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2: Sie gehen ab heute da arbeiten, wo andere Urlaub machen. Ich weiß gar nicht, ob man das über Arbeit überhaupt nennen kann, was die beiden davor haben. Die Kolleginnen Laura Potting und Kim Klages sind mit dem Wohnmobil durch NRW unterwegs. Dabei testen die beiden die besten Campingplätze hier bei uns. Die wichtigsten Sachen sind schon eingepackt, würde ich mal sagen. Ne?
3: Also, ich habe hier erstmal so eine riesengroße, richtig dicke Decke, die hält richtig warm. Dann habe ich dabei eine Luftmatratze für dich. Oh, wie süß! Süß, ne? Die ist so mit einem Netz und dann kannst du so im See da rumliegen. Dann habe ich dabei eine elektrische Luftpumpe, einen Ventilator, ein Babyventilator, ja. Den brauchen wir wahrscheinlich nicht. Ich habe eine Kaffeetasse für mich, weil ich immer sehr viel Kaffee trinke. Der muss immer groß sein.
4: Und sie ist pink.
3: Sie ist pink, ja, genau. Ein scharfes Messer und eine Wärmflasche habe ich auch noch dabei.
2: Das hat also Laura eingepackt. Was hat Kim eingepackt?
4: Schüsseln.
3: Ja.
5: Oh, da sind Design. Da sind Camper drauf und kleine Lagerfeuer. Oh,
4: und
5: wie
4: so
5: süß.
4: Und Bäumchen. Dazu passen kleine Teller.
3: Ja.
4: Große Teller.
3: Wow.
4: Dann eine Kaffeetasse für mich. Da steht drauf, es ist an der Zeit, mehr Konfetti in dein Leben zu integrieren.
3: Das finde ich gut.
4: Ja, ne?
3: Ja, das ist eine gute Einstellung.
4: Dann natürlich eine Pfanne.
3: Die ist aber nicht so groß.
4: Und so normale Gläser. Alles fürs Campen.
3: Geil.
2: Mit kleiner Pfanne, muss ich mal ganz ehrlich sagen. Das heißt, Laura Potting hat schon Angst, dass sie nicht satt wird. Das könnte eine Gefahr werden. Vor der Reise musste noch eine wichtige Frage geklärt werden.
3: Gibt es denn irgendein No-Go, worauf ich achten muss oder irgendwelche Spleens, die du hast? Also weil ich zum Beispiel, ich hasse es ja, mich morgen zu unterhalten vor meinem ersten Kaffee und du bist so richtig gut gelaunt morgens. Ja, solche Leute kann ich ja gar nicht mit umgehen.
4: Okay. Aber wenn ich das weiß, dann kann ich ja darauf auch achten.
3: Gibt es bei mir was, worauf ich achten soll?
4: Nö, eigentlich nicht. Ich mag keine Unordnung. Wirklich nicht.
3: Okay.
2: So, dann haben wir das geklärt. Kim holt jetzt gerade schon das Wohnmobil ab und dann hören wir gleich mal, wie das so war, auf was man da so achten muss und so. Und das erste Mal so ein Wohnmobil quasi selbst zu steuern, das hat Kim nämlich noch nie gemacht. Da sind wir sehr gespannt. Ein wilder Roadtrip liegt vor uns und ihr seid die ganze Woche direkt dabei hier bei uns.
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1: A57 Krefeld-Köln zwischen Dormagen und Köln-Worringen 1 Kilometer Stau. Wir wünschen allen unterwegs gute Fahrt.
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2: Ich glaube, dieser Song aus der Karriere von Britney Spears beschreibt so gut wie alles über Britney Spears. Toxic heißt der Song, ja. Toxic war ganz oft die Beziehung zu Männern, die sie hatte. Ja, mit Justin Timberlake war es ja auch nicht so richtig dolle. Toxic war so ein bisschen auch die Beziehung zu ihrem Dad, der ja sie dann nachher kontrolliert hat. Und toxisch war leider auch die Beziehung zum Alkohol, deswegen ist sie mal wieder in Entzug. Britney Spears, gerade nicht so die glücklichste, aber dieser Song, wie gesagt, beschreibt sehr ihr Leben und ihren Zustand. Ich wünsche euch eine schöne Nacht.

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0: Schöne Nacht mit uns. Diese Songs durften wirklich auf keiner Party fehlen, auch heute noch. So am Ende der Party, da liegen sich alle dann doch nochmal in den Armen und hey, time to wonder und Feuerzeuge raus oder... Es raucht ja keiner mehr. Ja, damals haben wir ja alle noch geraucht. Das ist ja schlimm gewesen damals. Heute machen wir die Handylichter an, wenn wir irgendwie eine romantische Stimmung haben wollen und uns gemeinsam fühlen wollen auf einer Party. Fury in the Slaughterhouse, Time to Wonder. Riesenhit damals für die Band. Und das Beste ist, sie sind zurück mit neuem Album und jetzt auch mit neuem Song. Fix This Crack. Hier ist neu bei uns, Fury in the Slaughterhouse.
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1: Ich bin Tine Klimach. Frankreich führt als erstes EU-Land ein Social-Media-Verbot für Kinder und Jugendliche unter 15 Jahren ein. Ein entsprechendes Gesetz, das nach den Sommerferien greifen soll, verabschiedete das Parlament in Paris mit großer Mehrheit.
2: Beschlossen ist damit ein Vorhaben, das Präsident Emmanuel Macron sehr am Herzen liegt. Kinder und Jugendliche sollen besser von negativen Einflüssen sozialer Medien geschützt werden. Aber wie soll die Umsetzung funktionieren? Frankreich will, dass die großen Social-Media-Plattformen für die Alterskontrolle mehrere technische Möglichkeiten anbieten. Kritiker aber bezweifeln, dass Frankreich solche Einschränkungen im Alleingang durchsetzen kann. Die Zuständigkeit dafür liegt nämlich bei der EU. Und Brüssel prüft bereits, wie eine entsprechende Regelung ausgestaltet werden kann und hält von dem französischen Vorpreschen nicht viel. Aus Paris, Michael Evers.
1: Kein Alkohol auf Bahnsteigen und in Bahnhofshallen. Die Deutsche Bahn plant einen radikalen Schnitt mit der Hoffnung auf mehr Sicherheit. Es soll künftig an allen Bahnhöfen untersagt sein, Bier, Wein, Schnaps oder anderen Alkohol zu trinken. Die Gewerkschaft der Polizei geht nicht davon aus, dass das Verbot angesichts der aktuellen Personallage konsequent umgesetzt werden kann. Gleichzeitig plädiert Alexander Peutz, stellvertretender GdP-Bundesvorsitzender beim ZDF, für ein Alkoholverbot auch in Zügen.
3: Es bringt nichts, quasi auf dem Bahnhof das Verbot auszusprechen, aber in den Zügen weiter konsumieren zu dürfen. Das muss konsequent umgesetzt werden. Und natürlich muss auch die Deutsche Bahn jetzt ihr Hausrecht durchsetzen mit der DB-Sicherheit und muss das Verbot auch kontrollieren.
1: Spätestens ab Herbst soll es keinen Alkohol mehr auf Bahnsteigen und in Bahnhofshallen geben. Nun wird darüber diskutiert, wer das kontrollieren soll. Die Polizei winkt schon ab. Nach den tödlichen Schüssen auf 6 Menschen in Stade ist der mutmaßliche Täter in Untersuchungshaft gestorben. Ein Mitarbeiter des Gefängnisses fand den 45-Jährigen leblos in seiner Zelle in Bremervörde, wie das niedersächsische Justizministerium mitteilte. Ermittler gehen von Suizid aus, es gebe keine Hinweise auf ein Verbrechen. Der Mann soll Ende Juni in einer Mutter-Kind-Einrichtung 6 Menschen getötet haben. Hintergrund war ein Sorgerechtsstreit. Zum Sport. Florian Lipowitz hat sich bei seinem schweren Sturz bei der Tour de France einen Schlüsselbeinbruch zugezogen. Das bestätigte das Radsportteam Red Bull. Der Vorjahresdritte stürzte beim Zeitfahren auf der 16. Etappe schwer und schied verletzt aus.
4: Das Wetter. Immer mehr Wolken kommen langsam zu uns rein in dieser Nacht und dann Richtung Morgen gibt's auch ein bisschen Regen. Temperaturen in dieser Nacht 8 bis 13 Grad. Nachher wird's dann stark bewölkt und immer mal wieder kann so leichter Regen auch noch runterkommen im Tagesverlauf. Höchstwerte dann nachher so 19 bis 23 Grad. Der Donnerstag wird dann zum Glück wieder etwas sonniger.
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5: A4 Aachen-Köln zwischen Kreuz Köln-West und Köln-Klettenberg. 1 Kilometer Stau, 17 Minuten Zeitverlust. Und A57 Krefeld-Köln zwischen Dormagen und Köln-Worringen. 1 Kilometer stockender Verkehr. Wir wünschen allen unterwegs gute Fahrt.
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4: Jetzt kommt ein Song, den höre ich zu Hause sehr oft, weil es ist der aktuelle Lieblingssong meiner Frau. Kommt von Olivia Dean. So easy to fall in love. Jetzt wird sie laut mitsingen, wobei jetzt dürfte sie schlafen, glaube ich eher. Hoffe ich zumindest.

0: Es ist Reisezeit und vielleicht freut ihr euch ja schon auf eure Flugreise in den Urlaub, wenn ihr die gebucht habt. Und da erlebt man ja auch immer so im Flieger so ein paar Situationen, wo man sich fragt, was sind das eigentlich für komische Menschen hier? Und damit hat sich auch unser Hannes beschäftigt.
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2: Es gibt die verschiedensten Flugzeugtypen. Typ 1 ist der Prepper. Den erkennst du sofort beim Einsteigen. Der trägt ja schon am Gate sein Nackenkissen und die Kompressionsstrümpfe. Der Pass und die Bordkarte immer griffbereit im Brustbeutel. Er weiß, welche Boardinggruppe er hat, welche Sitznummer und natürlich hat er sich auch über den Flugzeugtypen informiert. In seinem Handgepäck findet man so viel Proviant und Medikamente, dass man nach einer Bruchlandung auf einer einsamen Insel 72 Stunden überleben kann. Ohne Probleme. Dann gibt's natürlich noch den Typ 2, das ist der Tourist. Für ihn ist es aufregend zu fliegen, sein Highlight wird das Bordmenü sein und er wird nach der Landung klatschen, das ist sicher. Typ 3, das ist der Lässige, kurze Hose, Tanktop, Flipflops, braun gebrannt mit Muschelkette und kein Handgepäck, denn dieser Typ lebt von Luft und Liebe. Aber egal welcher Typ ihr seid, immer dran denken, im Flugzeug sitzen wir alle im gleichen Boot.
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1: A57 Krefeld-Köln zwischen Dormagen und Köln-Worringen 1 Kilometer Stau. Und A516 Oberhausen-Eisenheim-Oberhausen zwischen Oberhausen-Sterkrade und Kreuz-Oberhausen. Dichter Verkehr, 5 Minuten Verzögerung. Wir wünschen allen unterwegs gute Fahrt.
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2: Gibt es irgendjemanden von euch, der vielleicht jetzt in den Sommerferien im Sommer nach Frankreich fährt? Was weiß ich. Côte d'Azur? Keine Ahnung. Um den kleinen Französischkurs vielleicht aufzuhellen, jetzt französische Musik. Kommt von Alizé und Moi Lolita. Ich wünsche euch eine schöne Nacht. Und falls ihr wirklich nach Frankreich fahrt, bringt mir Rotwein mit. Ja. Alizé, jetzt bei uns.

0: Alex Warren und Ordinary und ich glaube, es ist die Tour für die Toten Hosen, weil es ist ja die Abschiedstournee der Toten Hosen sozusagen. Trink aus, wir müssen gehen. Da sind sie gerade mit unterwegs. Zwei tolle Konzerte haben sie vor ein paar Wochen in Düsseldorf gegeben. Jetzt waren sie in Köln, ja, haben dort gespielt. Und natürlich wurden sie auch in Köln abgefeiert, die Toten Hosen. Selbst als sie im Fortuna Düsseldorf-Trikot da aufmarschiert sind. Ja, und DEG-Trikot hatten sie auch an. Vollkommen egal. Es war eine große Rockgemeinde da mit den Toten Hosen. Und das Beste ist ja, sie touren ja jetzt komplett durch bis ins Jahr 2027, ja. Im Sommer 2027 werden sie ihr wirklich allerletztes Konzert geben und das machen sie dann natürlich auch wirklich in Düsseldorf. Schade für euch, wenn ihr noch keine Tickets habt. Das Ding ist schon ausverkauft. Das war ja klar. Wir hören sie jetzt mit Nur nach vorn.
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1: Ich bin Tine Klimach. In gut einer Woche soll die CDU-CSU-Bundestagsfraktion nach dem Rücktritt von Jens Spahn einen neuen Vorsitzenden wählen. Aber zu den möglichen Kandidaten gibt es bisher nur Spekulationen. CDU-Chef Merz und CSU-Chef